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1: Achtung in Mainz, wegen eines Gefahrstoffeinsatzes solltet ihr den betroffenen Bereich meiden. Auf der A3 in Richtung Frankfurt nach Köln gibt es zwischen Wiesbaden und Niedernhausen eine Gefahr durch ein defektes Fahrzeug auf der rechten Spur. Auf der 61 von Koblenz Richtung Ludwigshafen ist zwischen dem Kreuz Mutterstadt und dem Kreuz Ludwigshafen eine Baustelle. Die Fahrbahn ist auf zwei Spuren verengt. Gute Fahrt!
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1: Ich bin Tine Klimach. Nach den CDU-Wahlpleiten in Mecklenburg-Vorpommern und in Berlin fordert CSU-Chef Markus Söder von der Union ein Ende von Personaldebatten.
2: Zum einen ist wichtig, dass die Union jetzt nicht zum Hühnerhaufen entwickelt und jeder durcheinander rennt, sondern dass wir geordnete Verfahren und Prozesse haben. Wir haben einen Bundeskanzler, wir haben eine Bundesregierung, wir haben Parteivorstände, wir haben Fraktionen. Das heißt, in den jeweiligen Verantwortlichkeiten einen Beitrag dazu leisten, dass Stabilität herrscht. Klären mit der SPD, vielleicht sogar relativ bald in einem Koalitionsausschuss, was ist jetzt tatsächlich von den ganzen Interviewäußerungen zu halten. Wer ist auch die Nummer 1 bei der SPD, um dann einen Weg zu finden, da erfolgreich gemeinsam etwas zu bewegen.
1: Das sagte der bayerische Ministerpräsident zum Auftakt der Klausur der CSU-Landtagsfraktion im oberfränkischen Kloster Banz. Die Bundesregierung drückt beim angestrebten Tankrabatt aufs Tempo und hat den Gesetzentwurf dazu auf den Weg gebracht. Er wurde nach Angaben einer Regierungssprecherin vom Kabinett beschlossen. Von Oktober bis Ende Dezember soll die Energiesteuer auf Diesel und Benzin gesenkt werden.
3: Die Preise an den Zapfsäulen haben sich übers Wochenende zwar etwas entspannt, die Rohölpreise sanken. Aber trotzdem, tanken ist aktuell sehr teuer. Mit dem Rabatt greift die Regierung zu einem erprobten Mittel. Wie schon im Mai und Juni soll der Liter Sprit so rund 17 Cent günstiger werden. Beim letzten Mal wurden die Preise gesenkt. Allerdings gaben die Mineralölkonzerne die Steuersenkung nicht komplett an Autofahrer weiter. Die Regierung plant daneben eine weitere, neue Maßnahme. Spätestens zum Jahreswechsel soll befristet ein Spritpreisdeckel kommen. Aus Berlin, Ursula Winkler.
1: Die unter dem Druck einzelner EU-Staaten geplante Aufhebung von Sanktionen gegen die beiden russischen Oligarchen Usmanow und Friedmann hat am Abend nicht wie geplant beschlossen werden können. Wie ein EU-Diplomat mitteilte, kam die erforderliche Einstimmigkeit in dem schriftlichen Entscheidungsverfahren nicht zustande. Nun sollen heute Morgen erneut die Botschafter der Mitgliedstaaten zu Beratungen zusammenkommen. Zum Sport. FIFA-Präsident Infantino geht im Machtkampf beim Fußball-Weltverband auf seine Kritiker zu. Die Strukturen sollen überdacht werden. In einem Brief an die Chefs der Mitgliedsverbände und die Mitglieder des FIFA-Councils hat er erstmals Gespräche über mögliche Reformen im Fußball-Weltverband angeboten. Der Brief liegt der deutschen Presseagentur vor. Infantino machte gleichzeitig aber klar, dass er die FIFA weiter anführen will.
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0: 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Gut unterwegs mit den aktuellen Meldungen aus der KI-Service-Redaktion.
1: Auf der A3 in Richtung Köln gibt es zwischen Siebengebirge und dem Kreuz Bonn-Siegburg eine Gefahrenstelle durch ein defektes Fahrzeug. Gute Fahrt.
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0: Ich bin Tine Klimach. CDU-Chef Friedrich Merz hat das Ausscheiden seiner Partei aus dem Landtag in Mecklenburg-Vorpommern als tiefe Zäsur bezeichnet. Es sei ein für die CDU in Deutschland dramatisches Ergebnis, dass man die 5%-Hürde nicht überwinden konnte.
1: Ich werde auch von meiner Seite aus sehr konkrete Vorschläge machen, wie wir das wieder erreichen, was wir mal waren und was wir leider nur noch in einigen Teilen des Landes sind, nämlich Volkspartei.
0: Merz stellte auch noch mal klar, dass er seine beiden Ämter, Kanzler und CDU-Chef, behalten und seinen Reformkurs fortsetzen will. Nach ihrem Wahlsieg in Berlin will die Linke, Grünen und SPD Sondierungsgespräche über eine gemeinsame Regierung anbieten. Spitzenkandidatin Elif Erhalb kündigte an, in möglichen Koalitionsverhandlungen die Vergesellschaftung großer Wohnungskonzerne gegen Entschädigung in den Mittelpunkt zu stellen. Die Linke war bei den Wahlen in Berlin mit 25,7% stärkste Kraft geworden. Rechnerisch möglich wäre auch ein Bündnis aus CDU, Grünen und SPD. Tragisches Unglück auf dem Münchner Oktoberfest. Ein Mitarbeiter eines Freefall Towers ist nach einem Unfall am Abend an seinen schweren Verletzungen gestorben.
2: Der Sicherheitsmann soll sich nach ersten Erkenntnissen der Polizei wohl in einem Bereich aufgehalten haben, in dem er nicht hätte sein dürfen. Er wurde wahrscheinlich erst von dem Fahrgeschäft getroffen und dann möglicherweise eingequetscht. Der 52-Jährige wurde zunächst reanimiert und ins Krankenhaus gebracht, wo er später verstarb. Augenzeugen vor Ort wurden durch ein Kriseninterventionsteam betreut. Der genaue Unfallhergang soll nun ermittelt werden. Aus München, Joshua Heise.
0: Die Bundesregierung drückt beim angestrebten Tankrabatt aufs Tempo und hat den Gesetzentwurf dazu auf den Weg gebracht. Er wurde nach Angaben einer Regierungssprecherin vom Kabinett am Abend beschlossen. Von Oktober bis Ende Dezember soll die Energiesteuer auf Diesel und Benzin gesenkt werden. Die Mehrwertsteuer eingerechnet, ergibt sich an der Zapfsäule eine Entlastung von bis zu 17 Cent pro Liter. Das Finanzministerium rechnet damit, dass der Bund deswegen rund 2,5 Milliarden Euro weniger Steuern einnimmt. Die Länder sollen die Hälfte davon tragen.
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1: Derzeit gibt es keine Staus oder Gefahren im Sendegebiet. Kommt gut durch. Gute Fahrt.
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0: mit Paula Abdul. Und straight up geht's in diesen Dienstagmorgen. Hier ist RPR1. Hallöchen, gleich neue Musik. Ein Hit von heute, Rhythm Unknown, heißt die Nummer. Moskena steckt dahinter, gibt's gleich um 5:15.
1: Und die Nummer kennen wir, 91 rausgekommen, immer noch guten Song unseres Lebens, macht uns wach, R.E.M. und Shiny Happy People.
0: Ja, das war gestern ein richtig schöner Wochenstart, gerade Mittag, Solin, heute geht's ähnlich weiter, Fragezeichen?
2: Ja, absolut, also heute früh erstmal stellenweise neblig, vor allem so ein Rhein-Nahr und Mosel und dann später richtig schön, richtig viel Sonne für uns bei bis zu 23 Grad heute. Aktuell Mayen in der Vulkaneifel 8, in Bad Marienberg im Westerwald 7 und in Trippstadt im Kreis Kaiserslautern auch 7 Grad.
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4: Ich bin Tine Klimach. Trotz des historischen Wahldebakels der CDU setzt Parteichef und Kanzler Friedrich Merz weiter auf den geplanten Reformkurs. Er hat ausgeschlossen, dass es in der CDU-Spitze eine Diskussion über seine politische Zukunft gegeben habe. Das sagte er am Nachmittag nach Beratungen seiner Partei in Berlin.
5: Merz steht nach den Wahlklatschen in Mecklenburg-Vorpommern, Berlin und vor 2 Wochen in Sachsen-Anhalt massiv unter Druck. Gut möglich, dass ihm die Union eine letzte Chance gibt, verlorenes Vertrauen zurückzugewinnen und die nötigen Reformen anzuschieben. Scheitert das Projekt, dürfte sein politisches Ende kaum noch zu verhindern sein. Merz taumelt gewaltig und die AfD reibt sich die Hände. Aus Berlin, David Riemer.
4: Nach dem Ausscheiden der CDU aus dem Landtag in Mecklenburg-Vorpommern ziehen mehrere Parteifunktionäre Konsequenzen. Spitzenkandidat Daniel Peters legte den Landesvorsitz nieder, auch Generalsekretärin Kathi Hoffmeister trat zurück. Kommissarisch soll Staatsminister Philipp Amthor die Landespartei führen. Die CDU war bei der Wahl auf 4,9% gekommen und hatte damit erstmals den Einzug in ein Landesparlament verpasst. Nach dem Rauswurf des TV-Senders CNN aus dem Weißen Haus eskaliert die Fehde zwischen US-Präsident Trump und mehreren US-Medien. Die vom Ausschluss betroffenen Medien CNN, Politico und MS Now ziehen vor Gericht, um ihre Plätze im Weißen Haus zurückzuerkämpfen.
6: Die verbannten Medien klagen gegen den Rauswurf. Sie sehen das Recht der Öffentlichkeit auf unabhängigen Journalismus unmittelbar bedroht. Die Regierung habe nicht zu entscheiden, worüber die Presse berichtet. Die anderen großen Networks sind solidarisch und verweigern die Begleitung Trumps im sogenannten Pressepool, mit dem die Medien Infos und Material zusammenlegen. Trump reist also ohne Begleitung zur UN-Generaldebatte nach New York. Er bezeichnet CNN und die anderen Medien als Müll, deren Fake News wie ein Krebs wuchere und die nationale Sicherheit bedrohe. Aus den USA, Tina Eck.
4: Auf dem Münchner Oktoberfest ist ein Mitarbeiter eines Fahrgeschäfts nach einem Unfall an seinen schweren Verletzungen gestorben. Das teilte die Polizei mit. Der Mitarbeiter habe sich wohl in einem Bereich aufgehalten, in dem er nicht hätte sein sollen, hieß es. Er sei dann getroffen und möglicherweise auch eingequetscht worden. Der Mann wurde mit lebensgefährlichen Verletzungen ins Krankenhaus gebracht, wo er dann später starb.
0: Guten Morgen in die Autos. Wir schauen auf die Straßen. 5:03. Achtung, es wird geblitzt heute Morgen. Auch heute Morgen. Auf der A6 Kaiserslautern-Saarbrücken bei der Ausfahrt Einsiedlerhof. Außerdem auf der A60 Bingen-Mainz bei Heidesheim. Hier sind 100 erlaubt und ein weiterer Blitzer auf der B50 Morbach Richtung Wittlich bei Longkamp. Die aktuellen Staus und Gefahrenmeldungen, da ist nichts los. Derzeit wirklich keine Staus, keine Gefahrenmeldungen, auch sonst nichts gesehen. Es sei denn, ihr habt noch was, dann meldet es gerne kostenlos. Anrufen oder WhatsApp-Sprachnachricht schicken an die 0800 8 und 3x die 62. Eine gute Fahrt euch.
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1: Morgen.
0: Hallo. Hallöchen.
1: Schreibt eigentlich gut uns drei hier in Bezug aufs Bett. Gone, Ben ist gone, Zulin ist gone, Laura ist gone. Wir sind alle gone, weg vom Bett.
0: Und ihr auch, die ihr zuhört, ja, wahrscheinlich. Ne?

0: Heute früh ist ein bisschen besser als gestern, oder? Och, 10 nach 5, hier ist RP1 und gestern Morgen war es irgendwie noch fieser, so Schengelmarkt, Wurstmarkt.
1: Alles nur in den Knochen.
0: Richtig, wobei gestern ja auch Abschlussfeuerwerk in Bad Dürkheim waren, da waren wahrscheinlich einige, wobei die jetzt zuhören, die laufen gerade nach Hause. Ihr wart noch nie arbeiten.
1: Also oder wer jetzt nach Hause kommt, ich glaube, der läuft nicht mehr, der kriecht vielleicht.
0: Ja. So, und heute früh holt ihr euch den Jackpot.
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1: 12.500 Euro sind drin für den oder diejenige, die uns sagt, was das hier eigentlich ist oder sein könnte. Ja. Wer von euch schon das Handy in der Hand hat, in der Nähe hat, WhatsApp schickt mit dem Stichwort RPA 1 an die 0800 8. Und dreimal die 62 und ab sofort könnt ihr ja jede Stunde bei uns morgens euer Glück versuchen.
0: Also, das bedeutet, nicht nur um 7 werden, sondern auch um, korrigiert mich, 6?
1: Jawohl.
0: Dann natürlich um 7?
1: Ja.
0: Und auch um 8?
1: Genau so ist es.
0: Heißt, nächste Chance haben wir wann? Solin, Azubine.
3: Gleich, direkt, kurz nach 6.
1: Und wie hoch ist der Jackpot?
3: 12.500.
1: Absolut richtig.

0: Goodbye.
1: Warte, ich habe auch noch einen.
2: Oh, erzähl.
1: Ja.
3: Yalla, goodbye.
2: Stimmt, auch gut.
1: Sommertemp, ja.
2: Heute nämlich der letzte Sommertag 2026. Morgen ist ja Herbstanfang.
1: Ja, wir haben es 18 Minuten nach 5. Einen schönen Dienstagmorgen. Und Rheinland-Pfalz, die Frage, wie war denn euer Sommer? Unser RPR1-Reporter Marcel Hemmer hat sich bei uns in Mainz mal umgehört.
4: Also bei mir war es definitiv die Fußball-WM. Ich komme immer noch nicht aus dem Feiern raus. Wahnsinn, was ein Turnier.
2: Ja, wahnsinnig nee, im gut, Ernst. Gell, ja.
4: Wie war es bei euch?
5: Wir waren einmal abends im Schwimmbad. Das war an dem Tag, wo die Sonnenfinsternis war. Und da war quasi das Schwimmbad ganz leer. Das hat echt Spaß gemacht.
6: Im Anfang August ist da mein Kind geboren. Das war natürlich mein Highlight.
7: Also wir haben im Sommer geheiratet. Am heißesten Tag für Deutschland. Das war der Freitag. Dann hatten wir am Samstag. Danach hatten wir auch noch ein bisschen was geplant. Das war dann nochmal der heißeste Tag. Und dann am Sonntag war nochmal der heißeste Tag. Also es war aufregend.
4: Ja, da kann ich ganz gut mitreden. Ich war Trauzeuge auf einer Hochzeit, da waren es auch knackige 40 Grad. Aber hey, schön war's. Und was haben wir noch?
8: Wir hatten einen wunderschönen gemeinsamen Urlaub. Ein Yoga-Retreat haben wir zusammen besucht.
4: Okay, absolut gar keine Ahnung, was das ist, aber Marcel, klingt auf jeden Fall ganz witzig. Wir hatten fest, es war ein schwitziger, aber schöner Sommer 2026.
1: Yoga-Retreat, wirklich überhaupt nichts Witziges dabei. Es ist einfach was Wunderschönes. Es ist entspannen, Yoga
2: machst
1: machen.
2: Machst halt Yoga einfach.
1: Genau.
2: Im Urlaub. Mehr ist das nicht. Ja, was verbindet ihr mit dem Sommer 2026? Klar, absoluter Rekordsommer. Bei mir ist es...
1: Ja, du musst dich jetzt entscheiden. Achtung, Ben muss sich jetzt entscheiden. Was war sein Sommerhighlight?
9: Jetzt, ja.
1: A, die Fußball-WM, auf die du 4 Jahre gewartet hast.
2: Ja.
1: Oder B, deine Hochzeit, auf die du dein Leben lang gewartet hast. Oh,
2: Fußball-WM, Nein, natürlich meine Hochzeit, klar. Das ist schon so ein Erlebnis, wo du sagst, jupp, passiert ja hoffentlich nur einmal im Leben.
1: Ja,
2: bei euch?
1: Mein erster Urlaub, würde ich sagen, mit Henry. Wir waren auf Sardinien, ja.
2: Und dann Henry ist erstmal im Meer.
1: Genau, Wasser. Im Meer geplanscht mit seinem gelben Schwimmring. Und Soline?
9: Ich.
1: Du auch im Meer geplanscht?
9: Ja, ganz viel Urlaub gemacht.
1: Ja.
9: Türkei, Albanien, Griechenland.
2: Stimmt, eigentlich macht niemand so viel Urlaub wie Soline.
1: Stimmt.
2: Das ist wirklich krass. Ja. Wir glauben auch noch immer, dass in ihrem Vertrag steht, 60 Tage Urlaub.
1: Ja, und sie legt auch kein Handtuch am Pool, sie legt ein Handtuch im Flugzeug auf die Welt.
2: Wie war denn euer Sommer 2026? Was war euer Highlight? Schickt uns jetzt eine WhatsApp-Sprachnachricht oder ruft kostenlos an 0800 die 8 und dreimal die 62. Was war euer Highlight im Sommer 2026? 0800 die 8 und dreimal die 62.

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2: Einen schönen Dienstag. Ja, das wird heute ganz ähnlich schön wie gestern.
3: Ja, wir starten aber erstmal stellenweise neblig und auch frisch. Aktuell in Landau in der Pfalz 9, in Bodenheim in Rheinhessen 10 und in Birresborn im Vulkaneifel erst 8 Grad. Die Sonne wartet schon auf uns bei bis zu 32 Grad, 23.
2: Oh, das wäre jetzt wild.
3: 23 Grad.
2: 84 Grad heute.
3: Nee, 23.
2: 23. Bis zu sicher. 23. Noch könntest du es ändern. Nee, wer bietet mehr?
3: Bis zu 23 Grad.
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5: Schönen guten Morgen, ich bin Jonas Klemmer und das sind die Themen um 17:30. Das Bundeskabinett hat am Abend die Senkung der Energiesteuer auf Benzin und Diesel um 14 Cent pro Liter beschlossen. Der Tankrabatt soll noch in dieser Woche durch Bundestag und Bundesrat, damit er am 1. Oktober in Kraft treten kann. In New York beginnt heute die Generaldebatte der UNO-Vollversammlung. Kanzler Merz wird dabei von Außenminister Wadephul vertreten. Wichtigste Themen dürften die Kriege in der Ukraine und im Nahen Osten sowie die Regulierung von KI sein. Im Machtkampf beim Fußball-Weltverband FIFA zeigt sich Präsident Gianni Infantino erstmals offen für Reformen. In einem Schreiben an die 211 Mitgliedsverbände kündigte der Schweizer eine unabhängige Überprüfung der FIFA-Führungsstrukturen an. 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
2: Guten Morgen in die Autos. Wir haben es 5.31 Uhr. Achtung, es wird geblitzt heute Morgen auf der A61 Koblenz-Köln vom Meckenheimer Kreuz. Nochmal die 61 Koblenz-Speyer zwischen dem Kreuz Frankenthal und dem Kreuz Ludwigshafen beim Parkplatz auf dem Hirschen. Hier sind 130 erlaubt. Und dann haben wir nochmal einen stehen in Trier in der Spitzstraße. Und ansonsten kommt der wunderbar durch. Eine gute Fahrt euch.
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7: Guten Morgen.
2: Hallo.
7: Lieblingssong in der nächsten halben Stunde. Bei drei, Ben. Wir sagen den Künstler.
2: Gibt so viele, ja.
7: Eins, zwei, drei.
2: Nico Santos. Ey, es gibt so viele. Wir haben Madonna mit dabei, Edgy und Alan Walker. Und du sagst aber Freddie Mercury.
7: I was born to love.
2: Ich sag Nico Santos, why don't you stay?

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1: Ich bin Maike Jakob von der katholischen Kirche. Guten Morgen. Kennt ihr das? Ihr holt die Kinder aus der Schule, telefoniert beim Warten mit eurer Mutter, weil für den Vater ein Pflegegrad beantragt werden muss. Und in dem Moment ruft eure Chefin an. Ihr habt einen Job, Familie, euren Haushalt und plötzlich sollt ihr auch für eure Eltern mitorganisieren und einiges auffangen. Das ist ziemlich kompliziert. Ihr müsst arbeiten und wollt am liebsten gleichzeitig für alle da sein. Ihr liebt eure Familie und ihr seid dankbar für so viel. Aber so kann euer "Ich helfe gern" irgendwann umschlagen in "Ich kann nicht mehr". Nur wie kriegt ihr es hin? Und was ist richtig? Das 4. der 10 Gebote sagt: Ehre deine Eltern. Sprich, übernehmt Verantwortung und seid füreinander da. Jesus ergänzt: Liebe deinen Nächsten wie dich selbst. Also sorgt auch für euch so wie für die anderen. Dass ihr Grenzen habt, ist voll okay. Und ihr müsst nicht alles allein lösen. Auch für euch gibt's Hilfe. Zum Beispiel bei der Caritas. Die unterstützen in Sachen Pflege und auch in anderen Bereichen. Wie genau, erfahrt ihr kostenlos und auch online. Also, wenn's über eure Grenzen geht, lasst euch helfen.
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0: kannte mal jemanden, der hatte eine Autowerkstatt. Und der hat immer gesagt, weißt du was? Jeden Morgen steht ein Dummer auf. Viertel vor sechs, hier ist RPR 1.
1: Den Spruch kenne ich.
0: Den schönen Dienstag. Ist ein guter
1: Spruch. Hat mein Opa immer zu mir gesagt.
0: Nee, ist ein guter Spruch. Und passt auch zu dem, worüber er hier heute früh redet. Achtung.
2: Eine kenn dich, Weine.
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2: Die Amerikaner, oder sagen wir genauer die US-Amerikaner. Eigentlich mag ich sie, denn die haben viele ihrer Söhne geopfert, um uns vom Faschismus zu befreien. Ja? Das werde ich ihnen noch nie vergessen. Aber eins werde ich ihnen auch nie vergessen, den orangenen Halloween-Clown Donald J. Trump. Was der sich jeden Tag für einen Schwachsinn aushängt, da hätte jeder von uns so eine schöne weiße Weste schon an und wird in der Hoppla sitzen. Aber darum geht's gar nicht. Es geht um Amerika. Amerika ist teuer, richtig teuer. Hohe Inflation, die höchsten Spritpreise ever, ja. Die Armen werden ärmer und die Reichen werden reicher. Kennen wir alle. Aber es gibt da einen Bäcker aus Österreich und der hat sich gedacht, ey, die Amis sind ja irgendwie auch ein bisschen blöd. Also mache ich in New York eine Bäckerei auf. Gut, wer einmal versucht hat, in Amiland ein anständiges Brot zu kaufen, der weiß, von was ich rede, ja. Nur Toast, nur so weicher Weizendreck. Da machst du eine Woche mit, dann hast du automatisch Zöliakie. Also hat der Bäcker gedacht, ich mache eine Filiale in New York auf und verkaufe, pass auf, Roggenbrot, ja, du. Und der Laden läuft im wahrsten Sinne des Wortes wie geschnitten Brot. Aber jetzt schneidet euch an. Der nimmt in New York für 1,5 Kilo Laib Roggenbrot, ne, ratet mal, Tipp, in Deutschland kostet er ca. 8 Euro. 8 Euro sind umgerechnet 2,5 Reichsmark. Also ca. 9,20 Dollar. Soweit okay. So. Und jetzt denkt ihr, okay, das ist ja bezahlbar, deshalb läuft der Laden. Am Arsch die Räuber. Ja? Der österreichische Bäcker nimmt für das 1,5 Kilo Brot 60 Dollar. 60 Dollar. Das sind umgerechnet 52 Euro. 52 Euro für Brot. Wer kauft denn sowas? Genau. Die Amis. Und wir stellen wieder fest, ist das Brot aus Roggen, kannst du Amis leicht abzocken. Weine kenn dich, Weine.
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einen schönen Dienstag, der letzte offizielle Sommertag 2026. Das heißt, wir verabschieden heute den Sommer mit Songs, die nach Sonnencreme riechen. Auch so ein bisschen Achselschweiß. Damn.

0: 6.
1: Und von der Sonne geküsste blonde Strähnchen hat sie Taylor Swift und Opelite, auch der ist mit dabei.
0: Pechschwarz ist sie hier, Azubine Solin, heute auch angezogen, passend zur Haarfarbe,
1: ja, weil Solin. Du dich so viel, also Solin, sie bräunt sich ja so viel, weil die so oft im Urlaub ist und du hast eine wunderschöne, also einen wunderschönen Teint. Ich würde auch so braun.
0: Wunderschöner Teint.
2: Ich bin aber wieder hell.
1: Ja.
2: Ich muss ein bisschen ins Solarium wieder gehen. Nee, Spaß.
0: Das geht
2: nicht ins Solarium.
1: Richtig gebräunt sind.
0: Wetter können wir heute genießen.
2: Ja, stellenweise ist es heute früh ein bisschen neblig, vor allem so an Rhein, Nahe und Mosel. Später dann aber richtig schön, richtig sonnig bei bis zu 23 Grad heute. Aktuell in Bing am Rhein 10, in Lamprecht in der Pfalz 9 und in Speicher in der Eifel 8 Grad.
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4: Das sind die Themen um 6 Uhr. Tankrabatt ist auf dem Weg und Mensa-Essen wird immer teurer.
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4: Ich bin Jonas Klemmer. Schönen guten Morgen. Das Bundeskabinett hat am Abend die Senkung der Energiesteuer auf Benzin und Diesel beschlossen. Wie eine Regierungssprecherin mitteilt, soll wie bereits im Mai und Juni bis zum Jahresende die Energiesteuer um 14 Cent pro Liter gesenkt werden. RPR1-Reporterin Jana Allgeier.
5: Dadurch sinkt auch die Mehrwertsteuer auf Sprit, der Preis pro Liter für die Verbraucher damit zusammen um rund 17 Cent. Kostenpunkt für den Staat etwa 2,5 Milliarden Euro. Die Hälfte davon tragen die Bundesländer. Bundestag und Bundesrat sollen den Tankrabatt noch in dieser Woche billigen, damit er am 1. Oktober in Kraft treten kann. Aber die Regierung plant noch mehr. So soll spätestens zum Jahreswechsel ein vorübergehender Tankpreisdeckel nach dem Vorbild Luxemburgs oder Belgiens eingeführt werden.
4: Nach 3 Wahlniederlagen der CDU in Folge berät heute die Unionsfraktion mit Kanzler Friedrich Merz über die Konsequenzen. Die Sitzung beginnt um 15 Uhr. Seit dem schwachen Abschneiden in Sachsen-Anhalt steht der CDU-Chef parteiintern unter Druck. Vor den Wahlen in Mecklenburg-Vorpommern und Berlin hatten ihm die 8 CDU-Ministerpräsidenten noch Rückendeckung gegeben. Nach den erneuten Verlusten dürfte es in der Fraktion nun vor allem um den weiteren Kurs von Partei und Regierung gehen. Das Essen in den Mensen rheinland-pfälzischer Hochschulen ist in den vergangenen Jahren deutlich teurer geworden. Nach Angaben des Wissenschaftsministeriums stiegen die Durchschnittspreise bei einigen Studierendenwerken seit 2021 um bis zu 50%. Besonders stark war der Anstieg in Kaiserslautern, Trier und der Vorderpfalz. Die Grünen im Landtag fordern deshalb höhere Zuschüsse für die Mensen. Das Land müsse Studierende stärker entlasten.
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6: Wie viel mehr darf es denn sein für die rheinland-pfälzische Metall- und Elektroindustrie? Starten im Oktober die Tarifverhandlungen. Die Gewerkschaft will heute in Mainz ihre Forderungen bekannt geben. An der wirtschaftlich schwierigen Situation tragen die Beschäftigten keine Schuld, hieß es gestern bei einem bundesweiten Aktionstag. Die IG Metall rechnet mit harten Verhandlungen. Olaf Holzbach aus Mainz.
7: Schon wieder ermittelt die Polizei nach einem Traubendiebstahl in Rheinhessen. Diesmal hat es Winzer Hubertus Duttenhöfer aus Dienheim getroffen. Bei ihm haben Unbekannte 8 220 Meter lange Reihen mit einem Vollernter abgeerntet. Bislang gibt's keine Spur zu den Tätern. Im vergangenen Jahr waren auf einem Weingut in Westhofen Trauben im Wert von rund 15.000 Euro gestohlen worden. Aus Dienheim Felix Christmann.
4: Und die gute Nachricht aus der Vorderpfalz. Die Technischen Werke Ludwigshafen bauen gemeinsam mit der MVV das öffentliche Ladenetz für E-Autos aus. 3 neue Stationen mit insgesamt 6 Ladepunkten sind bereits am Netz. 4 weitere sollen noch in diesem Jahr folgen. Insgesamt sind 10 neue Standorte geplant. Das waren die RP1-Nachrichten um 6 Uhr. Mehr regionale Themen gibt es wieder um halb.
0: Hallöchen und guten Morgen in die Autos. Gleich 4 Minuten nach 6. Wir schauen auf die Straßen. Die sind im Moment noch ziemlich leer. Keine Staus, keine Gefahrenmeldungen, aber es wird geblitzt auf der A3 Frankfurt-Köln. Das Ganze bei Montabaur, Tempo 100. Außerdem auf der A6 Saarbrücken-Kaiserslautern zwischen dem Kreuz Landstuhl West und Kaiserslautern-Einsiedlerhof. Und dann haben wir nochmal einen stehen auf der B50 Morbach Richtung Wittlich bei Longkamp. Auch hier bitte Fuß vom Gas. Und wenn ihr jetzt noch was seht auf den Straßen, ein Stau, ein Unfall, vielleicht auch ein Blitzer, der frisch aufgebaut wird, dann meldet es kostenlos. Wir helfen uns ja gegenseitig, also einfach anrufen oder eine WhatsApp-Sprachnachricht schicken an die 0800 8 und 3 mal die 62. Euch allen eine gute und sichere Fahrt.
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1: Morgen.
2: Hi.
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0: 12.500 Euro gleich für euch um 10 nach 6.

0: Collins und Two Hearts bei RPR1 um 10 Minuten nach 6. Und jeden Morgen habt ihr 3 Chancen ab sofort, um zu erraten, was sich hinter unserem RPR1 Weinfestgeräusch verbirgt. Ja, aber es hat irgendwie bis jetzt noch keine Früchte getragen.
1: Wobei, immerhin haben wir jetzt dafür einen richtig fetten Jackpot, ne?
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0: Und um die geht es jetzt schon. Also 10 nach 6,

0: Das ist eure allererste Chance heute auf diesen fetten Jackpot. Und der erste Tipp des Tages, vielleicht sogar der richtige, kommt von Sandra aus Nickenich.
1: Ich glaube, das Geräusch sind Eiswürfel, die in einen Flaschenkühler gegeben werden. Also so ein Flaschenkühler aus Metall.
0: Sandra, guten Morgen.
2: Morgen.
0: Oh, du bist aber wach.
2: Ah ja?
0: Immer kurz
2: bin
0: nach
2: ich immer. Ja, tatsächlich schon. Ich arbeite in der Verwaltung von einem Krankenhaus und ich fahre immer so um Viertel nach sechs oder was los.
3: Dann haben wir nicht mehr viel Zeit.
0: Nee, aber ihr habt, glaube ich, viel Spaß mit dir in der Verwaltung, oder? Da ist immer gute Laune, du.
2: Ich denke schon.
0: Ja.
3: Aber das wäre doch jetzt krass, oder? So 3 Minuten bevor du losfährst, noch 12.500 Euro abräumen.
2: Das wäre mega krass.
3: Die liegen in unserem Jackpot und die bekommst du, falls dieses Geräusch hier wirklich die Eiswürfel sind, die in so einen metallenen Flaschenkühler fallen. Ist das RPR1 Weinfestgeräusch?
0: Nein,
3: auch nicht. Jetzt musst du doch arbeiten gehen.
2: Wäre ich auch so.
0: Oh, wir hätten es dir so gegönnt.
3: Och, Sandra, das ist wirklich schade.
0: Ja, aber kannst du...
2: Dann kann ich jetzt aber noch weiter mitraten.
0: Absolut. Ihr schickt jetzt einfach genau alle eure Tipps weiter in eine WhatsApp schicken mit dem Stichwort RPR1 an die 0800 8 und dreimal die 62. Du grüßt ganz lieb deine Kollegen von uns allen. Wir wünschen euch ganz viel Spaß, einen schönen Tag. Und nächste Chance in genau einer Stunde schon wieder. Da könnt ihr ja im Prinzip auch schon wieder alle mitmachen und dann ruft er uns aus der Verwaltung an.
3: Ja, kurz nach 7.
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0: Für alle Frauen und alle, die es werden wollen oder gern wären. Sean Kingston, Beautiful Girls. Ach, ist das eine schöne Nummer. Schön, dass es euch gibt.
1: Oh. Die Rheinland-Pfalz-Azubine.
0: Nee, da bin ich halt auch mal, ne? Da bin ich auch mal. Ja, natürlich. Das muss ja auch mal gesagt werden,
2: ja,
0: oder?
2: Ja,
0: ist
2: ja.
0: Ist doch so.
2: Hey, schön.
0: So, und nicht nur der Herbst beginnt, auch das neue Ausbildungsjahr ist ja gestartet. Und deshalb unsere Azubine Solin, die sich durch die verschiedensten Berufe bei uns in Rheinland-Pfalz testet.
2: Oh yeah.
3: Ja, und du bist diese Woche in der Traditionsbäckerei, die Lonas. In Polch.
2: Mhm.
3: Oh, das ist süß. Also ich sag mal so, eine süße Schnecke trifft auf eine süße Schnecke. Du backst mit Azubine Kati.
4: Was backst du denn, was irgendwie so sehr kompliziert ist, wo du selbst keinen Bock drauf hast?
5: Ich mache auch viele Dinge nicht gern.
4: Soll ich bereden?
5: Ja, das war ein bisschen schlecht bei deinem Job. Hey, ne?
4: Die Mandelsplitter. Besteht manchmal die Gefahr, dass du dir da auch ab und zu mal die Hände verbrennst.
5: Oh. Was ist denn so dein allerliebstes Gebäck?
4: Die Zitronenrolle bei uns. Die schmeckt schon echt hervorragend. Mhm. Genau. Und deins?
5: Oh, ich liebe so Zuckerschnecken, Zimtschnecken, ja. Allgemein Schnecken. Das würde ich immer essen, 24-7. Also wirklich, ich liebe das richtig, richtig, richtig krass. Denkst du, wir können eine zusammen backen? Weil, also zu Hause sind die bei mir ein bisschen trocken und ich denke, du hast gute Tipps. Meinst du, das wäre möglich?
4: Hast du denn eine Idee für einen Geschmack?
5: Ich meine, ich habe viele Ideen.
4: Ich meine, das ist natürlich die Basic-Version.
5: Also Zimt ist gut, ja, aber ich mag es eher so ein bisschen spezieller.
0: Ja. So. Und dass du es spezieller magst, das hat irgendwie die Chefs von die Lonas ziemlich neugierig gemacht, gell?
2: Ja.
0: Und daraus ist die letzten Tage eine ziemlich krasse Idee entstanden. Erzähl.
2: Ja, die Lonas, die haben ernsthaft gesagt, hey, lass uns doch was zusammen ausprobieren, lass uns doch zusammen eine Zuckerschnecke backen. Die Frage ist halt jetzt, mit was für einem Geschmack?
0: Also wie Bäckerecke Zuckerschnecke, jetzt von die Lonas auch die Zuckerschnecke in Kooperation mit Azubine Solin sozusagen.
2: So, ja.
0: APR1.
2: Wie kam das denn?
0: Und jetzt brauchen wir einen Geschmack?
2: Ja.
0: Und die Frage ist, was hätte denn Rheinland-Pfalz gerne für einen Geschmack?
3: Den, ja, also wir haben gesagt, zum Zucker, ne, findest du zu langweilig?
2: Ja.
3: Jetzt, wenn du mal so spinnst, einfach um so ein bisschen Ideen zu geben, was könnte...
2: Ja, so vielleicht so ein bisschen Kokosnuss, ich weiß nicht, Dubai-Schokolade.
0: Ich finde ja, muss ich sagen, Nuss geht immer.
2: Ja, aber auch ein bisschen langweilig.
0: Aber die Allergiker wahrscheinlich auch.
2: Erdbeer, Mango... Ja. Alles.
0: Maracuja.
2: Alles möglich, ja.
0: Also, Leute, ihr dürft entscheiden, wie die Lonas RPR1 Azubine Solin Zuckerschnecke schmecken soll. Auf was habt ihr Bock? Sagt's uns. Jetzt anrufen oder eine WhatsApp-Sprachnachricht schicken. Dann bringen wir eine Zuckerschnecke so raus, wie ihr sie wollt. Welchen Geschmack sollte sie haben? 0800, die 8 und dreimal die 62. J.O. Schocking.

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10: Kommt gut rein in diesen Dienstag. Hier ist RPR 1 und das wird ein richtig schöner letzter offizieller Sommertag.
11: Ja, sehr viel Sonne heute, aber bis zu 23 Grad. Bis dahin noch so ein bisschen Nebel rund um Rhein, Nahe und Mosel. Und es ist auch ein bisschen frisch heute früh. Ackeln, Mainz 10, in Otterberg im Kreis Kaiserslautern 7 und in Sinzig im Kreis Ahrweiler auch 10 Grad.
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12: Schönen guten Morgen, ich bin Jonas Klemmer und das sind die Themen um 6:30. Das Bundeskabinett hat am Abend die Senkung der Energiesteuer auf Benzin und Diesel um 14 Cent pro Liter beschlossen. Der Tankrabatt soll noch in dieser Woche durch Bundestag und Bundesrat, damit er am 1. Oktober in Kraft treten kann. Nach 3 Wahlniederlagen der CDU in Folge berät heute die Unionsfraktion mit Kanzler Friedrich Merz über die Konsequenzen. Die Sitzung beginnt um 15 Uhr. Seit dem schwachen Abschneiden in Sachsen-Anhalt steht der CDU-Chef parteiintern unter Druck. Tödlicher Unfall auf dem Münchner Oktoberfest. Ein 52 Jahre alter Mitarbeiter eines Fahrgeschäftes ist nach einem Betriebsunfall gestorben. Nach Angaben der Polizei ereignete sich der Vorfall am Montagabend an einem Freifallturm. Der Mann wurde offenbar von der Gondel getroffen und eingequetscht.
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13: Mit Sebastian Hoffmann, guten Morgen. Es war glücklicherweise nur ein Fehlalarm. Im Dauner Geschwister-Scholl-Gymnasium hat am Nachmittag jemand den hauseigenen Amok-Alarm ausgelöst. Die Polizei ist daraufhin mit einem Großaufgebot angerückt und hat das Gebäude durchsucht. Alle Schülerinnen, Schüler und Lehrkräfte haben das Schulgelände laut den Ermittlern unverletzt verlassen. Nach bisherigen Erkenntnissen wurde der Alarm über ein Handy aus dem Lehrerkollegium ausgelöst, warum ist noch unklar. Das Koblenzer Verwaltungsgericht bremst erneut den geplanten Wolfsabschuss im Westerwald aus. Die Genehmigung dafür war vom Westerwaldkreis erlassen worden, nachdem der Wolf innerhalb der letzten 5 Monate mindestens in 6 Fällen eingezäunte Schafe gerissen hatte. Das Gericht will jetzt dabei erst noch einen Antrag von Naturschützern prüfen. Denen zufolge sollen die Zäune um die Weideplätze nicht hoch genug gewesen sein. Mit dem traditionellen Feuerwerk ist am Abend der Dürkheimer Wurstmarkt zu Ende gegangen. Hunderttausende Menschen haben in den vergangenen Tagen das größte Weinfest der Welt besucht und kräftig gefeiert.
14: Bei allem, was die Pfalz so zu bieten hat, ist der Wurstmarkt das, was man mindestens einmal im Leben erlebt haben muss.
15: Man vibet immer mit den Leuten, es macht super viel Spaß, man trinkt zusammen und man kriegt so ein richtig schönes Heimatsgefühl einfach.
13: Eine offizielle Bilanz zum Wurstmarkt liegt noch nicht vor.
10: Immer um halb die RPR1 Regionalnachrichten. 6 Uhr und gleich 33 Minuten. Achtung, es wird geblitzt heute Morgen im Rhein-Hunsrück-Kreis. Und zwar in Laufersweiler in der Provinzialstraße im Ortseingang. Tempo 50 sind erlaubt. Außerdem auf der B50 Morbach Richtung Wittlich bei Longkamp und auf der A3 Frankfurt-Köln bei Montabaur. Hier bitte nicht schneller als 100 fahren. Die aktuellen Staus und Gefahrenmeldungen, viel ist nicht los. Nur der Blick auf die A65 Landau-Ludwigshafen bei Dannstadt-Schauernheim. Bitte aufpassen, hier ist ein Auto liegen geblieben.
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17: Guten Morgen.
11: Hallo.
10: Hallöchen, der beste Musikmix für Rheinland-Pfalz. Ach Gott, was haben wir viel Schönes dabei. Mhm. Für den letzten Sommertag des Jahres, Inner Circle, Sweat. Wir haben Alanis Morissette mit Guardian, Ray Garvey, Take This Heart. Klassiker aus dem Jahr 2000, Sonic mit Sky. Auch Weltklasse-Nummer direkt nach dem aktuellen Hit von Harry Styles, American Girls.
17: Schön, die

0: Hier ist RP1 mit dem besten Musikmix für Rheinland-Pfalz um 20 Minuten vor 7. Und ihr dürft jetzt gerne alle mal miträtseln, gemeinsam mit Azubine Solin. Stellt euch mal vor, ihr lebt in einem Ort mit drei Buchstaben. Es ist ein wunderschöner Weinort an der Mosel, dessen Ortsschild so oft geklaut wurde, ich glaube, wie kein anderes in ganz Deutschland. Welcher Ort könnte das sein? Überlegt mal, wie der Ort heißen könnte.
1: Welche Orte haben
0: drei
1: nur
0: Buchstaben
1: drei
0: an der Mosel? Was fällt dir ein?
1: Ich kenne Eil.
0: Genau, da warst du ja schon mal.
1: Ja. Und
0: was gibt's noch?
1: Und so.
0: Aber richtig.
1: Alf.
0: Ja, genau. Ja. Der Ort Alf im Kreis Cochenzell hatte wohl, ich glaube, eine Zeit lang das beliebteste Ortsschild in ganz Deutschland, dank der Fernsehserie Alf.
2: Und Alf wird heute 40 Jahre alt. Und deswegen freuen wir uns umso mehr. Große Ehre, dass er heute unser Gast in unserer Lieblingsbäckerei ist.
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1: Das einzige, was die Quarks sind, die Bällchen. Was geht?
4: Hey, hey.
1: Ich bin die Azubine Shirin. Hier, Vanessa Button. Ich lerne noch. Was willst du snacken, QT? Oder was auch immer du bist? Schwöre, ich habe was noch nie gesehen.
4: Mein Name ist Alf. Ich komme direkt vom Planeten Melmark. Ich bin Angehöriger einer Zivilisation, die eurer um Millionen Jahre voraus ist. Und lebe jetzt in einem Wäschekorb ganz in der Nähe der Waschmaschine.
1: Junge, was?
5: Oh Gott, Shirin, Schmarzebische. Keine Angst. Das ist ein Idol meiner Jugend. Der Alf aus dem Fernseher. Ich weiß noch, wie Sie immer gesagt haben, sei dabei.
4: Oder sei ein faules Ei.
1: Oh, ist das
5: so toll.
1: Ich glaube, ich krieg Migräne, Junge.
4: Hey, hey, was hier am besten hilft, ist ein Glas frisch gepresster Katzensaft. Null Problemo.
1: Gepresster Katzensaft? Bro, was soll das sein?
4: Ja, wie frisch gepresster Orangensaft. Nur, dass man nicht eine Orange verwendet, sondern man presst den Saft.
1: Stopp, ich will das nicht hören.
4: Dann halt dir die Ohren zu. Katze!
1: Oh, Junge, Katzen gibt es hier nicht und wird es auch niemals geben.
5: Oh, also, Herr Alf, da hat mein Azubinchen das Schirinchen recht, gell?
1: Aber was machen wir jetzt?
6: Keine Panik. Ich weiß durchaus nicht, was zu tun ist.
1: Junge, du bist so lost. Dann hier, nimm einfach ein Latte Macchiato. So, dann auf für den Becher.
4: Mein Name ist Alf.
1: Dann hier dein Latte. Ich küsse dein Herz und folge uns auch gerne auf TikTok.
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0: kleine Überraschung. Am Dienstagmorgen, wer gerade von euch sein Smartphone in der Hand hat oder vielleicht schon am PC sitzt, gebt mal das Wort Herbstanfang bei Google ein. Und da fliegen dann ganz viele bunte Blätter über den Bildschirm.
1: Oh, wie süß.
0: Das ist total schön.
2: Ja, ja. Heute nämlich letzter Sommertag im Jahr 2026. 7:10, hier ist RP1. Einen wunderschönen Dienstag. Pascal aus Thalfang. Es war ja ein sehr besonderer, ein rekordverdächtiger Sommer. Was war für dich der Sommer 2026?
3: Das ist auf jeden Fall 2 Wochen Roadtrip. Wir waren erst in Südfrankreich, in der Nähe von Saint-Tropez. Und danach waren wir noch eine Woche am Gardasee. Und dann natürlich, dass Jürgen Klopp als Bundestrainer vorgestellt wurde. Jetzt kann es ja nur noch besser werden für die Nationalmannschaft.
2: Ich glaube, WM war wirklich für ganz, ganz viele ein Thema.
0: Ja,
2: auch,
0: anfangs war die ja auch noch schön. Ich erinnere mich, dass wir da, Solin, alle noch das bauchfreie blaue Trikot haben.
2: Das waren ja auch mal wieder richtig geile Trikots. Auch die weißen Trikots haben ja, also, hat ja jeder drüber gefreut. Und eigentlich dachte ich, okay, diesmal, jetzt greifen wir wieder an. Ich würde jetzt gerne sagen, Rheinland-Pfalz, zurücklehnen und genießen, aber ich weiß nicht.
0: Wir schwelgen in Erinnerung.
2: Ja, wir schwelgen.
0: Ja.
4: Matchball Paraguay gegen Manuel Neuer. Vorbei, Deutschland. Wieder ein Fünkchen Hoffnung. Nadim Amiri und Verletzte. 3:3 gegen Manuel Neuer. Neuer Hits! Alles wieder auf Anfang. Jetzt Jonathan Tah im Shootout. 1:1. Das darf nicht wahr sein. Tah versiebt. José Canale kann jetzt alles klar machen. Und der bleibt ganz cool. Deutschland ist raus.
2: Ach, war da was? Ach, wir sind ausgeschieden? Ja, Spaß beiseite. Also die WM 2026 gehört definitiv zum Sommer dazu. Und ab morgen dann also Herbst bei uns in Deutschland.
0: Ja, und wir wollen den Sommer auch musikalisch verabschieden. Und seit dem Sommer 1992 darf dieser Song nicht fehlen. Wir sagen Tschüss, goodbye, Sommer mit Inner Circle und Swept.
4: Ab

0: Schönen Dienstag, ja, der letzte Sommertag 2026, deswegen geht's einmal musikalisch nach Kolumbien.
1: Juanes, mit einem Song unseres Lebens, La Camisa Nera, gibt's gleich um kurz nach sieben.
2: Und neue Nummer, Martin Garrix, Repeated.
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1: Einen schönen Dienstag. Wetterchen, Job ist top heute, ne?
5: Super, sehr schön, sehr sonnig. War bis zu 23 Grad heute. Bis dahin haben wir noch ein bisschen Nebel dabei und natürlich auch so ein frischen Morgen. Aktuell in Bad Kreuznach 9, in Hagenbach in der Südwestpfalz 8 und in Irl in der Eifel auch 8 Grad.
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7: Die Themen um 7, Tankrabatt ist auf dem Weg und Hörgrenzhausen kämpft weiter mit Tornadoschäden.
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7: Ich bin Jonas Klemmer. Schönen guten Morgen. Die Bundesregierung drückt beim angestrebten Tankrabatt aufs Tempo und hat den Gesetzentwurf dazu auf den Weg gebracht. Er wurde nach Angaben einer Regierungssprecherin vom Kabinett am Abend beschlossen. Von Oktober bis Ende Dezember soll die Energiesteuer auf Diesel und Benzin gesenkt werden. RPR1-Reporterin Fiona Reinhardt.
8: Konkret soll die Energiesteuer um rund 14 Cent pro Liter runtergehen. Wenn man dann noch die Mehrwertsteuer einrechnet, können Autofahrer damit rechnen, dass die Preise an der Zapfsäule bis zu 17 Cent pro Liter sinken, sagt die Bundesregierung. Wenn die Mineralölkonzerne die Steuersenkung denn auch vollständig weitergeben. Beim ersten Tankrabatt im Mai und Juni war das ja nicht der Fall. Neben dem Tankrabatt will die Bundesregierung ja auch noch einen Spritpreisdeckel auf den Weg bringen. Und das finden viele Autofahrer in Deutschland offenbar gut. In einer Umfrage haben sich fast 70% dafür ausgesprochen.
7: Mehrere US-Sender schränken ihre Berichterstattung über Präsident Trump ein. Nach dem Ausschluss von CNN und 2 weiteren Medien aus dem Weißen Haus zeigen sich 4 große Sender solidarisch. ABC, CBS, Fox News und NBC erklärten, dass sie den US-Präsidenten nicht mehr täglich bei seinen Auftritten begleiten werden. Der Republikaner hatte die Sender ausgeschlossen, weil ihm deren Berichterstattung über ihn und auch seine Politik nicht wohlwollend genug war. Auf dem Weg zur Schule oder zur Arbeit passieren in Deutschland wieder mehr Unfälle. Im vergangenen Jahr wurden fast 90.000 Schulwegunfälle registriert, knapp 4% mehr als zuvor. 25 davon endeten tödlich. Auch die Zahl der Wegeunfälle von Beschäftigten stieg leicht auf gut 170.000. Dagegen ging die Zahl der Arbeitsunfälle in den Betrieben um 3% zurück.
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9: Welche zerstörerische Kraft ein Tornado besitzt, davon können die Menschen in Hörgrenzhausen berichten. Vor rund einem Monat hat ein Wirbelsturm im Westerwald großen Schaden angerichtet. Auch Wochen später steht die genaue Schadenssumme noch nicht fest. Es geht aber in die Millionen. Während die Arbeiten in der Stadt fast abgeschlossen sind, wird sich das Aufräumen im Wald noch bis ins nächste Jahr ziehen. Mike Fuhrmann, Hörgrenzhausen.
1: KI ist längst im Alltag angekommen. Heute Abend kann in Zweibrücken jeder mal genauer hinschauen, wie sie eigentlich funktioniert. Die Hochschule Kaiserslautern startet auf ihrem Campus ein neues KI-Bürgerlabor, mit dem Bürgerinnen und Bürger gemeinsam mit Wissenschaftlern ausprobieren, diskutieren und auch kritisch hinterfragen können. Thomas Stüber, Zweibrücken.
7: Und die gute Nachricht aus Rheinhessen. Bingen darf sich auch in Zukunft als Fairtrade-Stadt bezeichnen. Die Stadt hat erneut eine entsprechende Auszeichnung erhalten. Als Fairtrade-Kommune verpflichtet sich Bingen, im öffentlichen Handel und der Gastro verstärkt auf fair gehandelte Produkte zu setzen und so mehr Nachhaltigkeit beizutragen. Bingen trägt den Titel seit 2014. Das waren die RPR1-Nachrichten um 7. Mehr regionale Themen gibt es wieder um 9:30.
0: Hallöchen und guten Morgen in die Autos. 7:03. Achtung, es wird geblitzt heute früh. Und zwar in Koblenz, im Wallersheimer Weg, auf der W40 in Mainz am Römerlager, Kaiserslautern Richtung Landstuhl, in der Kaiserstraße Höhe Gewerbegebiet Haderwald bei Tempo 50. Und nochmal ein Blitzer im Rhein-Hunsrück-Kreis in Laufersweiler in der Provinzialstraße bei Tempo 50. Die aktuellen Staus und Gefahrenmeldungen. A48 Dernbach-Koblenz zwischen dem Dreieck Dernbach und Bendorf-Neuwied. 2 Kilometer Stau, dauert 10 Minuten länger. A60 Mainz-Rüsselsheim zwischen Ginsheim-Gustersburg und Rüsselsheim-Königstetten. 3 Kilometer stockend. Berufsverkehr plant eine Viertelstunde mehr Zeit ein. Die 61 Köln-Koblenz bei Swisttal, hier ein kaputtes Auto. Nochmal die 61 im weiteren Verlauf zwischen Pleit und dem Kreuz Koblenz. 2 Kilometer stockender Verkehr. A65 Landau-Ludwigshafen bei Dannstadt-Schauernheim, auch hier ein kaputtes Auto. Und der Blick auf die A643 Mainz-Wiesbaden zwischen Mainz-Gonsenheim und dem Schiersteiner Kreuz. 2 Kilometer stocken, plant auch mal hier 5 bis 10 Minuten mehr Zeit ein. Und gerade kommt noch eine letzte Meldung rein von der Landstraße im Kreis Bad Kreuznach zwischen Volksheim und Hackenheim. Hier gab es einen Unfall, deswegen die Strecke aktuell gesperrt.
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11: Guten Morgen. Hi. Hat jemand Lust auf 12.600 Euro?
0: Ich wäre dabei.
11: Ich frag einfach nur wenn ihr Lust habt.
5: Ich nehm's.
11: Dann einfach dranbleiben. Nach The Weeknd, Blinding Lights und Felix Jähn mit Pride ganz neu.

2019. 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

0: 12.600 Euro. Die könnten jetzt auf euer Konto wandern.
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0: Wir haben es 10 Minuten nach 7. Einen wunderschönen Dienstag. Ja, und das Weinfestgeräusch ist uns im Moment 12.600 Euro wert. Jeden Morgen habt ihr stündlich die Chance zu erraten, was sich hinter diesem Geräusch hier verbirgt.
2: Vor einer Stunde haben wir mit Sandra aus Nickenich in der Vulkaneifel mitgefiebert und auf Eiswürfel in einem Flaschenkühler gehofft.
0: Ja, war es aber nicht.
2: Hoffentlich hat Sven aus Birkenheide jetzt mehr Glück.
3: Ich glaube, das Weinfestgeräusch kommt vom Kugelrollspiel, auch genannt Rollover oder der dicke Pitter, wenn die Kugel in das Punkteloch fällt und dann zwei Beckenschläge auslöst.
0: Sven, wir müssen einmal kurz über deinen Tipp sprechen. Ja. Du meinst ja das Spiel, wo man so vorne dran sitzt, du hast so einen kleinen Ball in der Hand und dann sind vor dir so, ich glaube, oft rauteförmig Löcher angeordnet. Wenn du in manches triffst, kriegst du 3 Punkte, manchmal 2, manchmal 1 Punkt, ne? Wo du die Kugeln so vorrollst. Meinst du?
4: Korrekt. Und wenn die Kugel reinfällt, gibt es quasi das Signal, dass man die Punkte gewonnen hat durch die 2 Beckenschläge.
0: Also dieses Signal hier vielleicht.
4: So sieht's aus.
2: Schon arg spezifisch, ne?
0: Hast du bei dem Spiel schon mal was gewonnen?
4: Nee, bei dem Spiel nicht, aber so ein Analog dazu,

0: Und deswegen bin ich auch drauf gekommen, ist ja dieses Pferderennen.
1: Ah, Hansa Derby. Ja,
0: wo man auch Hansa Derby, wo man auch mit Punkte reinwerfen
1: muss. Geil.
2: Das war's ja nicht, ne? Das hatte schon mal jemand von euch genannt.
1: Aber vielleicht ja dein Spiel. Vielleicht gewinnst du jetzt mit diesem Spiel. 12.600 Euro sind im Jackpot. Ist das unser RPR1 Weinfestgeräusch? Nicht.
0: Nein! Okay.
2: Oh Mann, schade. Aber wir drücken dir jetzt so einen riesengroßen, überdimensionalen Teddybär in die Hand. Und damit kannst du jetzt quasi gedanklich zur Arbeit fahren. Den hast du beim Spiel gewonnen.
1: Und ich fand den Tipp auch wirklich super, muss ich sagen.
2: Voll, ja.
1: Sven, dann gerne weiter miträtseln. Wenn ihr eine Idee habt, jetzt eine WhatsApp schicken mit dem Stichwort RPR1 an die 0800 8 und 3 mal die 62. Und ihr denkt dran, wir spielen ja ab jetzt jeden Morgen stündlich. Das heißt, eure nächste Chance auf 12.700 Euro in einer Stunde um kurz nach 8.

0: ein Sommerhit für euch aus dem Jahr 2005. Juanes mit La Camisa Negra.
1: Kannst du noch ein bisschen
0: ja, das war doch schon total.
1: Können wir noch mehr geben?
0: La Camisa Negra.
2: Sehr gut.
1: Das wollte ich hören. 18 Minuten nach 7, hier ist RPR 1. Wir sind Laura Novak, Ben Salzner und Azubine Solin.
2: Morgen.
1: Heute am Dienstag, den 22. September. Es ist also

0: Tschüss sagen.
1: Warte, warte, ich habe auch noch einen.
0: Okay.
1: Ja.
2: Yalla, goodbye.
0: Okay. Der ist auch gut. Ja, heute nämlich der letzte Sommertag 2026, morgen ja offizieller Herbstanfang.
3: Rheinland-Pfalz, was war denn euer Sommer? Unser RPR1-Reporter Marcel Hemmer hat sich mal bei uns in Mainz umgehört.
4: Also bei mir war es definitiv die Fußball-WM. Ich komme immer noch nicht aus dem Feiern raus. Wahnsinn, was ein Turnier. Nee, im Ernst. Wie war es bei euch?
5: Wir waren einmal abends im Schwimmbad. Das war an dem Tag, wo die Sonnenfinsternis war. Und da war quasi das Schwimmbad ganz leer. Das hat echt Spaß gemacht.
6: Im Anfang August ist da mein Kind geboren. Das war natürlich mein Highlight.
7: Also wir haben im Sommer geheiratet. Am heißesten Tag für Deutschland. Das war der Freitag. Dann hatten wir am Samstag. Danach hatten wir auch noch ein bisschen was geplant. Das war dann nochmal der heißeste Tag. Und dann am Sonntag war nochmal der heißeste Tag. Also es war aufregend.
4: Ja, da kann ich ganz gut mitreden. Ich war Trauzeuge auf einer Hochzeit. Da waren es auch knackige 40 Grad. Aber hey, schön war's. Und was haben wir noch?
8: Wir hatten einen wunderschönen gemeinsamen Urlaub. Ein Yoga-Retreat haben wir zusammen besucht.
4: Okay, absolut gar keine Ahnung, was das ist. Aber klingt selbst auf jeden Fall ganz witzig. Wir hatten fest, es war ein schwitziger, aber schöner Sommer 2026.
3: Yoga-Retreat, wirklich überhaupt nichts Witziges dabei. Es ist einfach was Wunderschönes. Es ist entspannen, Yoga machen.
0: Machst halt Yoga einfach,
3: genau,
0: im Urlaub. Mehr ist das nicht. Oh, ja, was verbindet ihr denn mit dem Sommer 2026? Klar, absoluter Rekordsommer. Bei mir ist es...
3: Ja, du musst dich jetzt entscheiden. Achtung, Ben muss sich jetzt entscheiden. Was war sein Sommerhighlight?
1: Jetzt, ja.
3: A, die Fußball-WM, auf die du 4 Jahre gewartet hast.
0: Ja.
3: Oder B, deine Hochzeit, auf die du dein Leben lang gewartet hast.
0: Fußball-WM, Fußball-WM. Nein, natürlich meine Hochzeit, klar. Das ist schon so ein Erlebnis, wo du sagst, jo, passiert ja hoffentlich nur einmal im Leben.
3: Ja,
0: bei euch?
3: Mein erster Urlaub, würde ich sagen, mit Henry. Wir waren auf Sardinien, ja.
0: Und dann Henry ist erstmal im Meer.
3: Genau, Wasser. Im Meer geplanscht mit seinem gelben Schwimmring und Ursulin.
1: Ich.
3: Du auch im Meer geplanscht.
1: Ja, ganz viel Urlaub gemacht.
3: Ja.
1: Türkei, Albanien, Griechenland.
0: Stimmt, eigentlich macht niemand so viel Urlaub wie so.
3: Stimmt.
0: Das ist wirklich krass. Ja. Wir glauben auch noch immer, dass in ihrem Vertrag steht 60 Tage Urlaub.
3: Ja, und sie legt auch kein Handtuch am Pool, sie legt Handtuch im Flugzeug auf die Welt.
0: Wie war denn euer Sommer 2026? Was war euer Highlight? Schickt uns jetzt eine WhatsApp-Sprachnachricht oder ruft kostenlos an 0800 die 8 und dreimal die 62.

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10: Einen wunderschönen Dienstag. Wetter, ähnlich wie gestern, richtig schön.
11: Ja, absolut. Bis zu 23 Grad und ganz viel Sonne. Aktuell noch ein bisschen frisch in Koblenz 9, in Zentscheid in der Eifel 8 und in Osthofen in Rheinhessen auch 9 Grad.
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12: Schönen guten Morgen, ich bin Jonas Klemmer und das sind die Themen um 6:30. Das Bundeskabinett hat am Abend die Senkung der Energiesteuer auf Benzin und Diesel um 14 Cent pro Liter beschlossen. Der Tankrabatt soll noch in dieser Woche durch Bundestag und Bundesrat, damit er am 1. Oktober in Kraft treten kann. Im Machtkampf beim Fußball-Weltverband FIFA zeigt sich Präsident Gianni Infantino erstmals offen für Reformen. In einem Schreiben an die Mitgliedsverbände kündigte der Schweizer eine unabhängige Überprüfung der FIFA-Führung. Strukturen an. Nur rund jedes 10. Kind mit erhöhtem Gesundheitsrisiko ist in Deutschland gegen Grippe geimpft. Das zeigt eine Auswertung des Robert-Koch-Instituts. Betroffen sind zum Beispiel Kinder mit chronischen Atemwegs- oder Herz-Kreislauf-Erkrankungen, Diabetes oder starkem Übergewicht.
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13: Mit Sebastian Hoffmann, guten Morgen. Es war glücklicherweise nur ein Fehlalarm. Im Dauner Geschwister-Scholl-Gymnasium hat am Nachmittag jemand den hauseigenen Amok-Alarm ausgelöst. Die Polizei ist daraufhin mit einem Großaufgebot angerückt und hat das Gebäude durchsucht. Alle Schülerinnen, Schüler und Lehrkräfte haben das Schulgelände laut den Ermittlern unverletzt verlassen. Nach bisherigen Erkenntnissen wurde der Alarm über ein Handy aus dem Lehrerkollegium ausgelöst. Warum ist noch unklar. Das Koblenzer Verwaltungsgericht bremst erneut den geplanten Wolfsabschuss im Westerwald aus. Die Genehmigung dafür war vom Westerwaldkreis erlassen worden, nachdem der Wolf innerhalb der letzten 5 Monate mindestens in 6 Fällen eingezäunte Schafe gerissen hatte. Das Gericht will jetzt aber erst noch einen Antrag von Naturschützern prüfen. Denen zufolge sollen die Zäune um die Weideplätze nicht hoch genug gewesen sein. Mit dem traditionellen Feuerwerk ist am Abend der Dürkheimer Wurstmarkt zu Ende gegangen. Hunderttausende Menschen haben in den vergangenen Tagen das größte Weinfest der Welt besucht und kräftig gefeiert.
14: Bei allem, was die Pfalz so zu bieten hat, ist der Wurstmarkt das, was man mindestens einmal im Leben erlebt haben muss.
15: Man weint einfach mit den Leuten, es macht super viel Spaß, man trinkt zusammen und man kriegt so ein richtig schönes Heimatsgefühl einfach.
13: Eine offizielle Bilanz zum Wurstmarkt liegt noch nicht vor.
10: Immer um halb die APR1 Regionalnachrichten. 7.31 Uhr haben wir es. Guten Morgen in die Autos. Wir schauen auf die Straßen. Achtung, es wird geblitzt heute Morgen. Also bitte Fuß vom Gas in Dietz im Heckenweg bei Tempo 50. Kaiserslautern Richtung Landstuhl in der Kaiserstraße, Höhe Gewerbegebiet Haderwald, ebenfalls 50 erlaubt. In Koblenz im Wallersheimer Weg. Und dann haben wir nochmal einen Blitzer auf der B40 in Mainz am Römerlager. Die aktuellen Staus und Gefahrenmeldungen, da legen wir los auf der A6 Kaiserslautern-Mannheim zwischen Frankenthal und Mannheim-Sandhofen, 2 Kilometer Stau. A48 Dernbach-Koblenz zwischen dem Dreieck Dernbach und Bendorf-Neuwied, auch hier 2 Kilometer anstehen. Rüber auf die A60 Mainz-Rüsselsheim zwischen Mainz-Laubenheim und Rüsselsheim-Königstetten, 7 Kilometer stockend, hier dauert es 20 Minuten länger. Rüber auf die 61 Ludwigshafen-Koblenz zwischen Rheinböllen und Laudert, ein kaputtes Auto. Gleiches gilt für die A63 Mainz-Kaiserslautern in der Höhe Saulheim. Rüber auf die A65 Landau-Ludwigshafen, bei Dannstadt-Schauernheim hier ebenfalls ein Auto, das liegen geblieben ist. Wir bleiben auf der A65 Landau-Ludwigshafen zwischen Neustadt-Süd und Neustadt-Nord, 3 Kilometer stocken, plant eine Viertelstunde Mehrzeit ein. Und der Blick auf die A643 Mainz-Wiesbaden zwischen dem Dreieck Mainz und dem Schiersteiner Kreuz, 5 Kilometer Stau, auch hier dauert es eine Viertelstunde länger. Und dann haben wir es geschafft, B47 Worms Richtung Bensheim zwischen Bürstadt-Mitte und Einhausen, auch hier 2 Kilometer stocken. Plant da mal circa 10 Minuten mehr Zeit ein. Euch allen eine gute und sichere Fahrt.
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11: Guten Morgen. Braucht jemand 12.700 Euro?
16: Ja.
11: Jeden Morgen stündlich eure Chance auf unseren Jackpot. Wir suchen noch immer das aktuelle RPR1 Weinfestgeräusch. So. So klingt's, 12.700 Euro im Jackpot. Wer noch nicht mitgemacht hat, jetzt schnell eine WhatsApp schicken. Wer sein Smartphone in der Hand hat, mit dem Stichwort RPR1 an die 0800 8 3 mal die 62, eure nächste Chance zu lösen um 10 nach 8.

0: hat mal ein Typ gesagt, den ich kannte, der eine Autowerkstatt hatte.
1: Hat mein Opa immer zu mir gesagt, warum auch immer.
2: Ich verstehe es, warum. Spaß.
0: Wollt Sag ihr mal. Das gleich klären?
1: So, Solins Mikrofon machen wir jetzt aus. So, Laura, hier willst du auch noch irgendwas sagen? Dein Mikrofon können wir auch ganz
0: schnell. Nein, mein Herr, du bist wunderschön und so intelligent.
1: Das wollte ich hören. Ich liebe dich auch.
0: So, worauf ich eigentlich hinaus wollte, ihr werdet es gleich hören, denn es geht um ein sehr, sehr teures Brot, das aktuell doch auch wirklich sehr viel Anklang findet.
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3: Die Amerikaner, oder sagen wir genauer die US-Amerikaner. Eigentlich mag ich sie, denn die haben viele ihrer Söhne geopfert, um uns vom Faschismus zu befreien. Ja? Das werde ich ihnen noch nie vergessen. Aber eins werde ich ihnen auch nie vergessen, den orangenen Halloween-Clown Donald J. Trump. Was der sich jeden Tag für einen Schwachsinn aushängt, da hätte jeder von uns so eine schöne weiße Weste schon an und wird in der Hoppla sitzen. Aber darum geht's gar nicht. Es geht um Amerika. Amerika ist teuer, richtig teuer. Hohe Inflation, die höchsten Spritpreise ever, ja. Die Armen werden ärmer und die Reichen werden reicher. Kennen wir alle. Aber es gibt da einen Bäcker aus Österreich und der hat sich gedacht, ey, die Amis sind ja irgendwie auch ein bisschen blöd. Also mache ich in New York eine Bäckerei auf. Gut, wer einmal versucht hat, in Amiland ein anständiges Brot zu kaufen, der weiß, von was ich rede, ja. Nur Toast, nur so weicher Weizendreck. Da machst du eine Woche mit, dann hast du automatisch Zöliakie. Also hat der Bäcker gedacht, ich mache eine Filiale in New York auf und verkaufe, pass auf, Roggenbrot, ja. Du, und der Laden läuft im wahrsten Sinne des Wortes wie geschnitten Brot. Aber jetzt schnallt euch an. Der nimmt in New York für 1,5 Kilo Laib Roggenbrot, ne, ratet mal, Tipp, in Deutschland kostet er ca. 8 Euro. 8 Euro sind umgerechnet 2,5 Reichsmark. Nee, Quatsch, also ca. 9,20 Dollar. Soweit okay. So. Und jetzt denkt ihr, okay, das ist ja bezahlbar, deshalb läuft der Laden. Am Arsch die Räuber. Ja? Der österreichische Bäcker nimmt für das 1,5 Kilo Brot 60 Dollar. 60 Dollar. Das sind umgerechnet 52 Euro. 52 Euro für Brot. Wer kauft denn sowas? Genau. Die Amis. Und wir stellen wieder fest, ist das Brot aus Roggen, kannst du Amis leicht abzocken. 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

0: Sommerhit 2024, Coldplay und Burna Boy, We Pray. Und damit starten wir in diesen letzten Sommertag 2026, morgen ja kalendarischer Herbstanfang.
1: 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Guten Morgen, Rheinland-Pfalz mit Laura Novak, Ben Salzner.
0: Löchen.
1: Und Azubine Solin.
2: Morgen.
1: Und ab morgen dürfen wir dann, Solinchen,
2: ja,
1: ganz offiziell wieder Pumpkin Spice Latte trinken.
0: Lecker, als ob ihr es eh schon gemacht habt.
2: Wir verraten keinen, dass wir uns heute schon...
3: Ja, heute haben wir vielleicht auch schon was reingemacht.
0: Ihr seid richtig heiß auf den Herbst, ne?
1: Ja, und die Wohnung wird umdekoriert. Ich habe so einen schönen... Meine Schwester hat mir so einen schönen Glitzerpilz mitgebracht.
2: Oh.
1: Weißt du, so wie so eine Disco-Kugel?
2: Nein.
1: Macht er, wenn die Sonne reinscheint, macht er in der Wohnung. Ja, ja.
2: Also
1: alles ab morgen natürlich.
0: Wir verabschieden den Sommer hier bei uns in Rheinland-Pfalz. Und wenn der Sommer eins war, Solin, Laura, ihr kennt das ja selbst, dann war er heiß.
2: Rede.
0: Ihr, ne? Selbstverständlich.
2: Rede.
0: RPR1 Wetterexperte Dominik Jung. Wir verabschieden damit also aber auch wirklich einen absoluten Rekordsommer.
4: Ja, das kann man wirklich laut sagen. Das war ein Sommer der Extreme. Es war der heiße Sommer seit Beginn der Wetteraufzeichnungen 1881. An fast allen Wetterstationen gab es neue Temperaturrekorde und es war auch der trockenste Sommer seit 1881. Und das Thema Trockenheit beschäftigt uns ja heute auch noch.
0: Ja, nicht zuletzt auch gerade bei der Weinlese die letzten Wochen, ne?
1: Absolut.
0: War auch immer schwierig dann.
1: Von Wein zum Thema, oh Gott, ich kenne mich doch mit Alkohol nicht aus.
0: Corona ist auch ein Bier.
1: Ist Bier.
0: Ja, ja, ja, schmeckt ja auch gar nicht
1: ich
0: so verkehrt.
1: Ich finde übrigens total gemein, dass dieses Wort oder beziehungsweise dieses wunderbare Musikstück jetzt so irgendwie so einen negativen Charakter dadurch bekommen hat.
0: Bier
1: weil bis zum Jahr, ja, bis zum Jahr 2020, glaube ich, seit 1994 stand es einfach nur für eine richtig geile sommerliche Nummer. Das ist Corona mit The Rhythm of the Night.

0: Guten Morgen, gleich wird es finnisch rockig.
1: Weißt du, das wird nach einem Finnisch lang.
0: Ich wollte nur noch Samu Haber klingen, der so eine tiefe Stimme hat, eine tiefe Stimme.
2: Du klingst nach einem Griecher gerade.
1: Ja.
0: Hallo?
1: Ach, mach mal, tu doch mal so, als wärst du ein Finne.
0: Wenn ich nach einem Griechen klingen würde wollen.
1: Ja. Und das klang ganz genau
0: gleich. Dimitris Schopakis aus, nicht aus Griechen. Hä? Ach, lasst mich doch in Ruhe. Sunrise Avenue gibt's gleich für euch hier. Heartbreak Century, ein Song unseres Lebens.
1: Und wir lieben diese Nummer, Summer und Homebreaker. Da müssen wir immer alle still sein. Da ist hier keiner ansprechbar, wenn der Song läuft. Da wird auch nicht gearbeitet. Grüße an den Chef. Immer wenn der Song läuft, passiert hier nichts bei uns. Da wird nur gefeiert. Gibt's gleich alles, gleich um kurz nach 8.
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0: 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Wetter wird gut.
2: Super. Erstmal noch ein bisschen Nebel heute früh, stellenweise so an Rhein, Nahe und Mosel. Und dann richtig nice, viel Sonne, da bis zu 23 Grad heute. Aktuell in Trier 8, in Bell im Hunsrück auch 8 und in Waldmoor im Kreis Kusel 7 Grad.
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6: Die Themen um 8 Uhr. Regierung beschließt Tankrabatt und falscher Amok-Alarm in Daun.
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6: Ich bin Jonas Klemmer. Schönen guten Morgen. Das Bundeskabinett hat am Abend die Senkung der Energiesteuer auf Benzin und Diesel beschlossen. Wie eine Regierungssprecherin mitteilte, soll wie bereits im Mai und Juni bis zum Jahresende die Energiesteuer um 14 Cent pro Liter gesenkt werden. Die SPD pocht unter anderem... Die SPD pocht unterdessen weiter auf einen allgemeinen Preisdeckel bei Sprit. Wirtschaftsministerin Reiche sieht das, genau wie die Senkung der Energiesteuer, weiterhin kritisch und argumentiert mit Versorgungsengpässen. Der stellvertretende Fraktionsvorsitzende der SPD, Zorn, entgegnete in der ARD.
7: Wir haben diesen Beschluss gefasst und das ist ein Beschluss der Ministerpräsidenten und der Koalition hier im Bund. Und deswegen gehe ich davon aus, dass der gilt und die Ministerin ist auch Teil dieser Koalition. Wenn es genau um diesen Spritpreisdeckel geht, dann will ich auch deutlich machen, dass wir zwei Sachen verfolgen. Auf der einen Seite wollen wir die Versorgungssicherheit gewährleisten, aber auf der anderen Seite wollen wir auch missbräuchliche Preisaufschläge begrenzen. Deswegen geht es darum, Fairness und Verbraucherschutz, aber auch Versorgungssicherheit zu gewährleisten, und das geht.
6: Das Essen in den Mensen in rheinland-pfälzischen Hochschulen ist in den vergangenen Jahren deutlich teurer geworden. Nach Angaben des Wissenschaftsministeriums stiegen die Durchschnittspreise bei einigen Studierendenwerken seit 2021 um bis zu 50%. Besonders stark war der Anstieg in Kaiserslautern, Trier und der Vorderpfalz. Die Grünen im Landtag fordern deshalb höhere Zuschüsse für die Mensen. Das Land müsse Studierende stärker entlasten, hieß es. Im Machtkampf beim Fußball-Weltverband FIFA zeigt sich Präsident Gianni Infantino erstmals offen für Reformen. In einem Schreiben an die Mitgliedsverbände kündigte der Schweizer eine unabhängige Überprüfung der FIFA-Führungsstrukturen an. Auch die Entscheidungsprozesse und die Rolle des Präsidenten sollen auf dem Prüfstand. Hintergrund ist die anhaltende Kritik an Infantinos Führungsstil und einem inzwischen aufgegebenen Investorenprojekt.
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8: Wie viel mehr darf es denn sein für die Rheinland-Pfälzer? Metall- und Elektroindustrie starten im Oktober die Tarifverhandlungen. Die Gewerkschaft will heute in Mainz ihre Forderungen bekannt geben. An der wirtschaftlich schwierigen Situation tragen die Beschäftigten keine Schuld, hieß es gestern bei einem bundesweiten Aktionstag. Die IG Metall rechnet mit harten Verhandlungen. Olaf Holzbach aus Mainz.
9: Es war glücklicherweise nur ein Fehlalarm. Im Dauner Geschwister-Scholl-Gymnasium hat am Nachmittag jemand den hauseigenen Amok-Notruf gedrückt. Die Polizei ist mit einem Großaufgebot angerückt und hat das Gebäude auch durchsucht. Alle Schülerinnen, Schüler und Lehrkräfte haben das Gelände laut den Ermittlern unverletzt verlassen. Nach bisherigen Erkenntnissen wurde der Alarm über ein Handy aus dem Lehrerkollegium ausgelöst. Warum, ist noch unklar. Sebastian Hoffmann, Daun.
6: Die gute Nachricht aus der Vorderpfalz: Die Technischen Werke Ludwigshafen bauen gemeinsam mit der MVV das öffentliche Ladenetz für E-Autos aus. 3 neue Stationen mit insgesamt 6 Ladepunkten sind bereits am Netz. 4 weitere sollen noch in diesem Jahr folgen. Insgesamt sind 10 neue Standorte geplant. Das waren die RPR1-Nachrichten um 8 Uhr. Mehr regionale Themen gibt es wieder um halb.
0: Jetzt haben wir es 8:04. Hallöchen und guten Morgen in die Autos. Schneller Blick auf die Straßen. Die Blitzer in Hasloch in der Westrandstraße, in Walhalben in der Südwestpfalz, in der Zweibrücker Straße, im Westerwaldkreis, in Westerburg, in der Günter-Koch-Straße. Und dann haben wir noch mal einen stehen in Ludwigshafen-Oggersheim, Adolf-Diester-Weg-Straße. Die aktuellen Staus und Gefahrenmeldungen: A60 Mainz-Rüsselsheim. Zwischen Mainz-Weisenau und Rüsselsheim-Königstetten 8 Kilometer stockend, dauert eine halbe Stunde länger. Wir machen weiter auf der A65 Ludwigshafen-Landau. Zwischen Hasloch und Neustadt-Nord 3 Kilometer Stau, plant eine Viertelstunde mehr Zeit ein. Nochmal die 65 Landau-Ludwigshafen, die Gegenrichtung. Zwischen Neustadt-Süd und Neustadt-Nord hier 2 Kilometer anstehen, auch da dauert es 10 Minuten länger. Der Blick auf die A643 Mainz-Wiesbaden. Zwischen dem Dreieck Mainz und Wiesbaden-Dotzheim 5 Kilometer Stau. Hier dauert es 20 Minuten länger. Und der Blick auf die B10 Landau zwischen Queich-Hambach und Gott-Rammstein, auch hier 2 Kilometer stockend. Auch da kann es um die 10 Minuten länger dauern. Euch allen eine gute und sichere Fahrt.
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0: Ich will ja jetzt nichts sagen, ne? Ja. Aber wir haben eine wir haben eine Sprachnachricht bekommen von Caroline aus Donoldshausen im Rheinland-Kreis. Hört sich einfach mal an.
11: Guten Morgen, ihr drei. Also ich habe gerade erst mein Radio hier im Auto angemacht und ich war wirklich einen Moment am Überlegen, ist das Samu Haber? Also ich hätte dir das locker abgekauft. Hast du gut hingekriegt.
0: Danke, Caroline.
1: Samu Haber. Ben hat gerade Samu Haber nachgemacht.
0: Ja, und ich finde genau das sehr gut. Ach komm, lasst mich doch in Ruhe. Samu Haber, ja. Sunrise Avenue gibt's gleich für euch im besten Musikmix für Rheinland-Pfalz. In, 13 Minuten vorher ein Klassiker von Alphaville, Forever Young, und das hier ist Sommer mit Homewrecker.

0: diesen Song, bei dem wir uns irgendwie zurückträumen oder in die 80er, wo alles Neonfarben war, weite Jeans und dazu im Radio Alphaville mit Forever Young im besten Musikmix für Rheinland-Pfalz.
1: Ist euch eigentlich aufgefallen, dass ich gestern Abend eine Maske gemacht habe, apropos Forever Young?
2: Ja, du siehst 30 Jahre jünger aus.
0: Ganz, ganz krasser Glow heute Morgen.
2: Ist plötzlich 6.
0: Wow, Themenwechsel, 12:08. Wir hoffen, ihr habt bis jetzt einen wunderschönen Dienstag und der wird jetzt hoffentlich noch toller, denn ihr könnt jetzt einmal alle mitmachen. Guckt mal kurz in euren Geldbeutel.
1: Ja.
0: Oder wenn es geht, auch alternativ auf euer Konto.
1: Aha.
0: Und jetzt die Frage, habt ihr da noch Platz für 12.700 Euro?
1: Ja.
0: Gut.
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2: Jeden Morgen habt ihr ab sofort stündlich bei uns die Chance zu erraten, was hinter diesem aktuellen Weinfestgeräusch steckt. Jawohl, immer um 6, um 7 und auch jetzt um 8. Bisher hat es heute früh noch keiner erraten.
0: Nee, hat noch nicht geklappt.
2: Genau. Aber das kann sich genau jetzt ändern. Melanie aus Heimersheim im Kreis Ahrweiler.
4: Ich glaube, das Weinfestgeräusch sind Sektkühler, die aus dem Karton ausgepackt werden und dann auf die Theke vom Bierwagen oder so gestellt werden.
2: Melanie, du bist gerade im Auto unterwegs. Wohin?
5: Ja, tatsächlich. Ich bringe gerade meine Tochter zur Schule. Hallo.
2: Hallo.
0: Hi.
2: Dann passt das ja genau perfekt, dass wir ab sofort auch um die Zeit morgens immer spielen, ne? Weil du hättest sonst keine Zeit gehabt.
0: Ist halt schwierig, ne? Gerade wenn du davor immer zu Hause noch so viel zu tun hast.
2: Voll.
0: Um 7 Uhr und dann geht's da drunter und drüber zu Hause.
2: Genau.
0: Deswegen jetzt 7:50 auch immer eine perfekte Zeit vielleicht
2: entspannt
0: für diejenigen, die ein bisschen,
2: bisschen
0: mehr Zeit haben. Melanie, das wird jetzt sehr, sehr spannend im Jackpot. 12.700 Euro. Wir hatten vorhin schon den Tipp des Flaschenkühlers in Verbindung mit Eiswürfeln. Du sagst, es ist das Auspacken von Flaschenkühlern und dann das auf den Tisch stellen. Das hört sich genau so an.
5: Genau, hier so auf die Theke vom Bierwagen oder so. Wenn man vorher den Karton, den Deckel so aufmacht, vielleicht noch Styropor oder was drauf ist und dann holt man es raus. Und
0: wir würden es dir auf jeden Fall gönnen, bevor du jetzt in ein Funkloch fährst. Ist das RP1 Weinfestgeräusch? Bekommst du gleich 12.700 Euro?
2: Oh nein!
6: Nein! Auch nicht!
2: Oh Mann,
0: das gibt's doch nicht!
2: Irgendjemand muss doch jetzt mal raten! Was ist es bloß? Oh Mann, Melanie, vielen lieben Dank für deinen Tipp. Wenn ihr noch eine Idee habt oder deine Tochter noch eine Idee hat, dann nochmal eine WhatsApp schicken mit dem Stichwort RPR1. Und das gilt auch für euch andere, die alle gerade vorm Radio sitzen und auch miträtseln seit Tagen.
0: Es ist zwar immer schade, wenn es nicht klappt, aber immerhin können wir sagen, der Jackpot steigt weiter auf jetzt 12.800 Euro. Eure nächste Chance, kurz nach 11:00.

0: Century.
1: Das war, wie versprochen, von Sunrise Avenue, Samu Haber mit Heartbreak Century. Ja, im besten Musikmix
2: zueinanderfalls.
1: Auch das war jetzt aber noch Klitschko. 8.21 Uhr, hier ist RPR1. Sie haben verabschieden den Sommer heute, ja der offiziell letzte Sommertag 2026, gleich mit einem Song aus dem Sommer 2005. Wer erinnert sich noch an das Maskottchen Goleo? Das Skandalmaskottchen der WM 2006. Der Löwe, der keine Hose anhatte.
2: Das war
1: gehört
2: unser,
1: zu welchem Song?
2: Unser Beitrag.
1: Bob Sinclair, Love Generation, gleich für euch.
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2: Ja, aber nicht nur der Herbst beginnt, auch das neue Ausbildungsjahr ja gestartet bei uns. Und deswegen, Azubine Solin, testest du dich gerade durch die Berufe?
4: Ja,
2: so,
4: geil.
2: Nach Winzer bist du jetzt in der Traditionsbäckerei Die Lonas in Polch. Und du hast heute eine süße Schnecke, naja, ich sag mal, eine süße Schnecke trifft auf eine süße Schnecke. Du hast mit Azubine Kati gebacken.
5: Was backst du denn, was irgendwie so sehr kompliziert ist, wo du selbst keinen Bock drauf hast?
6: Ich mache auch viele Dinge nicht gern. Soll ich bereden?
5: Ja, das war ein bisschen schlecht bei deinem Job. Hey, ne? Die Mandelsplitter, besteht manchmal die Gefahr, dass du dir da auch ab und zu mal die Hände verbrennst.
6: Oh, was ist denn so dein allerliebstes Gebäck?
5: Die Zitronenrolle bei uns. Die schmeckt schon echt hervorragend. Mhm. Genau. Und deins?
6: Ich liebe so Zuckerschnecken, Zimtschnecken, allgemein Schnecken. Das würde ich immer essen, 24-7. Ich liebe das richtig, richtig, richtig krass. Denkst du, wir können eine zusammen backen? Weil, also zu Hause sind die bei mir ein bisschen trocken und ich denke, du hast gute Tipps. Meinst du, das wäre möglich?
5: Hast du denn eine Idee für einen Geschmack?
6: Ich meine, ich habe viele Ideen.
5: Ich meine, das ist natürlich die Basic-Version.
6: Also Zimt ist gut, ja, aber ich mag es eher so ein bisschen spezieller.
1: Ja, Azubine Solin mag spezieller und das hat die Chefs von Die Lonas neugierig gemacht. Ihr habt jetzt nämlich tatsächlich einen Plan entwickelt, Solin,
4: ja,
1: ne?
4: Ja, die haben ja ernsthaft gesagt, ey, wenn du Zuckerschnecken so liebst, dann lass uns doch zusammen was ausprobieren. Lass uns zusammen eine Zuckerschnecke backen.
6: Geil.
4: Wir haben da richtig Bock drauf, ich bin wirklich sprachlos. Also richtig, richtig geil. Die Frage ist halt, mit was für einem Geschmack?
2: Azubine Solin kriegt eine eigene Zuckerschnecke.
1: Eine eigene Bäckerecke Zuckerschnecke.
4: Ja. Was heißt das denn?
2: Das ist dein Traum.
4: Das ist mein allergrößter Traum.
2: Besser als eine Gucci-Tasche.
1: So.
2: Besser,
1: und wir brauchen jetzt den Geschmack und da dürft ihr mitentscheiden, wonach soll denn diese Zuckerschnecke schmecken. Es gibt ja, keine Ahnung, Nuss wäre eine Möglichkeit.
4: Kokosnuss.
1: Ja.
4: Oder Dubai-Schokolade.
1: Tiramisu. Ah.
4: Cookies.
2: Pistazie.
1: Tobt euch aus. Worauf habt ihr Bock in Azubine Solin Zuckerschnecke? Jetzt anrufen oder WhatsApp Sprachnachricht schicken. 0800 die 8 und 3 mal die 62. Ich meine das Gebäck, Mann.

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11: Ach, war das herrlich gestern. Ich war am Abend mit Hund, mit Palina unterwegs und auch meiner Frau, die durfte auch mit.
12: Sie an der Leine.
11: Nee, das nicht, aber für meine Frau hatte ich einen Kotbeutel dabei. Nee.
13: Und ben, ich muss sagen, Arme.
11: Es war wirklich das perfekte Wetter. 19 Grad, so ein richtig schöner Sonnenuntergang. Und heute wird es genauso schön.
13: Genauso schön, genauso sonnig wie gestern und bis zu 23 Grad heute.
14: Hammer!
13: Heute früh noch ein bisschen frisch. Aktuell in Ludwigshafen am Rhein 12, in Andernach 10 und in Kirn an der Nahe 9 Grad.
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15: Schönen guten Morgen, ich bin Jonas Klemmer und das sind die Themen um 8:30. Die Ölpreise sind nach den Verlusten der vergangenen Tage wieder etwas angestiegen. Der Preis für einen Barrel der Nordseesorte Brent legte heute früh um fast 1,4% auf jetzt 101 US-Dollar zu. Das Bundeskabinett hat am Abend die Senkung der Energiesteuer auf Benzin und Diesel beschlossen. Wie eine Regierungssprecherin mitteilte, soll wie bereits im Mai und Juni bis zum Jahresende die Energiesteuer ab dem 1. Oktober um 14 Cent pro Liter gesenkt werden. In Japan sind mindestens 4 Menschen durch den Taifun Dujian ums Leben gekommen. 6 weitere werden im Großraum Tokio derzeit vermisst. Das hat das lokale Fernsehen berichtet.
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16: Mit Felix Christmann. Nach dem Traubenklau in Westhofen im vergangenen Jahr vermelden die Ermittler Erfolg. Laut Staatsanwaltschaft Mainz ist ein Verfahren gegen einen Beschuldigten aufgenommen worden. Weitere Details gibt es aber nicht. Aber einen neuen Fall. Vergangene Woche haben Unbekannte im rheinhessischen Dienheim Trauben im Wert von rund 4.000 Euro gestohlen. Der betroffene Winzer Hubertus Duttenhöfer.
17: Diese Menge kam ja nur mit einem Traubenvoll an der Ernten. Das ist vielleicht eine Sache von 90 Minuten.
16: Der Winzer hat eine Belohnung für Hinweise ausgesetzt. Die Polizei ermittelt nach dem gestrigen Amok-Alarm am Dauner Geschwister-Scholl-Gymnasium weiter zu den Hintergründen. Bisher gehen die Ermittler davon aus, dass der Alarm über ein Handy aus dem Lehrerkollegium ausgelöst wurde, warum ist aber noch offen. Die Polizei war am Nachmittag mit einem Großaufgebot in der Schule angerückt. Glücklicherweise war es nur ein Fehlalarm. Und gute Nachricht aus Neuwied, ein Riesenkran hat am Abend die Eisenbahnbrücke an der B42 beim ehemaligen Autohaus Laporte aus den Lagern gehoben. Die dortige Bahnunterführung wird im Rahmen der rechtsrheinischen Bahnstrecke zugeschüttet. Eine neue wird demnächst weiter stadteinwärts gebaut. Die neue Brücke steht schon dicht an ihrer künftigen Position und soll dann bald mit Spezialmaschinen einige Meter weiter in den Bahndamm eingesetzt werden.
11: Immer um halb die APR1 Regionalnachrichten. Guten Morgen und Gude in die Autos. Wir schauen jetzt auf die Straßen auf euren Weg zur Arbeit um 8.32 Uhr. Da wird geblitzt und zwar in Dietz im Heckenweg Tempo 50, in Ludwigshafen-Oggersheim, Adolf-Diester-Weg in Hasloch in der Westrandstraße und dann haben wir nochmal einen Blitzer auf der B9 Mehlem Richtung Bonn, Höhe Schuhcenter Siemes, das Ganze hier bei Tempo 70. Die aktuellen Staus und Gefahrenmeldungen. Los geht's auf der 48 Dernbach-Koblenz zwischen dem Dreieck Dernbach und Bendorf-Neuwied. 2 Kilometer Stau. A60 Mainz-Rüsselsheim zwischen Mainz-Weisenau und Rüsselsheim-Königstetten 9 Kilometer stockend. Hier dauert es eine halbe Stunde länger. Gekracht hat es auf der A60 Mainz-Rüsselsheim zwischen Mainz-Laubenheim und Ginsheim-Gustavsburg. Seid da bitte vorsichtig. Außerdem der Blick auf die A63 Mainz-Kaiserslautern bei Saulheim. Hier ist ein Auto liegen geblieben. In der Zwischenzeit Ruß Lauras Studio Zamme.
12: Entschuldigung.
11: Hast du gegen das Pult getreten?
12: Ja. Bin sauer.
11: Wieder ein Wutanfall? Ja. Außerdem die A65 Ludwigshafen-Karlsruhe zwischen Landau-Nord und Landau-Zentrum 2 Kilometer anstehen. Nochmal die A65 Ludwigshafen-Landau zwischen Hasloch und Neustadt-Nord 3 Kilometer Stau, plant eine Viertelstunde mehr Zeit ein. Rüber auf die A643 Mainz-Wiesbaden zwischen dem Dreieck Mainz und der Schiersteiner Straße 5 Kilometer stockend, dauert 20 Minuten länger. Jetzt bin ich aber auch sauer.
12: Ja.
11: Euch allen eine gute und sichere Fahrt.
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12: Special Guest heute in unserer Bäckerecke Zuckerschnecke, Alf, ist vorbeigekommen. Glaubt ihr nicht? Dann bleibt dran nach den Rembrandts Just the Way It Is. Und das ist Leonie mit Don't Worry. So

0: geht's in diesen Dienstag mit The Rembrandts Just the Way It Is Baby im besten Musikmix für Rheinland-Pfalz. Wir haben es jetzt 8.39 Uhr. Kommt gut rein in diesen wunderschönen Morgen.
1: Morgen.
0: Und jetzt stellt euch mal vor, ihr lebt in einem Ort mit drei Buchstaben. Ein wunderschöner Weinort an der Mosel, dessen Ortsschild so oft geklaut wurde, ich glaube, wie kein anderes in Deutschland. Es geht um den Ort...
1: Alf.
2: Alf, genau.
0: Absolut richtig, genau. Der Ort Alf im Kreis Cochenzell hatte wohl, glaube ich, wirklich... eine Zeit lang das beliebteste Ortsschild in ganz Deutschland, weil als die Serie Alf im Fernsehen lief, wurden in Alf, bei euch in Alf, ja die ganze Zeit Ortsschilder geklaut.
1: Ja, dabei
0: ich möchte nicht wissen, wo die
1: Weltmark.
0: Mal hinfliegen. Also, Alf wird heute 40 Jahre alt. Wir sagen Happy Birthday und guten Appetit.
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1: Das Einzige, was die Quark sind, die Bällchen. Was geht?
4: Hey, hey.
1: Ich bin die Azubine Shirin. Hier, Vanessa Button. Ich lerne noch. Was willst du snacken, Cutie? Oder was auch immer du bist? Schwöre, ich habe was noch nie gesehen.
4: Mein Name ist Alf. Ich komme direkt vom Planeten Melmark. Ich bin Angehöriger einer Zivilisation, die eurer um Millionen Jahre voraus ist. Und lebe jetzt in einem Wäschekorb ganz in der Nähe der Waschmaschine.
1: Junge, was?
5: Oh Gott, Shirin, Schmarzubitsche. Keine Angst. Das ist ein Idol meiner Jugend. Der Alf aus dem Fernseher. Ich weiß noch, wie Sie immer gesagt haben, sei dabei.
4: Oder sei ein faules Ei.
1: Oh, ist das so toll. Ich glaube, ich krieg Migräne, Junge.
4: Hey, hey, was hier am besten hilft, ist ein Glas frisch gepresster Katzensaft. Null Problemo.
1: Gepresster Katzensaft? Bro, was soll das sein?
4: Ja, wie frisch gepresster Orangensaft. Nur, dass man nicht eine Orange verwendet, sondern man presst den Saft.
1: Stopp, ich will das nicht hören.
4: Dann halt dir die Ohren zu. Katze!
1: Oh, Junge, Katzen gibt es hier nicht und wird es auch niemals geben.
5: Oh, also, Herr Alf, da hat mein Azubinchen das Schirinchen recht, gell?
1: Aber was machen wir jetzt?
6: Keine Panik. Ich weiß durchaus nicht, was zu tun ist.
1: Junge, du bist so lost. Dann hier, nimm einfach einen Latte Macchiato. So, dein Name für den Becher.
4: Mein Name ist Alf.
1: Dann hier dein Latte. Ich küsse dein Herz und folge uns auch gerne auf TikTok.
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0: sofort ist ein bisschen kalt, mit dem Pferd zur Arbeit zu reiten oder mit dem Fahrrad.
1: Noch ist Sommer.
0: Ja, Shabusis Cowgirl, geile Nummer, ganz neu. Bei RPR1 um 8.47 Uhr. Heute letzter offizieller Sommertag. Und wir lassen das nochmal so ein bisschen Revue passieren. Es geht in den Kreis Birkenfeld. Melanie aus Dickesbach, was war denn dein Highlight?
2: Mein schönstes Highlight war unsere Erneuerung unseres Eheversprechens nach 23 Jahren auf der Tanzbodenalm am Wilden Kaiser. Im ganz kleinen Kreis mit 10 Gästen, unseren Kindern zusammen bei Megawetter. Also das kann keiner mehr toppen.
1: Bergpanorama, das kann keiner mehr toppen, sagst du?
3: Kunze, guten Morgen, wer weiß. Guten Morgen, ich weiß, dass mein Highlight heute bevorsteht. Ich spüre es, heute noch am letzten Sommertag. Dein Highlight werden 12.800 Euro sein, die ich raushauen darf für das Weinfestgeräusch, weil ihr werdet es erraten um kurz nach 11.
0: Ja.
3: Ich bin mir ganz sicher, weil wir haben ja hier großes Finale an Weinfesten im ganzen Land, vielleicht hier das Alzeyer Winzerfest, da könnt ihr es ja noch hören. Ne? Es steht einiges an, von daher... Ihr wisst es, ja, 0800 die 8, dreimal die 62, eure Idee mit dem Text RPR1, kurz nach 11.
1: 12.800
3: Ich spür's, heute gehen die raus.
1: Dann spür's mir auch.
3: Ja!

0: auch Fragezeichen im Gesicht, was dieses Geräusch ist? Ganz Rheinland-Pfalz spielt Detektiv. Und bis jetzt hat noch keiner von euch das RPR1 Weinfestgeräusch gelöst.
1: Ich glaube, das Geräusch ist ein Sekt- oder Weinkühler.
2: Das Geräusch ist, wenn meine Spülmaschine ausgeräumt wird und die Gläser aneinander stößen beim Einräumen.
0: Das alles war's noch nicht. Und ihr macht aus dem Fragezeichen jetzt...
3: Oh mein Gott!
0: Mehr als 12.000 Euro für dieses Weinfestgeräusch. Tipp schicken und Radio an. Nächste Chance um 11.
4: Arde Sarles, ein Song aus unserem Leben.
5: Quiet, quiet.
4: Ein wunderschöner letzter Sommertag, auch mit Kygo, Khalid und Griffin. Das ist der beste Musikmix für Rheinland-Pfalz. Gleich für euch nach 9.
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4: Wetterexperte Dominik Jung sagt Altweibersommer. Ja, davon spricht er beim RPA1-Wetter. Wie er im Buche steht, morgens Nebel, mittags Sonne und wir kriegen heute bis zu 23 Grad. Manderscheid in der Vulkaneifel meldet schon 13, Großkarlbach im Kreis Bad Dürkheim 14 Grad und Niederfell an der Mosel auch. Der RPA1-Wettertrend. Morgen dann das gleiche Spiel bei sogar bis 24 Grad.
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11: Die Themen um 9 Uhr. Ölpreise steigen wieder und Wolfsabschuss gestoppt.
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11: Ich bin Jonas Klemmer. Schönen guten Morgen. Die Ölpreise ziehen nach 4 Verlusttagen wieder an. Ein Barrel der Nordseesorte Brent kostet wieder mehr als 100 US-Dollar. Die Märkte schauen vor allem auf mögliche Gespräche zwischen den USA und dem Iran am Rande der UN-Generalversammlung. In Deutschland soll unterdessen ab Oktober ein neuer Tankrabatt greifen. Die Energiesteuer auf Benzin und Diesel wird bis Jahresende um 14 Cent pro Liter gesenkt. Einschließlich Mehrwertsteuer sind bis zu 17 Cent Erleichterung drin. Bund und Länder rechnen mit Kosten von rund 2,5 Milliarden Euro. Kinder auf dem Weg zur Schule hatten im vergangenen Jahr in knapp 91.000 Fällen einen Unfall. Das waren gut 3.000 Unfälle mehr als noch 2024. Das zeigt eine Statistik der deutschen gesetzlichen Unfallversicherung. Auch die Unfälle auf dem Weg ins Büro nahmen leicht zu. RPR1-Reporterin Lea Matschulat.
12: Nach dem Bus gerannt und umgeknickt, mit dem Rad blöd am Bordstein hängen geblieben und gestürzt. Zwei typische Unfallsituationen auf dem Weg ins Büro oder in die Schule. Manchmal übersieht einen auch ein abbiegender Wagen. Nehmt mehr Rücksicht aufeinander, ist der Appell nicht nur der gesetzlichen Unfallversicherung, vor allem auf Kinder. Sie können viele Situationen im Straßenverkehr noch nicht gut einschätzen. Besonders Kreuzungen sind für sie meist eine Herausforderung.
11: Betrug bleibt für Online-Händler in Deutschland ein großes Problem. In einer aktuellen Umfrage unter knapp 80 Shops gaben 93% an, bereits von Betrug oder Betrugsversuchen betroffen gewesen zu sein. Fast jeder zweite Händler berichtet zudem von steigenden Risiken. Am häufigsten geht es um Identitätsbetrug, manipulierte Kundendaten oder gekaperte Kundenkonten. Rund jedes siebte befragte Unternehmen beziffert seine jährlichen Betrugsverluste auf mehr als 100.000 Euro.
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3: Ein vom Westerwaldkreis zum Abschuss freigegebener Wolf kommt vielleicht doch noch davon. Das Koblenzer Verwaltungsgericht hat die Abschussgenehmigung vorerst gestoppt, obwohl der Wolf nachweislich in den letzten 5 Monaten mindestens 6-mal eingezäunte Schafe gerissen hatte. Erst soll noch ein Eilantrag von Naturschützern geprüft werden. Die sagen, die Zäune wären nicht hoch genug gewesen. Sabine Koppers, Montabaur.
5: Große Auszeichnung für eine bekannte Ludwigshafenerin. Die frühere Oberbürgermeisterin Eva Lohse bekommt heute das Bundesverdienstkreuz überreicht. Gewürdigt werden damit ihre 16 Jahre an der Spitze der Stadt und ihr bis heute großes ehrenamtliches Engagement, unter anderem für das Festival des Deutschen Films, die Sankt-Dominikus-Stiftung und das Wilhelm-Hack-Museum. Thomas Stüber, Ludwigshafen.
11: Und die gute Nachricht aus Rheinhessen. Die Kindertagesstätte Feldbergplatz in der Mainzer Neustadt darf sich über das Qualitätssiegel Bewegungskita Rheinland-Pfalz freuen. Heute kommt Kinderdezernentin Schmöller vorbei und übergibt das entsprechende Zertifikat. Bewegungskita ist, wer täglich Bewegung und Wahrnehmung in den Mittelpunkt der pädagogischen Arbeit stellt. Das waren die RPR1-Nachrichten um 9. Mehr regionale Themen gibt es wieder um halb.
4: Ich habe eine aktuelle Abstandsmessung für euch auf der A61 Koblenz-Emmelshausen. Das ist zwischen Emmelshausen und Pfalzfeld. Wir haben auch Stau auf der A4 Olpe Richtung Aachen zwischen Kreuzköln-Ost und Kreuzköln-Süd. 5 Kilometer sind das, da rechnet man mit 20 Minuten längere Fahrzeit. Auf der A60 Mainz-Rüsselsheim zwischen Mainz-Laubenheim und Rüsselsheim-Königstetten 9 Kilometer Stau, auch hier 20 Minuten plus. Und die B9 bei Speyer in beiden Richtungen ist gesperrt. Bitte weiträumig über die B39 und A61 ausweichen, rechnen damit Behinderung. Das kann auch dauern, es gibt leider Brückenschäden und wie das halt so ist bei uns im Land. Sollte euch noch was aufgefallen sein, dann gerne melden. Die Nummer ist die 0800, die 8, dreimal die 62. Ich wünsche euch eine gute und trotzdem sichere Fahrt.
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4: Falls euch kein Grund mehr einfällt, warum man noch feiern kann. Hallo, wir haben Weinfest, wir haben das Weinfestgeräusch und wir haben heute den letzten Sommertag, bevor der Herbst losgeht. Und das feiern wir noch mit euren Lieblings-Sommersongs. Gleich zum Beispiel Shakira am Start mit Locker, Glock Glock, Desireless und das ist Kygo mit Khalid und Griffin, Save My Love. Schönen Dienstag.

0: Appetite.
1: Spürt ihr es auch, die Kraft von diesem letzten Sommertag hier in Rheinland-Pfalz heute? Ist das nicht herrlich? Also gestern noch Feuerwerk auf dem Wurstmarkt in Bad Dürkheim. Dann haben wir ja so die letzten Tage jetzt, wo noch hier gefeiert wird, ne? Weinfest hier, Alzey. Ja, okay, aber heute genießen wir es nochmal, dieses wunderbare Wetter. Heute bis zu 23, 24 Grad. Ich finde, das geht. Und wir haben ein Jackpot von unserem Weinfestgeräusch mit 12.800 Euro. Also prall gefüllt. Deshalb her mit euren Ideen auf der 0800, die 8, 3 mal die 62. Schickt mir eine WhatsApp mit dem Text RPA1 mit der Idee, was das hier sein könnte. Na, wo ist es denn? Ich wollte es doch gerade hier spielen. Moment, hier ist es so. Aha. Mittlerweile geht's um 12.800 Euro und die nächste Chance, dann um kurz nach 11. Und jetzt machen wir das, was Shakira sagt. Macht euch locker und genießt nochmal diesen letzten Sommertag, bevor dann morgen der Herbst offiziell beginnt.

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13: Mit Felix Christmann. Nach dem Traubenklau in Westhofen im vergangenen Jahr vermelden die Ermittler Erfolg. Laut Staatsanwaltschaft Mainz ist ein Verfahren gegen einen Beschuldigten aufgenommen worden. Weitere Details gibt es aber nicht. Aber einen neuen Fall. Vergangene Woche haben Unbekannte im rheinhessischen Dienheim Trauben im Wert von rund 4.000 Euro gestohlen. Der betroffene Winzer Hubertus Duttenhöfer.
14: Diese Menge kam ja nur mit einem Traubenvollernter ernten. Das ist vielleicht eine Sache von 90 Minuten.
13: Der Winzer hat eine Belohnung für Hinweise ausgesetzt. Die Polizei ermittelt nach dem gestrigen Amok-Alarm am Dauner Geschwister-Scholl-Gymnasium weiter zu den Hintergründen. Bisher gehen die Ermittler davon aus, dass der Alarm über ein Handy aus dem Lehrerkollegium ausgelöst wurde, warum ist aber noch offen. Die Polizei war am Nachmittag mit einem Großaufgebot in der Schule angerückt. Glücklicherweise war es nur ein Fehlalarm. Und gute Nachricht aus Neuwied, ein Riesenkran hat am Abend die Eisenbahnbrücke an der B42 beim ehemaligen Autohaus Laporte aus den Lagern gehoben. Die dortige Bahnunterführung wird im Rahmen der rechtsrheinischen Bahnstrecke zugeschüttet. Eine neue wird demnächst weiter stadteinwärts gebaut. Die neue Brücke steht schon dicht an ihrer künftigen Position und soll dann bald mit Spezialmaschinen einige Meter weiter in den Bahndamm eingesetzt werden.
12: Immer um 9:30 die RPA1 Regionalnachrichten in Koblenz-Neuendorf. Am Wallersheimer Weg Richtung Kesselheim steht der aktuellste Blitzer. Auf der A3 Köln-Frankfurt zwischen Mönchhofdreieck und Kelsterbach 2 Kilometer stockend. A60 Bingen-Mainz zwischen Bingen-Ost und Ingelheim-Ost 6 Kilometer Stau. Hier kann es 50 Minuten länger dauern. In der Gegenrichtung zwischen Ginsheim-Gustavsburg und Rüsselsheim-Königstetten 5 Kilometer Stau. A61 Koblenz-Ludwigshafen zwischen Bornheim und Alzey 3 Kilometer. Und wenn ihr noch was gesehen habt, bitte melden. Die Nummer ist die 0800, die 8, dreimal die 62. Gute Fahrt.
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0: Okay, Stefanie aus Frankenecke, du weißt es vielleicht, was das für ein Weinfestgeräusch ist.
1: Ich vermute, es ist ein Weinkork, der eine Ebene runterrollt und in einem blechernen Eimer landet.
0: Aha, ein Weinkorken. Ja. Immerhin ist das Geräusch ja jetzt hier 12.800 Euro wert und ihr habt die nächste Chance um kurz nach 11. Ja, ich hab's im Gefühl, heute an diesem letzten Sommertag, da werden Träume wahr. 12.800 Euro ist das jetzt hier wert, das Geräusch. Und ihr habt's alle schon mal gehört. 0800 die 8, dreimal die 62, das ist die WhatsApp-Nummer. Einfach schicken mit dem Text RPR1 und eurer Idee. Kurz nach 11 dann. Ja, kurz nach 11 hauen wir doch die 12.800 Euro raus. Man will ja auch mal wieder mit gutem Gewissen tanken gehen.
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0: Das ist der Moment, wenn aus einem Geräusch 11.800 Euro werden.
1: Oh mein Gott!
0: Alexandra aus Gönnheim hat's vorgemacht. Und jetzt seid ihr dran. 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
2: Heute feiern wir den letzten Sommertag mit den entsprechenden Sommersongs. Dazu gehören zum Beispiel auch die Spice Girls. Spiele ich euch gleich und noch mehr Golden Summer von Loy mit David Puentes. Es ist halt so ein Tag, wie wenn man sich irgendwie nochmal auf dem Weihnachtsmarkt trifft, ne? Kurz bevor es dann Heiligabend ist. Ne? So dieses Gefühl. Der beste Musikmix für Rheinland-Pfalz. Gleich nach 10.
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2: Herrliches Altweibersommerwetter. Davon spricht unser Wetterexperte Dominik Jung hier bei RPR1. Wir haben morgens immer mal Nebel, ne? Mittags kommt die Sonne raus und wir erwarten heute bis zu 23 Grad. Kirchheim-Bullanden im Donnersbergkreis meldet schon 15 Grad, Kestert im Rhein-Lahn-Kreis 14 und Bingen in Rheinhessen 15 ebenso. Der RPR1-Wettertrend. Morgen dann dasselbe Wetter, nur wird noch ein bisschen wärmer, sogar bis 24 Grad sind drin.
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8: Das sind die Themen um 10 Uhr. Mehr Geld in öffentlichen Haushalten und Evonik will tausende Stellen abbauen.
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8: Ich bin Ralf Mehlhorn, schönen guten Tag. Das Finanzvermögen von Bund, Länder, Gemeinden und Sozialversicherung ist im vergangenen Jahr gewachsen. Laut Statistischem Bundesamt stieg das Vermögen gegenüber dem Jahresende 2024 um 5,9%. RPR1-Reporter Jonas Klemmer.
9: Ende 2025 besaßen Bund, Länder, Gemeinden und Sozialversicherung demnach 1.199,1 Milliarden Euro. Das Geld verteilte sich wie folgt. Der Bund verbuchte 6,4% mehr und damit rund 457 Milliarden Euro. Gründe sind die Erhöhung der Liquiditätsreserve und die Eigenkapitalerhöhung bei der Deutschen Bahn. Die Länder melden ein Vermögen von 307,5 Milliarden Euro. Rheinland-Pfalz verbuchte dabei ein Plus von gut 1% auf knapp 5 Milliarden. Die Gemeinden in Deutschland besitzen knapp 253 Milliarden Euro, die Sozialversicherung fast 182.
8: Die Ölpreise ziehen wieder an. Ein Barrel der Nordseesorte Brent kostet heute früh mehr als 100 US-Dollar. Die Märkte schauen vor allem auf mögliche Gespräche zwischen den USA und dem Iran am Rande der UN-Generalversammlung. In Deutschland soll unterdessen ab Oktober ein neuer Tankrabatt greifen. Die Energiesteuer auf Benzin und Diesel wird bis Jahresende um 14 Cent pro Liter gesenkt. Dadurch sinkt auch der Mehrwertsteueranteil, was eine Entlastung von bis zu 17 Cent bringen könnte. Bund und Länder rechnen mit Kosten von rund 2,5 Milliarden Euro. Der Chemiekonzern Evonik will tausende Stellen abbauen. Insgesamt sollen es 3.200 werden, das hat das Unternehmen am Vormittag in Essen angekündigt. 2.150 Jobs sollen demnach allein in Deutschland wegfallen.
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10: Schon wieder ermittelt die Polizei nach einem Traubendiebstahl in Rheinhessen. Diesmal hat es Winzer Hubertus Duttenhöfer aus Dienheim getroffen. Bei ihm haben Unbekannte 8 220 Meter lange Reihen mit einem Vollernter abgeerntet. geerntet. Bislang gibt's keine Spur zu den Tätern. Im vergangenen Jahr waren auf einem Weingut in Westhofen Trauben im Wert von rund 15.000 Euro gestohlen worden. Aus Dienheim Felix Christmann.
8: Und die gute Nachricht kommt von der Mosel. Rund 90.000 Menschen werden voraussichtlich bis zum Ende der Saison ihre Bahnen im Trierer Nordbad gezogen haben. Damit knacken sie erneut ihren Besucherrekord. Das Freibad wird durch Solarthermie und Biomethan geheizt und ist deswegen auch jetzt noch geöffnet. Erst letztes Jahr knackte das Nordbad seinen Rekord mit 85.000 Besucherinnen und Besuchern. Das waren die RPR1 Nachrichten um 10 Uhr. Mehr regionale Themen gibt es wieder um halb.
2: Aktueller Blitzer steht in Koblenz-Neuendorf-Wallersheimer Weg Richtung Kesselheim. Auf der A4 Kölner Ring Köln Richtung Aachen zwischen Dreiköln-Heumer und Köln-Klettenberg 7 Kilometer stockend, eine Viertelstunde plus. A60 Bingen Richtung Mainz zwischen Bingen-Ost und Ingelheim-Ost 5 Kilometer Stau, hier kann es 20 Minuten länger dauern. Die Unfallstelle ist da mittlerweile geräumt. Auf der A61 Koblenz-Ludwigshafen zwischen Bornheim und Gundersheim 5 Kilometer Stau, eine Viertelstunde plus. Koblenz-Köln zwischen Kreuz Meckenheim und Rheinbach 2 Kilometer Stau. Und das war's auch schon. Wenn ihr noch was gesehen habt, bitte melden. Die Nummer ist die 0800, die 8, dreimal die 62. Gute Fahrt.
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2: Einen wunderschönen Dienstag. Das ist der letzte Sommerdienstag. Und ich habe es im Gefühl, dass sich einer den Jackpot holt für unser Weinfestgeräusch. 12.800 Euro sind drin. Die nächste Chance dann wieder kurz nach 11. Jetzt erstmal Loy mit David Puentes.

0: Ich will es eigentlich gar nicht so richtig wahrhaben, weil so langsam neigt sich der Sommer zu Ende. Morgen ist offizieller Herbstanfang. Aber so ganz loslassen wollen wir dieses Sommerfeeling natürlich nicht hier bei RPR1. Deshalb haben wir mal geguckt. RPR1-Reporterin Annabelle Pawlowski in Trier. Da gibt's bei uns ja sogar noch Freibad-Action.
1: Ja, das Nordbad hier wird nämlich beheizt. Rund 25 Grad hat das Wasser. Und ich muss sagen, die hätte ich hier draußen auch gerade gern. Ich stehe hier nämlich im Pulli und Jacke am Beckenrand. Die kälteren Temperaturen scheinen den Leuten im Becken aber echt gar nichts auszumachen. Zum Beispiel Susanna hier.
2: Ich gehe gern bei dem Wetter schwimmen, weil wenn es draußen kalt ist, ist das Wasser eigentlich ganz schön angenehm warm. Und außerdem ist es ja gut für die Gesundheit. Ich mache gern Sport und es ist wenig Betrieb im Freibad.
1: Ja, jetzt im September ist natürlich weniger los als während der echt heißen Hochsaison. Da war es hier ordentlich voll. Laut den Stadtwerken wird nach dem letzten Jahr auch in diesem Jahr wieder der Besucherrekord geknackt. Bis zum Ende der Saison werden voraussichtlich rund 90.000 Wasserratten dieses Jahr hier im Nordbad ihre Bahnen gezogen haben.
0: Also in Trier müssen wir den Sommer noch nicht ganz verabschieden, auch wenn der Weg bis ins beheizte Becken ganz schön kalt werden kann. Komm, die Spice Girls, da wird's uns allen heiß.

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7: 10:30 ist es jetzt und wie immer um 10:30 kriegt ihr hier alle Infos, was bei euch in der Region gerade los ist.
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9: Mit Sabine Koppers, hallo. Rund einen Monat nach dem Tornado in Hörgrenzhausen im Westerwald sind die Schäden weiterhin nicht alle beseitigt. Immerhin, selbst die beiden Häuser, bei denen die Seitenwände weggerissen wurden, können saniert werden. Auch in den Wäldern ziehen sich die Aufräumarbeiten laut VG-Bürgermeister Marco Weißer aber wohl noch bis ins nächste Jahr.
10: Man sieht schon noch aufgetürmte Baumstämme und so weiter, auch gerade oben bei der Reiterhalle und so. Da sind viele Bäume umgestürzt und entwurzelt und so weiter. Aber insbesondere im Wald sieht man schon noch die Schneise der Verwüstung, das muss man wirklich sagen.
9: Nach dem Traubenklau im rheinhessischen Dienheim letzte Woche gestaltet sich die Tätersuche schwierig. Trotz einer ausgesetzten Belohnung gibt es bisher keine Hinweise auf die Täter. Erfolg vermeldet die Staatsanwaltschaft dagegen nach dem Traubenklau in Westhofen im letzten Jahr. Mittlerweile laufe ein Verfahren gegen einen Beschuldigten, wurde uns auf Nachfrage gesagt. Das Essen in den Mensen rheinland-pfälzischer Hochschulen ist in den letzten Jahren deutlich teurer geworden. Nach Angaben des Wissenschaftsministeriums stiegen die Durchschnittspreise seit 2021 zum Teil um bis zu 50%. Besonders stark war der Anstieg demnach in Kaiserslautern, Trier und der Vorderpfalz. Die Grünen im Landtag fordern deshalb höhere Zuschüsse für die Mensen. Das Land müsse Studierende stärker entlasten.
7: Aktueller Blitzer steht in Koblenz-Neuendorf im Wallersheimer Weg Richtung Kesselheim. Staus und Behinderungen auf der A3 Frankfurt-Köln zwischen Dietz und Montabaur. Bitte aufpassen, da steht ein kaputtes Auto. Auf der A61 Koblenz-Ludwigshafen zwischen Kreuz-Alzey und Gundersheim 4 Kilometer Stau. Ihr braucht eine Viertelstunde länger. A61 Koblenz-Köln zwischen Kreuz-Meckenheim und Miel 3 Kilometer Stau, 10 Minuten plus. A65 Ludwigshafen-Karlsruhe zwischen Landau-Nord und Landau-Zentrum 2 Kilometer, auch hier 10 Minuten plus. Und falls euch noch was aufgefallen ist, gebt Bescheid. Die Nummer ist die 0800, die 8, dreimal die 62. Gute Fahrt.
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0: Also Nico Santos klingt für mich immer so ein bisschen nach Sommer, ja? Heute letzter Sommertag in Rheinland-Pfalz, bevor wir in den Herbst gehen. Und das wollen wir natürlich nicht ohne den Jackpot für unser Weinfestgeräusch hier an euch abgegeben zu haben für 12.300 Euro. Nächste Chance gleich kurz nach 11. Was ist das für ein Weinfestgeräusch? Habt ihr eine Idee? Klingelt's bei euch? Braucht ihr vielleicht noch ein bisschen Hilfe? Yvonne aus Nittel, was wäre deine Idee?
1: Ich glaube, dass das Geräusch, was gesucht wird, das ist, wenn man die Weingläser in den Ständer, der oben immer so hängt, da rein oder da raus nimmt.
0: Macht euch nochmal Gedanken. Ja, vielleicht ist das ja die richtige Richtung. Euer Tipp 0800, die 8, dreimal die 62 per WhatsApp-Nachricht mit dem Text RPR1. Da könnt ihr mir einfach jetzt noch schicken, weil um kurz nach 11 geht's um die 12.300 Euro. Bis dahin feiern wir den Sommer mit The

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1: Mit Tom Nitzsche. Jetzt wird's spannend. 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
0: Mehr als 12.000 Euro für dieses Weinfestgeräusch. 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
4: Ein Song aus unserem Leben kommt von Kate Bush. Running Up That Hill habt ihr euch gewünscht. Spielen wir gerne wieder. Und Harry Styles hat so ein bisschen Freude und Melancholie drin, wo wir uns freuen, was so die letzten Monate uns dieser Sommer gebracht hat. Vielleicht auch ein bisschen zu viel, aber es waren sehr schöne Tage. American Girls, der beste Musikmix für Rheinland-Pfalz, gleich nach 11.
0: 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Und jetzt die Aussichten für ganz Rheinland-Pfalz und den Südwesten.
4: Herrliches Altweibersommerwetter. Davon spricht unser Wetterexperte Dominik Jung hier bei RPR1. Wir haben morgens immer mal Nebel, ne? Mittags kommt die Sonne raus und wir erwarten heute bis zu 23 Grad. Kirch am Buhland im Donnersbergkreis meldet schon 15 Grad, Kestert im Rhein-Lahn-Kreis 14 und Bingen in Rheinhessen 15. Ebenso der RPR1-Wettertrend. Morgen dann dasselbe Wetter, nur wird noch ein bisschen wärmer, sogar bis 24 Grad sind drin.
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5: Das sind die Themen um 11 Uhr. Unionsfraktion berät nach Wahlschlappen über Konsequenzen und neue Wasserinseln in Schifferstadt für allerlei Getier.
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5: Ich bin Ralf Mehlhorn, schönen guten Tag. Die Bundestagsfraktion der Union berät heute mit Kanzler Merz über Konsequenzen aus den Wahlniederlagen in Berlin und Mecklenburg-Vorpommern. Merz hat bereits deutlich gemacht, dass er seine Ämter als Kanzler und CDU-Parteichef behalten und seinen Reformkurs bei Rente, Pflege und Gesundheit fortsetzen will. Der Koalitionspartner SPD will dagegen, dass diese Maßnahmen nochmal auf den Prüfstand kommen. Nur beim Thema Krankenversicherung deutete Merz gestern einen möglichen Kurswechsel an, Details nannte er aber nicht. Das Finanzvermögen von Bund, Ländern, Gemeinden und Sozialversicherungen ist im vergangenen Jahr gewachsen. Laut Statistischem Bundesamt stieg das Vermögen gegenüber dem Jahresende 2024 um 5,9%. RPR1-Reporter Jonas Klemmer.
6: Ende 2025 besaßen Bund, Länder, Gemeinden und Sozialversicherungen demnach 1.199,1 Milliarden Euro. Das Geld verteilte sich wie folgt. Der Bund verbuchte 6,4% mehr und damit rund 457 Milliarden Euro. Gründe sind die Erhöhung der Liquiditätsreserve und die Eigenkapitalerhöhung bei der Deutschen Bahn. Die Länder melden ein Vermögen von 307,5 Milliarden Euro. Rheinland-Pfalz verbuchte dabei ein Plus von gut 1% auf knapp 5 Milliarden. Die Gemeinden in Deutschland besitzen knapp 253 Milliarden Euro, die Sozialversicherung fast 182.
5: Die Deutschen haben wieder mehr Appetit auf Fisch und Meeresfrüchte. Laut Fischinformationszentrum lag der Verbrauch 2025 bei 13,9 Kilo pro Kopf, 13% mehr als im Vorjahr. Am beliebtesten bleibt Lachs. Regional gibt es deutliche Unterschiede. Bremen und Hamburg liegen klar über dem Bundesdurchschnitt. Das Saarland bildet das Schlusslicht.
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7: Kleine Wasserstellen, große Wirkung. In Schifferstadt entstehen heute in der Kita Haus des Kindes sogenannte Wasserinseln für Vögel, Insekten und andere Tiere. Kinder und Eltern packen dabei gemeinsam an. Die Aktion gehört zu einem größeren Klimaanpassungskonzept, mit dem die Kita besser auf Hitze, Trockenheit und Starkregen vorbereitet werden soll. Thomas Stüber, Schifferstadt.
5: Und die gute Nachricht kommt aus Rheinhessen. Michelin investiert rund 100 Millionen Euro in den Bad Kreuznacher Standort. Laut öffentlichem Anzeiger hat das der Industriedirektor bei der Feier zum 60-jährigen Bestehen gestern angekündigt. Im Kreuznacher Michelin-Werk arbeiten über 1.600 Menschen, die im Jahr mehr als 7 Millionen Reifen herstellen. Das waren die RPR1 Nachrichten um 11 Uhr. Mehr regionale Themen gibt es wieder um halb.
4: Aktueller Blitzer steht auf der B272 Schwegenheim am Ortseingang, wenn ihr vom Kreisel kommt. Auf der A6 Kaiserslautern-Saarbrücken zwischen Rohrbach und St. Ingbert West 2 Kilometer Stau. Ihr braucht hier 10 Minuten länger. A61 Koblenz-Ludwigshafen zwischen Alzey und Gundersheim 4 Kilometer Stau. A61 Koblenz-Köln zwischen Kreuz-Meckenheim und Miel 7 Kilometer stockend. Bis zu 10 Minuten kann es da länger dauern. Und falls ihr noch was gesehen habt, Staublitzer oder Unfall, ihr erreicht mich unter der 0800, die 8, dreimal die 62. Geht auch per WhatsApp-Sprachnachricht. Gute Fahrt!
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4: Wir feiern den letzten Sommertag in Rheinland-Pfalz. Ja, das genießen wir nochmal. Und ein Highlight wäre natürlich, die 12.800 Euro Jackpot rauszuhauen, ja, für unser Weinfestgeräusch. Machen wir hoffentlich gleich. Vorher begrüßt euch hier Ray mit Where is my husband? Hey.

0: Harry Styles und die American Girls, aber uns interessiert ja eher
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0: 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Was passiert da für 12.800 Euro? Doris aus Hüffelsheim sagt:
2: Ringe über Flaschen werfen. Und wenn man da den Hauptpreis hat, dann ertönt der Gong. Ich bin gespannt.
0: Doris, also, wo hast du das erlebt?
3: Früher, als man noch jung war.

0: waren, ne? Da hat man auf dem Jahrmarkt in Bad Kreuznach die Ringe um die Flaschen geworfen. Und wenn das dann drum war und dann hat es mal bing, bing, bing oder dong. Und von daher denke ich, das war's.
1: Die Flasche rumwerfen.
0: Du machst mich fertig, ah, ja. Jo.
1: Hier in Hüffelsheim, ihr seid doch sowieso die Allergeilsten hier bei der SG Hüffelsheim.
0: Natürlich.
1: Ihr habt doch wahnsinnige Kabine, oder? Es sieht ja aus wie beim FC Bayern, da, was ihr da gebaut habt, oder? Haben die das dann nachgebaut oder was habt ihr da gemacht?
0: Wir haben es nachgebaut, ja.
1: Hüffelsheim.
0: Sponsor und schon geht's los, ne?
1: Ja, du, ich könnte jetzt auch dein Sponsor sein. 12.800 Euro.
0: Mach mal, sag ja.
1: Also, ja, du weißt, ich sage ja im Prinzip zu allem ja. Also ist es nett, gell?
0: Okay.
1: Also, so, die Ringe über die Flasche schmeiße für 12.800 Euro. Das Geräusch. Leider nein.
0: Nein.
1: Macht nichts,
0: ich gönne es jedem.
1: Doris, du warst mir so sympathisch, das tut ein bisschen weh, dass ich dir es jetzt nicht geben kann.
0: Nein, ich probiere es weiter. Ich probiere es einfach weiter.
1: Das ist die richtige Einstellung.
0: Ich hoffe, dass du mich wieder anrufst.
1: Also mit dir telefoniere ich unbedingt noch einmal. Gern, Doris, 12.900 Euro sind ja jetzt drin hier.
0: Ja, cool.
1: Nächste Chance wieder kurz nach 16 Uhr. Mach's gut, Grüße nach Hüffelsheim.
0: Bis dann, mach ich. Danke, Kunze, bis dann.
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21: Mit Sabine Koppers, hallo. Rund einen Monat nach dem Tornado in Hörgrenzhausen im Westerwald sind die Schäden weiterhin nicht alle beseitigt. Immerhin, selbst die beiden Häuser, bei denen die Seitenwände weggerissen wurden, können saniert werden. Auch in den Wäldern ziehen sich die Aufräumarbeiten laut VG-Bürgermeister Marco Weißer aber wohl noch bis ins nächste Jahr.
22: Man sieht schon noch aufgetürmte Baumstämme und so weiter, auch gerade oben bei der Reiterhalle und so.
1: da sind viele Bäume umgestürzt und entwurzelt und so weiter. Aber insbesondere im Wald sieht man schon noch die Schneise der Verwüstung, das muss man wirklich sagen.
21: Nach dem Traubenklau im rheinhessischen Dienheim letzte Woche gestaltet sich die Tätersuche schwierig. Trotz einer ausgesetzten Belohnung gibt es bisher keine Hinweise auf die Täter. Erfolg vermeldet die Staatsanwaltschaft dagegen nach dem Traubenklau in Westhofen im letzten Jahr. Mittlerweile laufe ein Verfahren gegen einen Beschuldigten, wurde uns auf Nachfrage gesagt. Das Essen in den Mensen rheinland-pfälzischer Hochschulen ist in den letzten Jahren deutlich teurer geworden. Nach Angaben des Wissenschaftsministeriums stiegen die Durchschnittspreise seit 2021 zum Teil um bis zu 50%. Besonders stark war der Anstieg demnach in Kaiserslautern, Trier und der Vorderpfalz. Die Grünen im Landtag fordern deshalb höhere Zuschüsse für die Mensen. Das Land müsse Studierende stärker entlasten.
19: Immer um halb die RPR1 Regionalnachrichten in Schwegenheim, also die B272 am Ortseingang. Wenn ihr vom Kreisel kommt, steht ein Blitzer. Genauso auf der B49 Koblenz-Lei Richtung Moselweiß bei der Bäckerei Alsbach. Staus und Behinderungen. A6 Heilbronn-Mannheim zwischen Sinsheim und Kreuzwaldorf 2 Kilometer stockend. Heftiger 8 Kilometer Stau auf der A6 Kaiserslautern-Saarbrücken zwischen Rohrbach und Saarbrücken-Fechingen. Hier müsst ihr mit einer halben Stunde Minimum rechnen. A61 Koblenz-Ludwigshafen zwischen Alzey und Gundersheim 2 Kilometer Stau. Auf der A61 Köln-Koblenz zwischen Zwisttal und Miel 2 Kilometer stockend. Und eine Holzpalette, die liegt auf der A66 Wiesbaden Richtung Frankfurt. Das ist da am Schiersteiner Kreuz in der Überleitung zur A643 Richtung Mainz. In der Südwestpfalz zwischen, also die B10 zwischen Münchweiler und Hauenstein, da läuft so ein Mischlingshund auf der Straße. Der ist ziemlich scheu, sagt die Diana, die hat den da gesehen. Vielen Dank fürs Melden, also passt gut auf den Wauwau und euch allen, da wo es geht, eine gute und sichere Fahrt.
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0: Oh, Bruno Mars ist der King of Soul 2026. Also ich meine, so eine geile Nummer. On My Soul, der beste Musikmix für Rheinland-Pfalz an diesem Sommertag, wo ich euch auch gleich diesen Sommersong parat halte. Rupert Holmes. Und im Jackpot für unser Weinfestgeräusch, da haben wir mittlerweile 12.900 Euro drin. Nächste Chance kurz nach 16 Uhr. Jetzt gucken wir erstmal unser Magic Handwerker.
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2: Yay, Mahlzeit. Ich bin der Handwerker Peters, ihr könnt mich AP nennen. So, was haben wir denn? Ah, ich sehe jetzt schon, eine Steckdose muss gekloppt werden. Ja, das kriegen wir hin. Liebe Hörerinnen und Hörer, das lasse ich den Stift machen, der sucht momentan Kontakt. Yay, Thorsten, das war ein Witz. Ich habe mich ja immer an jedes Gewerk rangetraut, aber Elektro, nee. Es gibt nur zwei Arten von Elektrikern, die guten und das schwarze Zeug an der Zimmerdecke. Wir haben ja im Betrieb noch den Kurzschluss, Walter. Katastrophe. Letztens sollte er die Mischmaschine reparieren. Der hat einfach mal ein Kabel durchgeschnitten. Hat er so einen Stromschlag bekommen, dass er 4 Stunden am Zittern war. Gut, ich habe dann seinen Arm in die Putzi getunkt, dann konnte er den einwandfrei mischen. Über den haben wir als Kinder schon gereimt. Hast du keine Lust mehr auf dein Haus und willst zum nächsten Ersten raus? Rufe an den Kurzschlusswalter, lass ihn an den Elektroschalter, passen zwei Drähte nicht zusammen, Hammer wieder rein in Flammen. Yay! So, fertig. Normal sollte das halten.
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3: Lasst uns den letzten Sommertag feiern mit David Wiesbaden. Mit der Sonne, Silencio und Martin Garrix und Ed Sheeran mit diesem Hit von heute. Spielen wir euch gleich nach 12 der beste Musikmix für Rheinland-Pfalz.
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3: Das RPA1 Rheinland-Pfalz-Wetter an diesem letzten Sommertag ist herrlich. Bis zu 22 Grad. Die Sonne ist immer mal wieder da. In Darmstadt-Schauernheim 19 Grad. Alzey in Rheinhessen meldet 18 und Großfischlingen in der Südpfalz auch 19 Grad. Der RPA1 Wettertrend. Morgen auch wieder schön. Ohne Regen bei bis 23 Grad wieder.
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8: Die Themen um 12 Uhr. Unionsfraktion arbeitet Wahldesaster auf und Wolfabschuss im Westerwald vorerst gestoppt.
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8: Ich bin Christian Semmet. Kanzler Merz will seinen Reformkurs auch nach den Wahlschlappen der CDU fortsetzen, als Kanzler und Parteichef. Nach den Beratungen mit den Spitzengremien der CDU stellt er sich am Nachmittag der Unionsfraktion, also den mehr als 200 Bundestagsabgeordneten von CDU und CSU, RPA1-Reporterin Claudia Wächter.
9: Es wird wohl ungemütlich für den Kanzler heute. Viele Abgeordnete sind mega gefrustet und wollen wissen, wie es nun weitergeht. Viele fragen sich aber auch, ob Merz für einen geplanten Neustart überhaupt der richtige ist. Auch Sachsens Ministerpräsident Kretschmar meint, die Krise habe auch was mit Personen zu tun. Sein Kollege aus Nordrhein-Westfalen Wüst dagegen will keine Personaldebatten und Merz selbst, der will weiterkämpfen.
8: Der Anteil der Elektroautos bei den Neuzulassungen in der EU ist im vergangenen Jahr auf ein Rekordniveau gestiegen. Das zeigen Ergebnisse der europäischen Statistikbehörde Eurostat. Gut jedes sechste neu zugelassene Auto war demnach ein E-Auto. Auch in Deutschland stieg der Anteil von Elektrofahrzeugen bei den Neuzulassungen. Spitzenreiter in Europa sind aber Dänemark und die Niederlande. Zum Papstbesuch im französischen Metz kommen am kommenden Montag auch viele Katholiken aus Rheinland-Pfalz. Allein die Jugend im Bistum Trier fährt mit 5 Bussen und rund 250 Menschen nach Ostfrankreich. Auch Gruppen aus Daun, Lambrecht, Bad Kreuznach und Ingelheim sind dabei. Papst Leo feiert in Metz eine Messe und fährt anschließend im Papamobil durch die Stadt.
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0: Ein vom Westerwaldkreis zum Abschuss freigegebener Wolf kommt vielleicht doch noch davon. Das Koblenzer Verwaltungsgericht hat die Abschussgenehmigung vorerst gestoppt, obwohl der Wolf nachweislich in den letzten 5 Monaten mindestens 6-mal eingezäunte Schafe gerissen hatte. Erst soll noch ein Eilantrag von Naturschützern geprüft werden. Die sagen, die Zäune wären nicht hoch genug gewesen. Sabine Koppers, Montabaur.
8: Und die gute Nachricht kommt aus Rheinhessen. In der Mainzer Neustadt gibt's heute eine Auszeichnung für besonders viel Bewegung im Kita-Alltag. Die Kita Feldbergplatz bekommt am Nachmittag das Siegel Bewegungskita Rheinland-Pfalz. Damit wird belohnt, dass Bewegung und Wahrnehmung dort jeden Tag fest zum Programm gehören. Das waren die RPR1 Nachrichten um 12. Mehr Themen aus der Region gibt's wieder um 12:30.
3: Der aktuellste Blitzer steht in Rheinhessen in Sprendlingen in der Oberhilbesheimer Straße. Das ist in beiden Richtungen, wo da geblitzt wird. Wir haben die A6 Mannheim-Heilbronn zwischen Kreuz Walldorf und Wiesloch-Raumberg. Stockt's auf 2 Kilometern. A6 Kaiserslautern Richtung Saarbrücken zwischen St. Ingbert-Mitte und Saarbrücken-Fechingen. 6 Kilometer Stau. Da müsst ihr schon mit einer halben Stunde längerer Fahrzeit rechnen. Auf der A61 Koblenz-Ludwigshafen zwischen Alzey und Gundersheim stockt's auf 3 Kilometern. Und in der Südwestpfalz immer noch der Hund unterwegs auf der B10 zwischen Münchweiler und Hauenstein. Bitte aufpassen. Die Diana hat den Hund gesehen. Der scheint auch ziemlich scheu zu sein, deshalb damit dem Wauwau da nichts passiert, passt gut auf. A61 Köln-Koblenz zwischen Miel und Rheinbach noch 7 Kilometer stockend. Und das war's jetzt auch. Wenn ihr noch was gesehen habt, meldet's gerne. Die Nummer ist die 0800, die 8, dreimal die 62. Gute Fahrt.
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3: Und da begrüße ich jetzt Jens Baumgart.
2: Hallo zu einer Spezialausgabe Top-Themen am Mittag. Der Rekordsommer 2026 geht heute offiziell zu Ende. Auf der einen Seite die Freibäder, die natürlich einen mega Besucheransturm in diesem Jahr verzeichnet haben. Auf der anderen Seite Niedrigwasser und zum Teil unerträgliche Temperaturen. Wir ziehen nochmal Bilanz in dieser Stunde und wir gucken, was wir lernen können fürs kommende Jahr. Schönen Dienstag.

0: Schönen Dienstag bei APA1, die Top-Themen am Mittag. Tschüss Sommer. Ja, das war's, zumindest offiziell. Morgen beginnt der Herbst in Rheinland-Pfalz. Und wir schauen mal zurück auf die letzten Wochen und Monate mit viel Schwimmbad und lauen Abenden mit Eis und mit Biergarten, aber auch mit richtig problematischer Hitze und mit der Erkenntnis, dass wir uns da besser aufstellen müssen. RPA1-Reporter Olaf Holzbach, wo sind die Baustellen bis zum nächsten Sommer?
1: Naja, da müssen wir bei diesen Zahlen nicht lange suchen. 2000 Hitzetote in Rheinland-Pfalz diesen Sommer, sagt das Robert-Koch-Institut. Die allermeisten ältere Menschen, also Pflegeheime und Krankenhäuser, brauchen mehr Schutz. Die ersten Millionen hat der Gesundheitsminister schon locker gemacht.
2: Und das ist ein Projekt, das uns alle angeht, nicht nur das Gesundheitsressort. Wir müssen mehr Grünzonen schaffen. Es muss vielleicht auch so kleine Wasservernebelungsanlagen geben auf den Plätzen, wo das nicht einfach so geht. Und jedes bisschen Grün hilft auch. Es gibt ein tolles Forschungsprojekt in Bingen seit einigen Jahren. Erdbeerpflanzen im öffentlichen Raum führen zum Beispiel zu einer total hohen Verdunstung.
1: Clemens Hoch, mehr Grün, mehr Schatten, mehr Kühle durch Verdunstung. Es muss nicht immer die Klimaanlage sein.
0: Tja, auf der anderen Seite in unseren Schulen, da wird es zum Teil nicht anders gehen, oder?
1: Ja, ist natürlich bei schlecht gedämmten Nachkriegsbauten nicht die beste Lösung. Kitas, Schulen, Pausenhöfe, ja, die zweite Großbaustelle. Auch da können Sonnensegel oder Anbauten helfen oder man lässt sich was einfallen. Ulrike Tanke, Chefin der Gesamtschule August Cornelius in Mainz-Hechtsheim.
3: Also zum einen ist es tatsächlich so, dass wir mit einem verkürzten Schultag arbeiten, der zwar alles abdeckt, inhaltlich, aber ein bisschen gestauchter Form. Und ansonsten, man kann ja auch mal rausgehen und eine Wasserschlacht machen und so. Also wir finden kreative Wege.
1: Binomische Formeln bei 32 Grad Raumtemperatur muss auch nicht sein. Aber längere Sommerferien wird es in Rheinland-Pfalz deshalb nicht geben.
0: Schade, schade eigentlich. Also hohe Temperaturen, das ist das eine große Thema dieses Sommers. Aber die Trockenheit, die kam eben auch noch dazu mit erheblichen Folgen. Und darüber reden wir in 6 Minuten.

0: am Dienstag, heute offiziell letzter Sommertag in Rheinland-Pfalz. Ab morgen ist Herbst, nicht März. Wir feiern heute den Sommer nochmal. Der hat uns ja nicht nur schwitzen lassen, sondern auch die Flüsse in Rheinland-Pfalz ansteigen lassen. Überall gab es neue Rekorde in Sachen Niedrigwasser. Schiffe konnten teilweise gar nicht mehr fahren. Und an der einen oder anderen Stelle gab es ja auch kuriose Dinge, die sonst nicht möglich sind. RPA1-Reporter Thomas Stüber.
1: Ja, zum Beispiel ein Spaziergang durch das Flussbett des Rheins, unter anderem zum Binger Mäuseturm. Das hat in diesem Sommer sehr viele Schaulustige angelockt.
2: Wir waren bis auf den Mäuseturm, waren wir auch drauf. War schön.
3: Der Turm ist gut erhalten, er hat auch noch so einen Balkon vorne dran, das sieht schön aus und es geht ein schöner Weg hin.
1: Der Mäuseturm normalerweise ja im Wasser, dann aber zu Fuß begehbar, aber was viele nicht wussten.
4: Und es ist verboten und deswegen haben wir uns da dran gehalten.
5: Ja, ich habe auch am Wochenende, wo ich hier am Rhein nahe war Familie mit kleinen Kindern, die da sogar rumgelaufen sind, mit 4, 5 Jahren oder so. Muss nicht sein.
1: Ja, muss nicht sein, ist auch gefährlich. Schließlich gab es in diesem Sommer auch viele Einsätze wegen gefundener Weltkriegsgranaten, die bei diesem extremen Niedrigwasser zum Vorschein gekommen sind. Und wer jetzt auf den Rhein schaut, ja, der hat immer noch mit Niedrigwasser zu kämpfen. In Kaub beispielsweise liegt er momentan bei nur 12 Zentimetern. Aber den Vogel abgeschossen hatte im Sommer der Pegel bei Worms. Hier wurde ein neuer Negativrekord aufgestellt mit einem Pegel von, Achtung, -2. Also sogar in der Fahrrinne war der Pegel gesunken. Hoffen wir, dass der Herbst Regen bringt und sich die Flüsse in Rheinland-Pfalz dann auch wieder erholen.
0: Letzter offizieller Sommertag 2026. Dankeschön, Thomas Stüber.

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15: Schönen Dienstag, jetzt ist es 12:30. Ich bin Kunze hier bei RPA1 und wie immer um 12:30 bekommt ihr bei uns alle Infos aus eurer Region.
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17: Mit Martin Sauter, guten Tag. Der trockene Sommer hat auch den Wäldern in Rheinland-Pfalz zugesetzt. Vor allem Laubbäume wirken vielerorts geschwächt und bei Nadelbäumen werden bereits Schäden durch den Borkenkäfer sichtbar. Michael Öffling vom Forstamt Adenau in der Eifel.
18: Einige Bäume haben bereits früh damit angefangen, ihre Blätter abzuwerfen. Einige Bäume zeigen auch bereits Totholz in den Kronen, was besonders gefährlich ist bei den späteren Holzerntearbeiten. Und beim Nadelholz ist es so, dass der Borkenkäfer wieder auf dem Vormarsch ist. Kann man feststellen an den rostbraunen Kronen, die von Weitem teilweise schon erkennbar sind.
17: Das Koblenzer Verwaltungsgericht bremst erneut den geplanten Abschuss eines Wolfes im Westerwald aus. Die Genehmigung dafür war vom Westerwaldkreis erlassen worden, nachdem der Wolf innerhalb der letzten 5 Monate mindestens in 6 Fällen eingezäunte Schafe gerissen hatte. Das Gericht will jetzt aber erst noch einen Antrag von Naturschützern prüfen. Demzufolge sollen die Zäune um die Weideplätze nicht hoch genug gewesen sein. Das Essen in den Mensen rheinland-pfälzischer Hochschulen ist in den letzten Jahren deutlich teurer geworden. Nach Angaben des Wissenschaftsministeriums stiegen die Durchschnittspreise seit 2021 zum Teil um bis zu 50%. Besonders stark war der Anstieg demnach in Kaiserslautern, Trier und in der Vorderpfalz. Die Grünen im Landtag fordern deshalb höhere Zuschüsse für die Mensen. Das Land müsse Studierende stärker entlasten.
13: Immer um halb die APA1 Regionalnachrichten und jetzt schauen wir auf die Straßen. Um 12.32 Uhr frische Blitzer stehen an der A602 bei Trier-Ruwer an der Schallschutzmauer und in Sprendlingen in Rheinhessen in der Oberhilbesheimer Straße. In beiden Richtungen wird da geblitzt. Passt auf. Achtung auf der A61 Koblenz Richtung Speyer zwischen Kreuz Ludwigshafen und Kreuz Mutterstadt ein kaputtes Auto. Nochmal Vorsicht A61 Ludwigshafen-Koblenz zwischen Stromberg und Rheinböllen. Auch hier ein kaputtes Auto. Und nochmal die A61 Ludwigshafen-Koblenz im Bereich Nahetal. Auch da steht ein kaputtes Auto. Also auf der A61 bitte im Moment vorsichtig fahren. Dann haben wir noch eine Meldung von der B9 in Höhe Speyer in beiden Richtungen nach wie vor gesperrt. Bitte weiträumig über die B39 und die A61 ausweichen. Das war's. Wenn ihr noch was gesehen habt, einen Stau oder einen Blitzer, ihr könnt uns anrufen oder uns eine WhatsApp ins Studio schicken. 0800 8 und dreimal die 62. Ich wünsche eine gute und sichere Fahrt.
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0: Hallo am Dienstag bei APA1. Hier sind die Top-Themen am Mittag mit Jens Baumgart. Der Sommer 2026 geht heute offiziell zu Ende. Ja, und wer in diesem Sommer zu Hause geblieben ist in Sachen Urlaub, der hat eigentlich alles richtig gemacht. Denn bei uns in Rheinland-Pfalz, da war es sonniger, da war es wärmer als in vielen Urlaubsregionen. Und trotzdem hatte dieser Sommer natürlich auch seine extremen Seiten. Den 19. August werden die Menschen im Westerwald beispielsweise nicht vergessen. An diesem Tag fegte ein Tornado durch Grenzhausen. RPA1-Reporter Mike Fuhrmann.
1: Ich war damals, kurz nachdem der Wirbelsturm hier eine Schneise der Verwüstung hinterlassen und unter anderem bei zwei Häusern die komplette Außenwand abgerissen hat, bei Marco Weißer, dem Bürgermeister der Verbandsgemeinde. Der Schrecken im Gesicht, der ist weg. Haben Sie mittlerweile alles wieder aufgeräumt?
2: Also in der Stadt sieht man wenig vom Chaos. Also wir haben viele Bäume weggemacht, auf den Friedhöfen auch soweit, fast wieder alles so hergestellt. Aber insbesondere im Wald, da sieht man schon noch die Schneise der Verwüstung. Das muss man wirklich sagen.
1: Heißt, die Förster sind immer noch mit den Tornadoschäden beschäftigt?
2: Ja, das wird auch noch dauern. Ich weiß gar nicht, wie 100 Bäume da umgefallen sind.
1: Auch im Nachhinein hat sich niemand gemeldet, der verletzt wurde. Für mich ist das echt das Unglaublichste.
2: Also wenn eins da als positive Nachricht von diesem Tornado quasi den Menschen, glaube ich, wirklich im Ohr geblieben ist, genau das, was Sie gerade gesagt haben, wir haben keinen Verletzten hier gehabt. Ne? Also da hätten ja auch Leute, wenn man sich die Giebelwände angeguckt hat, von den beiden Häusern, dass da niemand aus dem Haus mit rausgefallen ist mit der Wand.
1: Absolut unglaublich. Wenn Sie zurückdenken, gibt es da einen Moment, den Sie nicht vergessen werden?
2: Ja, mir ist ein Gespräch im Gedächtnis. In der Tornadonacht haben wir oben vor den Giebelwänden gestanden. Da hat eine Frau zu mir gesagt, ja, ich habe neben meiner Couch gestanden und auf einmal gab es einen Schlag. Und dann habe ich mich rumgetreten, da war die Wand weg.
1: Tja, im Nachhinein, da können wir drüber lachen, aber nur, weil am Tornadoabend mindestens ein Schutzengel in Hörgrenzhausen unterwegs war.
0: Ja, zum Glück. Der Sommer 2026 und seine ernsten Seiten. Das war RPA1-Reporter Mike Fuhrmann aus Hörgrenzhausen. Vielen Dank.

2015. Wir rennen alle heimlich ins Kino zu 50 Shades of Grey. Und dieser Song deines Lebens klettert das erste Mal an die Chartspitze. Elf Jahre später, dank TikTok schafft er das wieder. 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

0: Hallo am Dienstag, gleich 12:01 die Top-Themen am Mittag bei APA 1. Der Rekordsommer 2026 geht zu Ende und ja, all diejenigen, die eine Klimaanlage im Büro haben, die hatten echt Glück. Klimaanlagen, wir erinnern uns, waren absolut Mangelware in diesem Sommer. Ja, und die Fachleute, die hatten alle Hände voll zu tun. Zum Beispiel Nils Hofmann, der kommt aus dem rheinhessischen Albig und ist Anlagenmechanikermeister für Sanitär-, Heizungs- und Klimatechnik. Nils, wie lief dieser Sommer bei euch?
1: Innerhalb von diesen 2-3 Wochen, wo wir den heißen Sommer hatten, da hat das Telefon quasi gar nicht mehr stillgestanden und war natürlich für uns dann auch schwierig zu handeln irgendwie, weil für uns die Hauptmontagezeit ist vor dem Sommer und so konnten wir eigentlich nur relativ wenige Kunden dann bedienen, sodass wir das meiste eigentlich erst auf nächstes Jahr abgewälzt haben.
0: Nächstes Jahr ist das Stichwort, der nächste heiße Sommer kommt bestimmt. Das bedeutet, jetzt ist schon die ideale Zeit, vielleicht um sich um eine Klimaanlage zu kümmern?
1: In der Regel sagen wir, wenn sich jemand im Herbst noch meldet, dass man das fürs nächste Jahr dann einplanen kann, auf jeden Fall sehr frühzeitig sich drum kümmern. Wenn man mit dem Gedanken eh spielt und das noch vor dem nächsten Sommer dann auch in Betrieb genommen haben möchte.
0: Nils, jetzt reden wir hier von Profigeräten. Was ist mit der günstigen Alternative, also so einem mobilen Klimagerät aus dem Baumarkt?
1: Ja, das Problem ist, diese mobilen Klimageräte, da mache ich mir meistens irgendwie eine Öffnung nach außen, ob durchs Fenster oder eine externe Bohrung. Aber da blase ich mir so ein bisschen die Luft aus dem Raum, erzeuge mir einen Unterdruck im Haus und dann kommt die Hitze an anderer Stelle wieder rein. Mhm. Energetisch gesehen ist das nicht sinnvoll. Dann hilft eigentlich nur noch Verschattung und wenn es halt nachts mal wieder abkühlt, dann durchlüften.
0: Okay, also kein Vergleich zum fest installierten Profigerät. Der Rekordsommer geht zu Ende. Fachleute sagen, jetzt ist der ideale Zeitpunkt, um sich um eine Klimaanlage zu kümmern.

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4: Um genau zu sein, geht's ja schon um 12.900 Euro mittlerweile. Und wir feiern den Sommer mit den Ärzten. Letzter Sommertag in Rheinland-Pfalz. Ein Song aus unserem Leben gehört da dazu. Und Shibuzi mit dem Hit von heute. Unser bester Musikmix für Rheinland-Pfalz. Gleich nach 13 Uhr.
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4: Das RPA1 Rheinland-Pfalz-Wetter an diesem letzten Sommertag ist herrlich. Bis zu 22 Grad. Die Sonne ist immer mal wieder da. In Darmstadt-Schauernheim 19 Grad. Alzey in Rheinhessen meldet 18 und Großfischlingen in der Südpfalz auch 19 Grad. Der RPA1-Wettertrend. Morgen auch wieder schön, ohne Regen bei bis 23 Grad wieder.
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6: Die Themen um 13 Uhr. Unionsfraktion arbeitet Wahldesaster auf und Bewerbungen für Kultursommer starten.
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6: Ich bin Christian Semmet. Kanzler Merz will seinen Reformkurs auch nach den Wahlschlappen der CDU fortsetzen, als Kanzler und Parteichef. Nach den Beratungen mit den Spitzengremien der CDU stellt er sich am Nachmittag der Unionsfraktion, also den mehr als 200 Bundestagsabgeordneten von CDU und CSU, RPA1-Reporterin Claudia Wächter.
7: Es wird wohl ungemütlich für den Kanzler heute. Viele Abgeordnete sind mega gefrustet und wollen wissen, wie es nun weitergeht. Viele fragen sich aber auch, ob Merz für einen geplanten Neustart überhaupt der richtige ist. Auch Sachsens Ministerpräsident Kretschmar meint, die Krise habe auch was mit Personen zu tun. Sein Kollege aus Nordrhein-Westfalen Wüst dagegen will keine Personaldebatten und Merz selbst, der will weiterkämpfen.
6: In Deutschland wird immer mehr in KI investiert. Das zeigen Berechnungen des Digitalverbands Bitkom. Die Ausgaben für KI-Software, Dienstleistungen und Hardware stiegen im laufenden Jahr um fast die Hälfte auf rund 29 Milliarden Euro. Im Vorjahr waren es noch 19 Milliarden. Haupttreiber des Booms seien generative KI-Modelle wie ChatGPT, Claude oder Google Gemini. Kulturschaffende in Rheinland-Pfalz können sich jetzt noch für den Kultursommer 2027 bewerben. Gesucht werden nicht kommerzielle Projekte aus allen Kultursparten, vom Festival bis hin zur Veranstaltungsreihe. Das Motto lautet diesmal, wenn man trotzdem lacht, Scherz, Satire und tiefere Bedeutung. Anträge sind grundsätzlich bis Ende Oktober möglich. Größere, neuere Projekte sollten schon bis Ende September eingereicht werden.
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8: Große Auszeichnung für eine bekannte Ludwigshafenerin. Die frühere Oberbürgermeisterin Eva Lohse bekommt heute das Bundesverdienstkreuz überreicht. Gewürdigt werden damit ihre 16 Jahre an der Spitze der Stadt und ihr bis heute großes ehrenamtliches Engagement, unter anderem für das Festival des Deutschen Films, die Sankt-Dominikus-Stiftung und das Wilhelm-Hack-Museum. Thomas Stüber, Ludwigshafen.
6: Und die gute Nachricht kommt aus dem Hunsrück. Die in Hermeskeil geborene Autorin Sheda Basiar bekommt für ihren Roman Die Lücken den Wilhelm-Raabe-Literaturpreis. Das Buch erzählt die 90-jährige Geschichte eines fiktiven Hunsrückdorfs von jüdischen Familien über NS-Profiteure bis hin zu iranischen Flüchtlingsfamilien. Der Preis ist mit 30.000 Euro dotiert und wird Anfang November in Braunschweig überreicht. Das waren die RPA1-Nachrichten um 13 Uhr. Mehr Themen aus der Region gibt's wieder um halb.
4: Wir schauen auf die Straßen zum aktuellsten Blitzer. Der steht auf der A602 bei Ruwe an der Schallschutzmauer und auf der B42 Urbar Richtung Fallendar wird auch geblitzt. A3 Frankfurt-Köln zwischen Frankfurter Kreuz und dem Mönchhof Dreieck steht da im 4 Kilometer Stau, braucht sicher eine halbe Stunde länger. A6 Mannheim Richtung Saarbrücken zwischen Dreieck Kaiserslautern und Kaiserslautern West 3 Kilometer Stau. Und A48 Dernbach-Koblenz zwischen Dreieck Dernbach und Bendorf-Neuwied 2 Kilometer. Wir haben im Moment im Kreis Germersheim in Ottersheim durch einen Gebäudebrand ganz viel Rauch in der Luft. Also die starke Rauchentwicklung sorgt dafür, dass ihr besser die Fenster schließt, Türen auch und Lüftungen, Klimaanlagen bitte abschalten. Wenn ihr noch was gesehen habt, bitte jederzeit hier melden. Die Nummer ist die 0800, die 8, dreimal die 62. Gute Fahrt.
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4: Wir erfüllen natürlich eure Lieblingsmusikwünsche. Gleich der nächste von Steffi aus Lemberg. Und unser Weinfestgeräusche spielt's nochmal. Mittlerweile 12.900 Euro wert. Miles Smith ist hier. Lowly.

0: Such a wonderful life und wir erfüllen gleich einen Wunsch von Steffi aus Lemberg. Ist ja klar, dass wir hier Wünsche erfüllen, aber der größte Wunsch ist doch, dieses Weinfestgeräusch zu knacken. Ihr habt's mit Sicherheit alle schon mal irgendwo gehört auf einem der vielen Feste. Ja, heute in Alzey kann man vielleicht nochmal hier letzten Tag zum Weinfest feiern gehen. Und es gibt natürlich auch Kirmes, es gibt Feuerwehrfeste. Es gibt alle Möglichkeiten, wo dieses Weinfestgeräusch kommen kann. Und jetzt ist heute der letzte Sommertag, den wir ja natürlich feiern. Und ich fände das irgendwie super so, wisst ihr, so als Übergang zum Herbst. Gerade weil ja jetzt wieder alles so teurer wird. Vielleicht da die 12.900 Euro übergeben. Die nächste Chance wäre ja dann um kurz nach 16 Uhr. Deshalb, falls euch jetzt noch was einfällt für dieses Weinfestgeräusch, dann schnell hier Smartphone nehmen, WhatsApp schicken. Die Nummer ist die 0800, die 8, dreimal die 62 und damit dem Text RPR1. Aber jetzt, bitte, jetzt kommt die Wunscherfüllung.
1: Hi, ich bin die Steffi aus Lemberg und ich wünsche mal von der Ärzte Westerland.
0: Natürlich, wir haben solche Sehnsucht und feiern diesen Sommertag bei RPR1.

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25: Mit Thomas Stüber, guten Tag. Zum Papstbesuch im französischen Metz kommen am kommenden Montag auch viele Katholiken aus Rheinland-Pfalz. Allein die Jugend im Bistum Trier fährt mit 5 Bussen und rund 250 Menschen nach Ostfrankreich. Auch Gruppen aus Dahn, Lambrecht, Bad Kreuznach und Ingelheim sind dabei. Papst Leo feiert in Metz eine Messe und fährt anschließend im Papamobil durch die Stadt. Beim Ausbau der A643 zwischen Mainz und Wiesbaden steht der nächste wichtige Schritt an. In den kommenden Tagen wird der Verkehr Richtung Mainz und Bingen auf eine Behelfsbrücke umgeleitet. Tagsüber soll es keine Einschränkungen geben. Nachts wird die Fahrbahn auf eine Spur verengt. Mit der Umleitung können die Arbeiten für den Ersatzneubau beginnen. In Zweibrücken wird am Samstag der Ernstfall geprobt. Die Feuerwehr beteiligt sich am zweiten Landesübungstag und simuliert eine schwere Hochwasser- und Starkregenlage. RPA1-Reporter Martin Sauter.
0: Angenommen werden unter anderem überflutete Straßen, Sturzfluten, steigende Pegel an Hornbach und Schwarzbach sowie Sturmschäden im Stadtgebiet. Geprüft wird vor allem, ob Alarmierung und Zusammenarbeit im Ernstfall funktionieren. Auch der Katastrophenschutz ist dabei. Für die Bevölkerung besteht keine Gefahr, es kann aber mehr Einsatzfahrzeuge geben.
24: 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Aktueller Blitzer steht auf der B42, Urbar Richtung Fallender. Schauen wir auf die Straßen zum aktuellsten Blitzer. Wir haben eine ungesicherte Unfallstelle auf der A1 Köln Richtung Euskirchen. Das ist am Tunnel Löwenich. Da müsst ihr noch ein bisschen länger jetzt warten. Das sind so 2-3 Kilometer Stau. Auf der A3 Frankfurt-Köln zwischen Frankfurter Kreuz und Mönchhofdreieck 4 Kilometer. Hier dauert es eine Viertelstunde länger. A5 Heidelberg-Karlsruhe zwischen Karlsruhe-Durlach und 3 Karlsruhe 2 Kilometer Stau. A6 Mannheim Richtung Saarbrücken zwischen Kaiserslautern-Zentrum Mehlingen und Kaiserslautern-West 5 Kilometer Stau. Auch hier 20 Minuten plus. Und im Kreis Germersheim in Ottersheim brennt ein Gebäude wegen der Rauchentwicklung. Bitte vorsorglich Fenster und Türen schließen, Lüftungen aus und die Klimaanlagen natürlich bitte auch ausschalten. Falls ihr noch was gesehen habt, bitte meldet euch. Die Nummer ist die 0800, die 8, dreimal die 62. Gute Fahrt.
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0: Was ist es denn jetzt, unser Weinfestgeräusch? Also auf jeden Fall ist ja heute Sommer, letzter Sommertag in Rheinland-Pfalz, bevor wir dann jetzt heute Nacht in den Herbst übergehen. Deshalb freue ich mich gleich auf diesen Sommersong. Ja, habe ich schon für euch auf der Playlist, aber vorher lasst uns nochmal gemeinsam drüber nachdenken, was das hier für ein Weinfestgeräusch sein kann. Satte 12.900 Euro ist das jetzt wert. Und wir hatten ja schon so einige Ideen, also dass es irgendwo so hinter den Kulissen ist, vielleicht in so einem Imbissstand. Monique aus Neunkhausen im Westerwald, was wäre deine Idee?
1: Meine Vermutung ist, dass wenn man eine Reihe mit Shots umkippt, Shots, wie Dominos, die dann da drunter in die Gläser fallen, ja, dann hat man ein Getränk oder beziehungsweise ein Shot mit extra. Das klingelt dann auch so.
0: Das klingelt auch. Ist das ein Klingeln? Es bleibt spannend. Also vielleicht nimmt ja noch einer von euch jetzt, bevor es Herbst wird, diesen Sommer-Jackpot von 12.900 Euro entgegen. Kurz nach 16 Uhr die nächste Chance. Also bin gespannt auf euren Tipp und bis dahin feiern wir die Sonne, solange sie noch da ist.

Oh, Entschuldigung, das ist direkt voll mit mir durchgegangen. Das sind die Backstreet Boys. Hallo? Die Backstreet Boys. Ist das eine geile Nummer? Bottle Up von Paw Patrol. Ja, klar. Ja, das, daher kennst du die Kids. Ne? Dino, Mewie, da haben die jetzt diesen Song. Ach, ist das geil. Die Backstreet Boys. Hätte doch keiner mit gerechnet, dass die nochmal hier so geil performen. So, ich beruhige mich wieder. Ihr auch hier bei RP1 mit Lady Gaga und Bruno Mars. Die with a Smile.

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4: Richtig frisch. Freut euch auf diesen Song von Icehaus. Lange nicht mehr in der Playlist gehabt. Ist wieder am Start. Und der da? Moschina geht nach vorne. Rhythm Unknown am letzten Sommertag in Rheinland-Pfalz. Der beste Musikmix für Rheinland-Pfalz, gleich nach 14 Uhr.
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4: Das RPR1 Rheinland-Pfalz-Wetter am letzten Sommertag ist schön. Ja, immer wieder sonnige Abschnitte bei bis zu 22 Grad. Wir haben in Ruppertsberg in der Pfalz 20 gemessen. Oppenheim in Rheinhessen meldet 19 und Nürburg im Kreis Ahrweiler 15 Grad. Der RPR1 Wettertrend morgen auch wieder ganz schön, also bis 23 Grad und es bleibt natürlich trocken.
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14: Die Themen um 14 Uhr. Auch Söder kritisiert nun Kanzler Merz. Und Polizei zieht Fazit nach eskaliertem Einsatz in Wittlich.
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14: Ich bin Christian Semmet. Kanzler Merz will seinen Reformkurs auch nach den Wahlschlappen der CDU fortsetzen als Parteichef und Bundeskanzler. Doch innerhalb der Bundesregierung herrscht Unruhe. Am Abend sollen die Spitzen von Union und SPD zu einem Geheimgipfel zu den geplanten Reformen zusammenkommen. Das berichtet Bild. Unterdessen gibt es auch aus Reihen der Union klare Worte. Bayerns Ministerpräsident Söder sagte am Rande der CSU-Landtagsklausur:
15: Wir sind konstruktiv zu Berlin. Wir legen aber auch den Finger in die Wunde, wenn wir der Überzeugung sind, es geht in eine falsche Richtung. Und wir alle wissen, dass Berlin am Scheideweg ist. Und dass es jetzt ganz wichtig ist, in den nächsten Wochen Stabilität, Unterstützung, Luft unter den Flügel zu bekommen.
14: Nach den Beratungen mit den Spitzengremien der CDU stellt sich Kanzler Merz heute Nachmittag der Unionsfraktion im Bundestag. 5% mehr Gehalt fordert die IG Metall bei der anstehenden Tarifrunde. In gut 2 Wochen wollen sich Gewerkschaft und Arbeitgeber erstmals für die Mittelgruppe zusammensetzen. Zu ihr gehören Rheinland-Pfalz, Hessen und das Saarland. Die IG Metall rechnet angesichts der schwierigen Wirtschaftslage mit harten Verhandlungen, so Bezirksleiter Jörg Kühlringer.
0: Wir sind der festen Überzeugung, dass Managementfehler einen wesentlichen Anteil an der augenblicklichen Situation haben. Die Beschäftigten sind nicht das Problem, die Beschäftigten sind die Lösung. Sie verfügen über Qualifikationen und über die Motivation, sich buchstäblich ins Zeug zu legen. Aber sie erwarten dafür eine faire Beteiligung an der wirtschaftlichen Entwicklung und vor allem auch, um gestiegene Preise ausgleichen zu können.
14: In der rheinland-pfälzischen Metall- und Elektroindustrie arbeiten mehr als 50.000 Menschen. Der Anteil der Elektroautos bei den Neuzulassungen in der EU ist im vergangenen Jahr auf ein Rekordniveau gestiegen. Das zeigen Ergebnisse der europäischen Statistikbehörde Eurostat. Gut jedes 6. neu zugelassene Auto war demnach ein E-Auto. Auch in Deutschland stieg der Anteil von Elektrofahrzeugen bei den Neuzulassungen. Spitzenreiter in Europa sind aber Dänemark und die Niederlande.
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2: Das war kein normales Tuning-Treffen. Das ist das Fazit der Polizei zu dem eskalierten Einsatz vom Wochenende in Wittlich. Nach und nach kommen mehr Details ans Licht. Die Ermittler glauben, dass das illegale Treffen der etwa 1000 Menschen länger geplant war. Nur der Ort wurde kurzfristig festgelegt. Die Ermittler arbeiten jetzt eine ganze Liste möglicher Straftaten ab. Annabel Pawlowski, Wittlich.
14: Und die gute Nachricht kommt aus Rheinhessen. Bingen bleibt Fairtrade-Stadt. Die Stadt hat die Auszeichnung erneut bekommen und trägt den Titel damit weiter, den sie schon seit 2014 hat. Dafür setzt Bingen unter anderem im Handel und in der Gastronomie verstärkt auf fair gehandelte Produkte und will so nachhaltiger werden. Das waren die RPR1 Nachrichten um 14 Uhr. Mehr Themen aus der Region gibt's wieder um 13:30.
4: Wir schauen auf die Straßen zum aktuellsten Blitzer. Der befindet sich auf der B42 Urbar Richtung Fallendar. Wir haben immer noch den Stau auf der A4 Kölner Ring Köln Richtung Herlen-Aachen zwischen Kreuzköln-Gremberg und Kreuzköln-Süd mit 3 Kilometer stockendem Verkehr. A5 Heidelberg-Karlsruhe zwischen Karlsruhe-Durlach und 3 Karlsruhe 3 Kilometer stockend. Hier kann es so 10 Minuten länger dauern. Auf der A6 Heilbronn-Mannheim zwischen Sinsheim und Kreuz-Walldorf 3 Kilometer stockend. Nochmal A6 Mannheim-Saarbrücken zwischen Kaiserslautern Zentrum und Kaiserslautern West 5 Kilometer Stau, hier dauert es 1/2 Stunde länger. A61 Ludwigshafen-Koblenz zwischen Kreuz-Frankenthal und Worms, da steht ihr im 2 Kilometer Stau und 3 Kilometer erwarten euch auf der A65 Karlsruhe-Ludwigshafen zwischen Insheim und Landau-Nord. Und zur Bahn. Im Bahnhof Neustadt-Böbig gab es einen Unfall. Die Züge enden zurzeit Richtung Kaiserslautern in Hasloch und Richtung Ludwigshafen. Also rechnet da bitte mit Ausfällen und mit Behinderungen. Gerade wenn ihr da Richtung Ludwigshafen wollt, das geht im Moment nicht. Da wo es geht, euch allen eine gute und sichere Fahrt.
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4: Ich wünsche euch einen wunderbaren letzten Sommertag und den genießen wir mit eurer Lieblingsmusik. Ed Sheeran am Start, Anastasia. Und das ist in der Tat, ich finde, das ist sommerlich. Moschina mit Rhythm Unknown. Ich bin Kunze.

0: Auch eure Kinder kriegen wir noch irgendwo nochmal hier fertig ausgebildet. Es gibt ja so viele Ausbildungsberufe bei uns im Land. Und unsere Azubine Solina aus Guten Morgen Rheinland-Pfalz, die testet die. Ja, diese Woche ist sie in der Backstube bei der Traditionsbäckerei Die Lohners in Polch. Auf Azubi-Kollegin Kathi ist sie getroffen.
1: Kathi, ja. Du bist Azubi und du bist Bäckerin oder?
2: Ich bin Konditorin, das muss ich berichtigen. Der Unterschied daran ist, dass Konditoren sehr viel präziser arbeiten.
1: Ja?
2: Ja, die Bäcker, das sind die Proben.
1: Das sind die Proben. Was ist denn so dein allerliebstes Gebäck?
2: Die Zitronenrolle und Deiz.
1: Oh, ich liebe Zuckerschnecken, Zimtschnecken, allgemein Schnecken. 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Denkst du, wir können eine zusammen backen? Zu Hause sind die bei mir ein bisschen trocken und ich denke, du hast gute Tipps.
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1: Ich meine, ich habe viele Zimt. Ideen.
2: Das ist natürlich die Basic-Version.
1: Also Zimt ist gut, ja, aber ich mag es eher so ein bisschen spezieller.
0: Okay, also uns ist so speziell, dass Azubine Solin am Ende ihre ganz eigene Zuckerschnecke bekommt und ihr könnt dann auch selbst mitentscheiden, wie die zu schmecken hat. Eure Vorschläge dann morgen früh in Guten Morgen Rheinland-Pfalz. J-Lo!

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22: Mit Thomas Stüber, guten Tag. Zum Papstbesuch im französischen Metz kommen am kommenden Montag auch viele Katholiken aus Rheinland-Pfalz. Allein die Jugend im Bistum Trier fährt mit 5 Bussen und rund 250 Menschen nach Ostfrankreich. Auch Gruppen aus Dahn, Lambrecht, Bad Kreuznach und Ingelheim sind dabei. Papst Leo feiert in Metz eine Messe und fährt anschließend im Papamobil durch die Stadt. Beim Ausbau der A643 zwischen Mainz und Wiesbaden steht der nächste wichtige Schritt an. In den kommenden Tagen wird der Verkehr Richtung Mainz und Bingen auf eine Behelfsbrücke umgeleitet. Tagsüber soll es keine Einschränkungen geben. Nachts wird die Fahrbahn auf einer Spur verengt. Mit der Umleitung können die Arbeiten für den Ersatzneubau beginnen. In Zweibrücken wird am Samstag der Ernstfall geprobt. Die Feuerwehr beteiligt sich am zweiten Landesübungstag und simuliert eine schwere Hochwasser- und Starkregenlage. RPA1-Reporter Martin Sauter.
0: Angenommen werden unter anderem überflutete Straßen, Sturzfluten, steigende Pegel an Hornbach und Schwarzbach sowie Sturmschäden im Stadtgebiet. Geprüft wird vor allem, ob Alarmierung und Zusammenarbeit im Ernstfall funktionieren. Auch der Katastrophenschutz ist dabei. Für die Bevölkerung besteht keine Gefahr, es kann aber mehr Einsatzfahrzeuge geben.
20: Immer um halb die RPA1 Regionalnachrichten. Aktueller Blitzer immer noch auf der A602 bei Ruwer an der Schallschutzmauer und auf der B42 Urbar Richtung Fallenda. Auf der A6 Kaiserslautern-Saarbrücken zwischen Kaiserslautern-Einsiedlerhof und Kreuz Landstuhl-Wester stockt's auf 3 Kilometern. 3 Kilometer Stau hätten wir auf der A61 Koblenz-Ludwigshafen zwischen Worms und Kreuz Frankenthal. Die dauert so 20 Minuten länger. Und wir haben eine Meldung von der Bahn. Im Bahnhof Neustadt-Böbig gab es einen Unfall. Die Züge enden zurzeit Richtung Kaiserslautern in Hasloch. Richtung Ludwigshafen enden die in Neustadt. Also rechnet damit Ausfällen und Behinderungen. Die B9 Mainz-Ludwigshafen. Zwischen Ockersheim-Maxdorf und Dreieck Ludwigshafen-Süd gab es einen Unfall. Die Strecke ist aktuell gesperrt. 3 Kilometer Stau. Danke an Michael aus Hasloch fürs Melden. Und dann noch die A65 Karlsruhe-Landau. Zwischen Insheim und Landau-Zentrum 3 Kilometer Stau. Ich wünsche euch allen da, wo es geht, eine gute und sichere Fahrt.
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Ja, Nico Santos hat recht. Why don't you stay? Ja, bleib doch noch ein bisschen, lieber Sommer. Heute ist tatsächlich der letzte Sommertag. In der Nacht beginnt offiziell der Herbst. Und wenn ihr gerade bei der Arbeit seid, ne, guckt zwischendurch mal raus, ne, die Sonne noch genießen. Schaut sie euch noch mal an. Genießt die angenehmen Temperaturen. Nehmt euch nach Feierabend noch ein Stück davon mit. Noch mal ein bisschen draußen sitzen, noch mal Eis, noch mal Terrasse, weil der Herbst kommt dann früh genug. Und bis dahin behalten wir ihn einfach hier bei uns im Radio, jetzt mit Big Mountain, Baby Alarm.

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4: Gleich feiern wir weiter den letzten Sommertag in Rheinland-Pfalz mit diesem sommerlichen Song von den Four Tops. Ein Song aus unserem Leben und ein Hit von heute, der vom Sommer singt. Loy mit David Puentes. Der beste Musikmix für Rheinland-Pfalz, gleich nach 15 Uhr.
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4: Das RPA1 Rheinland-Pfalz-Wetter am letzten Sommertag ist schön. Ja, immer wieder sonnige Abschnitte bei bis zu 22 Grad. Wir haben in Ruppertsberg in der Pfalz 20 gemessen. Oppenheim in Rheinhessen meldet 19 und Nürburg im Kreis Ahrweiler 15 Grad. Der RPA1-Wettertrend morgen auch wieder ganz schön, also bis 23 Grad und es bleibt natürlich trocken.
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10: Die Themen um 15 Uhr. Offenbar Geheimgipfel zu Reformen im Kanzleramt geplant. Und Kaiserslauterns Straßen sind maroder als gedacht.
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10: Ich bin Christian Semmet. Kanzler Merz will seinen Reformkurs auch nach den Wahlschlappen der CDU fortsetzen als Parteichef und Bundeskanzler. Doch innerhalb der Bundesregierung herrscht Unruhe. Am Abend sollen die Spitzen von Union und SPD zu einem Geheimgipfel zu den geplanten Reformen zusammenkommen. Das berichtet Bild. Unterdessen gibt es auch aus Reihen der Union klare Worte. Bayerns Ministerpräsident Söder sagte am Rande der CSU-Landtagsklausur:
11: Wir sind konstruktiv zu Berlin. Wir legen aber auch den Finger in die Wunde, wenn wir der Überzeugung sind, es geht in eine falsche Richtung. Und wir alle wissen, dass Berlin am Scheideweg ist. Und dass es jetzt ganz wichtig ist, in den nächsten Wochen Stabilität, Unterstützung, Luft unter den Flügel zu bekommen.
10: Nach den Beratungen mit den Spitzengremien der CDU stellt sich Kanzler Merz heute Nachmittag der Unionsfraktion im Bundestag. In Deutschland wird immer mehr in KI investiert. Das zeigen Berechnungen des Digitalverbands Bitkom. Die Ausgaben für KI-Software, Dienstleistungen und Hardware stiegen im laufenden Jahr um fast die Hälfte auf rund 29 Milliarden Euro. Im Vorjahr waren es noch 19 Milliarden. Haupttreiber des Booms seien generative KI-Modelle wie ChatGPT, Claude oder Google Gemini. Kulturschaffende in Rheinland-Pfalz können sich jetzt noch für den Kultursommer 2027 bewerben. Gesucht werden nicht kommerzielle Projekte aus allen Kultursparten, vom Festival bis hin zur Veranstaltungsreihe. Das Motto lautet diesmal: Wenn man trotzdem lacht, Scherz, Satire und tiefere Bedeutung. Anträge sind grundsätzlich bis Ende Oktober möglich. Größere, neuere Projekte sollten schon bis Ende September eingereicht werden. Alexander Blessin wird neuer Trainer bei Borussia Mönchengladbach. Der 53-Jährige übernimmt den Job beim Tabellenletzten der Fußball-Bundesliga, wie die Borussia bekannt gab.
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3: Schlaglöcher, Risse, bröckelnder Asphalt. Kaiserslauterns Straßen sind offenbar noch maroder als gedacht. Neue Messungen zeigen, fast jede zweite Nebenstraße und knapp ein Drittel der Hauptstraßen stecken inzwischen in der schlechtesten Zustandskategorie. Die Stadt will deshalb gegensteuern, denn ohne mehr Investitionen wird die Sanierung am Ende nur noch teurer. Martin Sauter, Kaiserslautern.
10: Und die gute Nachricht kommt aus Rheinhessen. Im Kreis Alzey-Worms sollen mehr als 200 neue Fahrradstellplätze entstehen. Das Land unterstützt das Projekt mit rund 175.000 Euro. Die neuen Abstellmöglichkeiten sind vor allem an Schulen und Verwaltungsstandorten geplant. Ein Teil des Geldes fließt außerdem in die Modernisierung bestehender Fahrradplätze. Das waren die RPR1 Nachrichten um 15 Uhr. Mehr Themen aus der Region gibt's wieder um halb.
12: Und wir schauen gemeinsam auf die Straßen. Blitzer bei euch in Sprendlingen in Rheinhessen. Oberhilbersheimer Straße in beiden Richtungen wird da geblitzt. Und auf der A602 bei Ruwer an der Schallschutzmauer steht auch ein Blitzer. Jetzt die aktuellen Staus- und Gefahrenmeldungen und auf die A61 Koblenz Richtung Ludwigshafen zwischen Worms und Kreuz Frankenthal. 5 Kilometer Stau. Ihr braucht ja etwa 40 Minuten länger. Die A61 Koblenz Richtung Köln zwischen Wehr und Niederzissen. Bitte Vorsicht, da steht ein defektes Fahrzeug. A65 Landau Richtung Ludwigshafen zwischen Neustadt Süd und Neustadt Nord. 2 Kilometer Stau, Viertelstunde plus. Wichtige Meldung von der B9 in Höhe Speyer ist nach wie vor in beiden Richtungen gesperrt. Umfahrt das Gebiet weiträumig. Wie lange die Sperrung hier bestehen bleibt, ist noch unklar. Dann geht's auf die B9 Mainz Richtung Ludwigshafen zwischen Oggersheim-Maxdorf und Dreieck Ludwigshafen Süd. Hat's einen Unfall gegeben. Auch hier ist momentan gesperrt. Es staut sich etwa auf 2 Kilometern. 20 Minuten länger müsst ihr hier einplanen. Und dann haben wir noch eine Meldung von der Bahn. Im Bahnhof Neustadt Böbig gab es einen Unfall. Die Züge, die enden zurzeit Richtung Kaiserslautern in Hasloch und Richtung Ludwigshafen in Neustadt, rechnet da mit Ausfällen und auch mit Verzögerungen. Und das war's soweit. Es sei denn, ihr habt noch irgendwas anderes gesehen, dann sagt's gern. Die kostenlose Nummer zum Anrufen oder WhatsApp schicken ist die 0800 8 und 3 mal die 62. Euch überall eine gute und vor allem sichere Fahrt.
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12: Am Dienstagnachmittag. Hi, ich bin Selina Schmidt. Macht's euch schön, das Wetter ist toll, spätsommerlich. Wir haben eine richtig schöne Playlist für euch zusammengestellt. Feiern nochmal den Sommer. Jetzt

0: Taylor Swift, The Fade of Ophelia hier bei RPA 1. Und ab morgen ist offiziell Herbst. Und mal ehrlich, was liegt da eigentlich für ein Sommer hinter uns? Wir hatten Hitze, Rekordtemperaturen und gefühlt wochenlang kaum Regen. Aber war das wirklich so extrem oder fühlt sich's nur so an? Unser RPA1-Wetterexperte Dominik Jung hat sich die Bilanz für Rheinland-Pfalz mal ganz genau angeguckt.
1: Ja, in der Bilanz war das wirklich ein Extremsommer gewesen. Er hat sogar den Jahrhundertsommer 2003 bei uns in Rheinland-Pfalz überboten. Also es war der wärmste Sommer bei uns im Land seit Beginn der Wetteraufzeichnungen. Und es war sehr heiß gewesen. So hohe Temperaturen haben wir noch nie gemessen. Ganz vorne mit dabei waren die Temperaturen am 27. Juni, also ziemlich früh am Siebenschläfertag. Da gab es in Trier 10 und in Andernach 41,1 Grad. Auch Bad Kreuznach hat es knapp auf 41,0 Grad geschafft. Und so hohe Werte haben wir uns noch nie gemessen.
0: Und dann gab es ja auch noch jede Menge Wüstentage, also Tage, an denen es 35 Grad oder mehr hatte.
1: Da gab es allein in Bad Dürkheim 19 Wüstentage und in Alzey 17 Wüstentage. Auch bei der Hitze, bei den Hitzetagen mit 30 Grad mindestens und mehr, lag Bad Dürkheim ganz vorne mit dabei. 45 Hitzetage in Bad Dürkheim, 44 Hitzetage in Bad Kreuznach. Also alles in allem ein sehr extremer Sommer, ein heißer Sommer und auch ein trockener Sommer. In der Summe fielen gerade mal 118 Liter Regen pro Quadratmeter von Anfang Juni bis Ende August und das war ziemlich wenig.
0: Ja, schon ganz schön krass. Aber was können wir jetzt daraus vielleicht für nächstes Jahr lernen? Oder ist es sinnvoll, sich jetzt schon eine Klimaanlage zu kaufen, um es im nächsten Hitzesommer ein bisschen besser auszuhalten? 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

0: Schönen Dienstagnachmittag um 15.30 Uhr.
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2: Mit Marcel Hemmer, guten Tag. In Spang-Dahlem ist heute Nachmittag ein Flugzeug abgestürzt. Laut Polizei ist das Ganze auf der Airbase passiert. Ob es Verletzte gibt, wie es dazu kommen konnte und um welches Flugzeug es sich handelte, ist aktuell noch nicht bekannt. Weitere Infos gibt's dann in unseren RPA 1 Nachrichten in einer halben Stunde. Im Streit um rund 600 Arbeitsplätze bei Mann und Hummel in Speyer fordert Arbeitsministerin Sabine Betzing-Lichtentäler weitere Verhandlungen. Nach Medienberichten hat das Unternehmen ein Alternativkonzept der Beschäftigten zur Zukunft des Werks abgelehnt. Der Konzern will die Produktion ins Ausland verlagern. Das Land bietet an, weitere Gespräche zu begleiten. Während der Hitzeperiode diesen Sommer gab es bei uns einen regelrechten Klimaanlagenboom. Auch bei der Hofmann GmbH im rheinhessischen Albig stand das Telefon kaum still. Nils Hofmann, Anlagenmechanikermeister für Sanitär-, Heizungs- und Klimatechnik.
3: Aufgrund von dem Ansturm ist der Terminkalender für nächstes Jahr schon sehr voll. Also da sind die Kapazitäten auch begrenzt. Auf jeden Fall sehr frühzeitig sich drum kümmern, wenn man mit dem Gedanken eh spielt und das noch vor dem nächsten Sommer dann auch in Betrieb genommen haben möchte.
0: Immer um halb die RPA 1 Regionalnachrichten. Jetzt der Blick auf die Straßen. Und es wird geblitzt auf der B42 Bonn Richtung Neuwied zwischen Hammerstein und Leutesdorf. Hier steht ein Blitzer bei Tempo 70. Und auf der A8 Pirmasens Richtung Neunkirchen zwischen Einöd und Limbach-Höhe Wörschweiler wird bei Tempo 100 geblitzt. Jetzt die aktuellen Staus und Gefahrenmeldungen. Und auf die A3 Frankfurt Richtung Köln zwischen Neustadt-Wied und Bad Honne-Flins. Vorsicht, hier steht ein defektes Fahrzeug. Auch ein kaputtes Auto auf der A61 Koblenz Richtung Ludwigshafen zwischen Laudert und Rheinböllen. Dann die 61 weiter Koblenz Richtung Ludwigshafen zwischen Gundersheim und Kreuz Frankenthal. 6 Kilometer Stau, 40 Minuten dauert's länger. Die A61 Köln Richtung Koblenz im Bereich Mendig steht auch ein defektes Fahrzeug. Und nochmal die A61 Koblenz Richtung Köln zwischen Dreieck Sinzig und Dreieck Bad Neuenahr-Ahrweiler. Hier liegen mehrere Plastikteile auf der Fahrbahn, auch da bitte aufpassen. Die A65 Landau Richtung Ludwigshafen zwischen Neustadt Süd und Neustadt Nord. 2 Kilometer Stau heißt eine Viertelstunde. Plus. Immer noch gesperrt ist die B9 auf Höhe Speyer in beiden Richtungen. Da hat es Brückenschäden gegeben, die wurden festgestellt. Die Sperrung besteht bis auf Weiteres. Und eine Meldung von der B9 Mainz Richtung Ludwigshafen zwischen Oggersheim-Maxdorf und Dreieck Ludwigshafen Süd. Auch hier ist nach einem Unfall aktuell gesperrt. Und es war's soweit. Es sei denn, ihr habt noch irgendwas anderes gesehen, dann sagt's gern. Die kostenlose Nummer zum Anrufen oder WhatsApp schicken ist die 0800 8 und 3 mal die 62. Euch überall eine gute und vor allem sichere Fahrt.
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0: Samba mit Home Wrecker bei RPR 1. Hau den Lukas. Ist es nicht. Gläser anstoßen. No, ein Münzautomat. Aber was ist es denn dann?
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0: Ja, langsam verliere ich den Glauben, dass es das Geräusch wirklich gibt. Aber es ist tatsächlich auf jedem Fest, Weinfest, Oktoberfest, Kerwe zu hören. Und es geht inzwischen um 12.900 Euro. Und jetzt habt ihr gleich die Chance mitzuspielen. Und auf die letzten Meter gibt's noch ein paar Tipps. Hier nochmal das Geräusch. Und das sind ein paar falsche Antworten, die wir auch schon gehabt haben.
2: Sektkühler, die aus dem Karton ausgepackt werden und dann auf die Theke vom Bierwagen oder so gestellt werden.
3: Kommt vom Kugelrollspiel, auch genannt Rollover oder der dicke Peter, wenn die Kugel in das Punkteloch fällt und dann zwei Beckenschläge auslöst.
4: Ich glaube, das Geräusch sind Eiswürfel, die in einen Flaschenkühler gegeben werden. Also so ein Flaschenkühler aus Metall.
0: Also wir haben jetzt echt richtig viel ausgeschlossen zusammen. Dementsprechend nochmal gut überlegen und wenn ihr eine Idee habt, das Wort RPA1 per WhatsApp an die 0800 8 und 3 mal die 62 schicken. Und um kurz nach 4 könntet ihr um 12.900 Euro reicher sein.
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2: Also wenn ich eine Ahnung hätte, würde ich mitmachen. Ich sag's wie es ist, aber ich habe auch keine Idee. Ich weiß aber, was gleich für Musik läuft. Shakira und Burna Boy, gleich nach 4 mit Die Die. Und außerdem ein Song, bei dem wir alle wahrscheinlich mitsingen können. Ja! 2001, ein Song unseres Lebens. Weezer's Teenage Dirtbag, auch gleich. 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
2: Ja, auch heute wieder so ein richtig schöner Spätsommertag. Aktuell gemessen in Pirmasens in der Südwestpfalz 21 Grad, genau wie in Wölstein in Rheinhessen 21. Fallen da am Rhein meldet 19 und in Daun in der Vulkaneifel 18 Grad. Und RPR1 Wetterexperte Dominik Jung, du hast auch für morgen schöne Aussichten, oder?
11: Ja, also morgen läuft es genauso wie heute. Nach Nebel- und Dunstauflösung überall freundlich. Temperaturen erreichen zum Teil Werte über 20 Grad. Die höchsten Werte gibt es am Rhein und an der Nahe mit bis zu 23 Grad.
2: Also auch am kalendarischen Herbstanfang morgen. Bleibt's schön. Danke, Dominik.
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12: Die Themen um 16 Uhr. Flugzeugabsturz in der Eifel und Hornissen werden zur Gefahr für Wanderer.
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12: Ich bin Christian Semmet. Auf der Airbase Spangdahlem ist ein Flugzeug abgestürzt. Das hat die Polizei gegenüber RPA 1 bestätigt. Nach Informationen des Trierer Volksfreunds soll es sich um einen Kampfjet vom Typ F-16 handeln. Der Pilot habe sich mit dem Schleudersitz retten können, sei aber verletzt. Die US Air Force hat den Absturz noch nicht offiziell bestätigt. Die Unionsfraktionen im Bundestag kamen nach den Wahlschlappen für die CDU in Berlin und Mecklenburg-Vorpommern zu Beratungen zusammen. Unionsfraktionschef Frei betonte, die Bundesregierung sei nach wie vor dazu in der Lage, Reformen umzusetzen und es sei viel zu tun.
13: Und wenn man sich die Sitzungswoche anschaut, dann ist es eben auch eine Woche, die dokumentiert, dass wir handlungs- und entscheidungsfähig sind. Wir werden 27 Gesetze zu beraten haben, teilweise zum Abschluss bringen, teilweise einbringen.
12: Am Abend sollen die Spitzen von Union und SPD im Kanzleramt zusammenkommen. Dort sei ein Geheimgipfel zu den geplanten Reformen geplant, berichtet Bild. 5% mehr Gehalt fordert die IG Metall bei der anstehenden Tarifrunde. In gut 2 Wochen wollen sich Gewerkschaft und Arbeitgeber erstmals für die Mittelgruppe zusammensetzen. Zu ihr gehören Rheinland-Pfalz, Hessen und das Saarland. Die IG Metall rechnet angesichts der schwierigen Wirtschaftslage mit harten Verhandlungen, so Bezirksleiter Jörg Köhlringer.
14: Wir sind der festen Überzeugung, dass Managementfehler einen wesentlichen Anteil an der augenblicklichen Situation haben. Die Beschäftigten sind nicht das Problem, die Beschäftigten sind die Lösung. Sie verfügen über Qualifikationen und über die Motivation, sich buchstäblich ins Zeug zu legen. Aber sie erwarten dafür eine faire Beteiligung an der wirtschaftlichen Entwicklung und vor allem auch, um gestiegene Preise ausgleichen zu können.
12: In der rheinland-pfälzischen Metall- und Elektroindustrie arbeiten mehr als 50.000 Menschen.
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1: Aggressive Hornissen treiben auf Wanderwegen oberhalb der Ortsgemeinde Pützfeld im Kreis Ahrweiler ihr Unwesen. Schon mehrfach wurden Menschen gestochen. Berichten nach wurde jetzt die Feuerwehr verständigt. Sie soll das Problem in den Griff bekommen. Ob es sich um die asiatische Hornisse handelt, ist noch unklar. Mike Fuhrmann, Pützfeld.
12: Und die gute Nachricht kommt aus dem Hunsrück. Die in Hermeskeil geborene Autorin Shaida Basyar bekommt für ihren Roman Die Lücken den Wilhelm-Raabe-Literaturpreis. Das Buch erzählt die 90-jährige Geschichte eines fiktiven Hunsrückdorfs von jüdischen Familien über NS-Profiteure bis zu iranischen Flüchtlingsfamilien. Der Preis ist mit 30.000 Euro dotiert und wird Anfang November in Braunschweig überreicht. Das waren die RPA1 Nachrichten um 16 Uhr. Mehr Themen aus der Region gibt's wieder um halb.
2: Und wir schauen gemeinsam auf die Straßen. Da haben wir einen Blitzer auf der B427. Bad Bergzabern in Richtung Hinterweidenthal am Ortsausgang Richtung Dahn. 70 ist da erlaubt. Vielen lieben Dank an Martin fürs Melden. Und außerdem ein Blitzer steht auf der A8 Pirmasens Richtung Neunkirchen zwischen Einöd und Limbach, Höhe Wörschweiler. Da ist 100 erlaubt und da steht auch ein Blitzer. Jetzt die aktuellen Staus und Gefahrenmeldungen. Und für alle, die nach Köln pendeln, hin und zurück, jetzt Berufsverkehr. Frank aus Meckenheim, du hast eine wichtige Info.
15: Ich wollte einen Stau melden auf der A4 von Köln West bis Köln Süd ist die Autobahn komplett dicht.
2: Ja, vielen Dank, Frank. Ich hoffe, du hast viel Geduld. 4 Kilometer Stau werden mir hier aktuell gemeldet, kann aber natürlich auch im Berufsverkehr einfach schnell mehr werden. Habt Geduld. Rüber auf die A61 Koblenz Richtung Ludwigshafen zwischen Worms-Mörstadt und Kreuz-Frankenthal. 7 Kilometer Stau, eine Dreiviertelstunde dauert es hier für euch gerade länger. Dann die A65 Landau Richtung Ludwigshafen zwischen Neustadt Süd und Neustadt Nord. 2 Kilometer Stau, Viertelstunde plus. A643 Wiesbaden Richtung Mainz im Bereich Wiesbaden-Eppelallee. Steht ein defektes Fahrzeug, bitte Vorsicht. Und noch die Meldung von der B9 in Höhe Speyer. Ist die Bundesstraße in beiden Fahrtrichtungen gesperrt aufgrund von Brückenschäden. Wie lang die Sperrung hier bestehen bleibt, ist noch unklar. Und das war's soweit. Es sei denn, ihr habt noch irgendwas anderes gesehen, dann sagt's gern. Die kostenlose Nummer zum Anrufen oder WhatsApp schicken ist die 0800 8 und 3 mal die 62. Euch überall eine gute und vor allem sichere Fahrt.
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2: Am Dienstagnachmittag, kurz nach 4, Endspurt in Richtung Feierabend. Wie wär's da mit 12.900 Euro? So viel ist dieses Geräusch hier nämlich inzwischen wert. Ich drück euch die Daumen.

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1: Ach, eine neue Küche, ein Gebrauchtwagen oder auch eine Weltreise. Das alles könntet ihr euch leisten, wenn ihr wisst, was das hier ist. Fette 12.900 Euro ist die Lösung wert. Und jetzt steigt Carmen aus Ludwigshafen mit ihrer Vermutung in den Ring.
2: Ich glaube, euer Geräusch ist eine Grillzange, die Fleisch wendet und dann gegen den Grill oder den Rost stößt.
1: Carmen, mit dieser Antwort, wenn sie denn richtig ist, könntest du 12.900 Euro haben. Wie fühlt sich das an?
3: Gut.
1: Wie sicher bist du dir mit deiner Antwort?
3: Oh, keine Ahnung. Einmal ganz sicher, einmal denke ich wieder, oh nein, ich weiß es nicht. Ist es das Richtige? Ist es das nicht?
1: Ja.
3: Keine Ahnung.
1: Ich finde, deine Vermutung klingt plausibel, wirklich. Ist es das wirklich?
3: Keine Ahnung. Vielleicht nicht.
1: Wir checken's. Entsteht dieses Geräusch hier? Wenn man mit der Grillzange Fleisch wendet und dann gegen den Grill stößt. Liebe Carmen, diese Antwort ist leider nicht richtig.
3: Okay,
1: krass. Aber wisst ihr, langsam bin ich auch echt mit meinem Latein am Ende. Das muss doch jetzt irgendwann mal gelöst werden. Carmen, einfach nochmal probieren und nochmal mitmachen, okay?
3: Alles klar, dankeschön.
1: Und wenn ihr eine Vermutung habt, einfach auch eine WhatsApp mit dem Wort RPA1 an die 0800 8 und 3.

0: einmal die 62 schicken. Morgen früh um 6 habt ihr dann die Chance auf 13.000 Euro.
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0: Und jetzt am letzten offiziellen Sommertag für dieses Jahr der offizielle Sommerhit des Jahres. Das sind Shakira und Burna Boy.

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5: 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Schönen Dienstagnachmittag um 16.30 Uhr und jetzt das Aktuellste aus unserer RPA 1 Nachrichtenredaktion.
6: Ich bin Christian Semmet. Das Ringen um die Reformen der Bundesregierung geht weiter. Am Abend sollen die Spitzen von Union und SPD im Kanzleramt zusammenkommen. Dort sei ein Geheimgipfel zu den geplanten Reformen geplant, berichtet Bild. Der linken Abgeordnete Ferhat Kocak legt all seine Funktionen auf Eis. Grund sind offenbar seine Kontakte in die Szene der Berliner Clankriminalität. Am Wochenende waren Chatnachrichten aufgetaucht, die der Bundestagsabgeordnete der Linken mit Mitgliedern des Remo-Clans geschrieben haben soll. Nach dem tödlichen Unfall an einem Freefall-Tower auf dem Münchner Oktoberfest ist noch unklar, wie es mit dem Fahrgeschäft weitergeht. Der Betreiber betonte, er könne noch nichts zu dem Vorfall sagen. Ein Mitarbeiter war wohl in einen gesperrten Bereich geraten und von einer Gondel getroffen worden.
5: Und jetzt alles Wichtige aus eurer Region.
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8: Mit Thomas Stüber, guten Tag. In Spangdahlem in der Eifel ist am Nachmittag ein Flugzeug auf dem Gelände der Airbase abgestürzt. Laut Kreisverwaltung wurde eine Person verletzt. Medienberichten zufolge soll es sich um einen F-16-Kampfjet gehandelt haben. Der Pilot konnte sich demnach mit dem Schleudersitz retten. Der Einsatz ist beendet. Zur Ursache gibt es noch keine Angaben. Im Streit um rund 600 Jobs bei Mann und Hummel in Speyer fordert Arbeitsministerin Betzing-Lichtentäler weitere Gespräche. Ein Alternativkonzept der Beschäftigten soll abgelehnt worden sein. Der Konzern will die Produktion ins Ausland verlagern. Das Land bietet Unterstützung bei den Verhandlungen an. Während der Hitzeperiode diesen Sommer gab es bei uns einen regelrechten Klimaanlagenboom. Auch bei der Hofmann GmbH im rheinhessischen Albig stand das Telefon kaum still. Nils Hofmann, Anlagenmechanikermeister für Sanitär-, Heizungs- und Klimatechnik.
9: Aufgrund von dem Ansturm ist der Terminkalender für nächstes Jahr schon sehr voll. Also da sind die Kapazitäten auch begrenzt. Auf jeden Fall sehr frühzeitig sich drum kümmern, wenn man mit dem Gedanken eh spielt und das noch vor dem nächsten Sommer dann auch in Betrieb genommen haben möchte.
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5: 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Jetzt der Blick auf die Straßen. Und der aktuellste Blitzer steht bei euch in Ludwigshafen im Adolf-Diester-Weg. Und außerdem wird auf der B427 geblitzt. Bad Bergzabern Richtung Hinterweidenthal am Ortsausgang Richtung Dahn bei Tempo 70. Danke nochmal an Hörer Martin fürs Bescheidsagen. Jetzt die aktuellen Staus und Gefahrenmeldungen und auf die A1 Saarbrücken Richtung Trier zwischen Nonnweiler Bierfeld und Hermeskeil. Zwar nur ein Kilometer Stau, trotzdem braucht ihr hier aktuell 20 Minuten länger. Die A3 Köln Richtung Frankfurt zwischen Bad Honne-Flintz und Neustadt-Wied läuft eine Unfallaufnahme auf der rechten Spur. A61 Ludwigshafen Richtung Koblenz zwischen Kreuz Ludwigshafen und Worms 3 Kilometer Stau, Viertelstunde plus. A63 Mainz Richtung Kaiserslautern zwischen Kleinwinternheim und Niederolm. Vorsicht, hier liegen Metallteile auf der Fahrbahn. Rüber auf die A65 Landau Richtung Ludwigshafen zwischen Neustadt Süd und Neustadt Nord 2 Kilometer Stau, Viertelstunde plus. A661 in Hessen, Bad Homburg Richtung Darmstadt zwischen Bad Homburger Kreuz und Frankfurt am Main Eckenheim. 4 Kilometer Stau, dauert hier aber mindestens 40 Minuten länger. Und wir haben nach wie vor schon seit Samstag eine Sperrung auf der B9 in Höhe Speyer. Sind hier beide Fahrtrichtungen dicht aufgrund von Brückenschäden. Wie lange diese Sperrung noch bestehen bleibt, ist noch unklar. Und es war's soweit. Es sei denn, ihr habt noch irgendwas anderes gesehen, dann sagt's gern. Die kostenlose Nummer zum Anrufen oder WhatsApp schicken ist die 0800 8 und 3 mal die 62. Euch überall eine gute und vor allem sichere Fahrt.
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0: Robin Schulz und Wes Salani bei RPA 1. Endspurt in Richtung Feierabend. Und welchen Song sollen wir euch da am besten spielen? Ihr entscheidet. Einfach eine WhatsApp-Sprachnachricht schicken an die 0800 8 und dreimal die 62.
1: Hallo, ich bin die Samantha. Ich wohne jetzt erst seit 2 Monaten in Kusel. Und mein Musikwunsch ist Fever Dream von Alex Ron.
0: Spiele ich dir gerne, Samantha. Leb dich gut ein in Kusel. Begleitet natürlich von uns, von

0: aus dem Jahr 2000. Melanie C und Lisa Left Eye Lopez mit Never Be The Same Again hier bei RPR1. Und man mag es kaum glauben, aber auch jemand wie unser Handwerker Peters aus Nickenich in der Eifel hat seine Grenzen.
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2: Yay, Mahlzeit. Ich bin der Handwerker Peters, ihr könnt mich ja P nennen. So, was haben wir denn? Ah, ich sehe jetzt schon, eine Steckdose muss gekloppt werden. Ja, das kriegen wir hin. Liebe Hörerinnen und Hörer, das lasse ich den Stift machen, der sucht momentan Kontakt. Yay, Thorsten, das war ein Witz. Ich habe mich ja immer an jedes Gewerk rangetraut, aber Elektro, nee. Es gibt nur zwei Arten von Elektrikern, die guten und das schwarze Zeug an der Zimmerdecke. Wir haben ja im Betrieb noch den Kurzschlusswalter. Katastrophe. Letztens sollte er die Mischmaschine reparieren. Der hat einfach mal ein Kabel durchgeschnitten. Hat er so einen Stromschlag bekommen, dass er 4 Stunden am Zittern war. Gut, ich hab dann seinen Arm in die Putzi getunkt, dann konnte er den einwandfrei mischen. Über den haben wir als Kinder schon gereimt. Hast du keine Lust mehr auf dein Haus und willst zum nächsten Ersten raus? Rufe an den Kurzschlusswalter, lass ihn an den Elektroschalter, passen zwei Drähte nicht zusammen, Hammer wieder rein in Flammen. Yay! So, fertig. Normal sollte das halten.
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4: Wunderschönen Dienstagnachmittag gleich mit Taylor Swift. I knew it, I knew you. Hit von heute. Ganz entspannt geht's da in den Feierabend. Oder braucht ihr ein bisschen mehr Action? Auch kein Problem, kriegt er. Mit dem Song unseres Lebens von Eric Pritz, Call on Me. Auch gleich, das ist RPR 1, der beste Musikmix für Rheinland-Pfalz.
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0: Alles, was für euch heute wichtig ist, gleich in den RPR 1 Nachrichten. 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
4: Auch heute so ein richtig schöner Spätsommertag. Aktuell gemessen bei euch in Irl in der Eifel 21 Grad. Zweibrücken in der Südwestpfalz 21 Grad. Ingelheim am Rhein 21 Grad und in Bad Marienberg im Westerwald 17 Grad. Und wie geht's morgen am kalendarischen Herbstanfang weiter? RPR 1 Wetterexperte Dominik Jung.
15: Den Regenschirm brauchen wir morgen nicht. Bleibt den ganzen Tag trocken, egal ob in der Eifel oder in der Südpfalz. Wird angenehm warm mit Spitzentemperaturen bis zu 23 Grad.
4: Klingt super. Danke, Dominik.
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16: Die Themen um 17 Uhr. Bundesregierung berät über Reformen und Polizei zieht Bilanz nach Dürkheimer Wurstmarkt.
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16: Ich bin Christian Semmet. Die Unionsfraktionen im Bundestag kamen nach den Wahlschlappen für die CDU in Berlin und Mecklenburg-Vorpommern zu Beratungen zusammen. Unionsfraktionschef Frei betonte, die Bundesregierung sei nach wie vor dazu in der Lage, Reformen umzusetzen und es sei viel zu tun.
17: Und wenn man sich die Sitzungswoche anschaut, dann ist es eben auch eine Woche, die dokumentiert, dass wir handlungs- und entscheidungsfähig sind. Wir werden 27 Gesetze zu beraten haben, teilweise zum Abschluss bringen, teilweise einbringen.
16: Am Abend sollen die Spitzen von Union und SPD im Kanzleramt zusammenkommen. Dort sei ein Geheimgipfel zu den geplanten Reformen geplant, berichtet Bild. Die US Air Force hat den Absturz eines Kampfjets auf der Airbase Spang Dahlem bestätigt. Nach Angaben des 52. US-Kampfgeschwaders ist dort eine F-16 abgestürzt. Der Vorfall ereignete sich am Nachmittag auf dem Gelände der Airbase. Weitere Einzelheiten zum Unfallhergang oder zum Zustand des Piloten wurden zunächst nicht mitgeteilt. Medienberichten zufolge soll sich der Pilot mit einem Schleudersitz gerettet haben, dabei aber leicht verletzt worden sein. In Rheinland-Pfalz leben rund 156.000 Menschen mit Herzschwäche. Das zeigt der neue Gesundheitsatlas des Wissenschaftlichen Instituts der AOK. Damit sind 5,4% der Menschen ab 30 Jahren betroffen, etwas mehr als im Bundesschnitt. Besonders groß sind die regionalen Unterschiede. In Mainz liegt der Anteil bei 3,2%, in Zweibrücken bei 9,2%. Die AOK sieht dabei auch einen Zusammenhang mit sozialen Faktoren und fordert mehr gezielte Prävention.
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3: Das war kein normales Tuning-Treffen. Das ist das Fazit der Polizei zu dem eskalierten Einsatz vom Wochenende in Wittlich. Nach und nach kommen mehr Details ans Licht. Die Ermittler glauben, dass das illegale Treffen der etwa 1000 Menschen länger geplant war. Nur der Ort wurde kurzfristig festgelegt. Die Ermittler arbeiten jetzt eine ganze Liste möglicher Straftaten ab. Annabel Pawlowski, Wittlich.
16: Und die gute Nachricht kommt aus der Vorderpfalz. Die Polizei zieht nach dem Dürkheimer Wurstmarkt eine positive Bilanz. Mit 71 registrierten Straftaten blieb die Zahl sogar leicht unter dem Vorjahresniveau. Viele Streitigkeiten konnten laut Polizei früh entschärft werden. Rund 600 Einsatzkräfte sorgten über die Festtage hinweg für Sicherheit. Das waren die RPR1 Nachrichten um 17 Uhr. Mehr Themen aus der Region gibt's wieder um halb.
4: Lasst euch nicht blitzen auf eurem Nachhauseweg. Steht einer auf der A8 Pirmasens Richtung Neunkirchen. Zwischen Einöd und Limbach West, Wörschweiler, 100 ist hier erlaubt. Und auf der B42 wird auch geblitzt. Bonn Richtung Neuwied, zwischen Hammerstein und Leutesdorf, 70 ist hier Tempolimit. Dann die aktuellen Staus und Gefahrenmeldungen. Und auf die A1 Saarbrücken Richtung Trier, zwischen Dreieck-Nonnweiler und Hermeskeil, hat es einen Unfall gegeben. Die Unfallstelle ist nicht abgesichert. Alle Fahrstreifen sind betroffen. Momentan, ich sag's wirklich so, 1 Kilometer Stau kann schnell mehr werden. Ihr braucht hier bestimmt eine Dreiviertelstunde länger, habt viel Geduld. Die A3 Köln Richtung Frankfurt zwischen Bad Honnef-Linz und Neustadt-Wied, hier läuft eine Unfallaufnahme auf der rechten Spur. A4 Olpe Richtung Köln zwischen Krombach und Wenden, hier eine ungesicherte Unfallstelle, da sind aktuell beide Fahrtrichtungen gesperrt. A65 Ludwigshafen Richtung Landau zwischen Hochdorf-Assenheim und Neustadt-Nord, 5 Kilometer Stau, Viertelstunde länger. Die 65 in der Gegenrichtung, also Landau Richtung Ludwigshafen zwischen Neustadt-Süd und Neustadt-Nord, 2 Kilometer Stau, auch eine Viertelstunde länger. 20 Minuten mehr braucht ihr auf der B9 Mainz Richtung Ludwigshafen zwischen Bodenheim und Nierstein, da ist einfach viel los aktuell. Und immer noch gesperrt die B9 in Höhe Speyer, da gibt's Brückenschäden. Wie lange die Sperrung noch bestehen bleibt, ist nicht bekannt. Am besten umfahrt ihr das Gebiet. Und das war's. Es sei denn, ihr habt noch irgendwas anderes gesehen, dann sagt's gern. Die kostenlose Nummer zum Anrufen oder WhatsApp schicken ist die 0800 8 und 3x die 62. Euch überall eine gute und vor allem sichere Fahrt.
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4: Wunderschönen Dienstagnachmittag euch, die Sonne scheint und wir rätseln, wir zermartern uns das Hirn. Was ist das hier? Unser RPR 1 Weinfestgeräusch, was könnte es sein? Denkt nochmal nach.
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Taylor Swift, I knew it, I knew you. Am 22. September und wir sagen an alle Geburtstagskinder heute, lasst euch feiern. Zusammen mit dem australischen Musiker, Sänger, Drehbuchautor, Schauspieler, Schriftsteller Nick Cave. Er wird heute 69. Wow, da sind echt Mitte der 90er. Zwei richtig krasse Stimmen aufeinander getroffen. Also Nick Cave, so krass tief und düster. Und Kylie Minogue mit Where the Wild Roses Grow. Krasse Nummer. Und auch der Brite Chesney Hawkes hat heute Geburtstag. Er wird 55 und wir lassen ihn mit seinem größten Hit hochleben hier bei RPA 1.

0: Mal und Odette, when the bee drops out, hier bei RP1 und wir sagen Tschüss zum Sommer. Heute letzter Tag, bevor dann morgen offiziell der Herbst beginnt und einigeln, heiße Schoki und Pumpkin Spice Latte wieder erlaubt sind. Bevor ihr aber jetzt die Kuschelsocken anzieht, wollen wir diesen heißen Sommer nochmal abfeiern. Wir haben unseren RPA1-Reporter Marcel Hemmer in Mainz losgeschickt und euch gefragt, was euer Highlight des Sommers war.
1: Also bei mir war es definitiv die Fußball-WM. Ich komme immer noch nicht aus dem Feiern raus. Wahnsinn, was ein Turnier. Nee, im Ernst. Wie war es bei euch?
2: Wir waren einmal abends im Schwimmbad. Das war an dem Tag, wo die Sonnenfinsternis war und da war quasi das Schwimmbad ganz leer. Das hat echt Spaß gemacht.
3: Im Anfang August ist da mein Kind geboren. Das war natürlich mein Highlight.
4: Also wir haben im Sommer geheiratet. Am heißesten Tag für Deutschland. Das war der Freitag. Dann hatten wir am Samstag. Danach hatten wir auch noch ein bisschen was geplant. Das war dann nochmal der heißeste Tag und dann am Sonntag war nochmal der heißeste Tag. Also es war aufregend.
1: Ja, da kann ich ganz gut mitreden. Ich war Trauzeuge auf einer Hochzeit. Da waren es auch knackige 40 Grad. Mhm. Aber hey, schön war's. Und was haben wir noch?
5: Wir hatten einen wunderschönen gemeinsamen Urlaub. Ein Yoga-Retreat haben wir zusammen besucht.
1: Okay, absolut gar keine Ahnung, was das ist, aber klingt auf jeden Fall ganz witzig. Wir hatten fest, es war ein schwitziger, aber schöner Sommer 2026.
0: Ja, Marcel, ich erkläre dir später, was ein Yoga-Retreat ist. Und wir freuen uns einfach schon auf die vielen schönen Erlebnisse, die jetzt dann im Herbst auf uns warten.

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9: Schönen Dienstagnachmittag um 17.30 Uhr und jetzt das Aktuellste aus unserer RPA1 Nachrichtenredaktion.
10: Ich bin Christian Semmet. Das Ringen um die Reformen der Bundesregierung geht weiter. Am Abend sollen die Spitzen von Union und SPD im Kanzleramt zusammenkommen. Dort sei ein Geheimgipfel zu den geplanten Reformen geplant, berichtet Bild. Der linken Abgeordnete Ferhat Kocak legt all seine Funktionen auf Eis. Grund sind offenbar seine Kontakte in die Szene der Berliner Clankriminalität. Am Wochenende waren Chatnachrichten aufgetaucht, die der Bundestagsabgeordnete der Linken mit Mitgliedern des Remo-Clans geschrieben haben soll. Nach dem tödlichen Unfall an einem Freefall Tower auf dem Münchner Oktoberfest ist noch unklar, wie es mit dem Fahrgeschäft weitergeht. Der Betreiber betonte, er könne noch nichts zu dem Vorfall sagen. Ein Mitarbeiter war wohl in einen gesperrten Bereich geraten und von einer Gondel getroffen worden.
9: Und jetzt alles Wichtige aus eurer Region.
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11: Mit Mike Fuhrmann, guten Abend. Nach dem Flugzeugabsturz auf der Airbase Spangdahlem gibt es jetzt eine offizielle Bestätigung. Nach Angaben des 52. US-Kampfgeschwaders ist dort eine F-16 abgestürzt. Der Vorfall ereignete sich am Nachmittag auf dem Luftwaffenstützpunkt. Weitere Einzelheiten zum Unfallhergang oder zum Zustand des Piloten wurden noch nicht mitgeteilt. Das illegale Treffen von rund 1000 Autoposern am Wochenende in Wittlich beschäftigt die Polizei weiter. Nach und nach werden mehr Details zu dem Großeinsatz bekannt. RP1-Reporter Sebastian Hoffmann.
12: Sowas gab's in der Intensität in der Eifel-Mosel-Region noch nie, sagt die Polizei und meint damit, dass die überwiegend aus dem Ausland stammenden Teilnehmer das Ganze wohl länger geplant hatten. Wer dahinter steckt und warum vermummte Teilnehmer auf die Polizei losgegangen sind, das ist dagegen immer noch völlig unklar. Die Ermittler arbeiten jetzt eine ganze Liste möglicher Straftaten ab. Es geht um Sachbeschädigung, Hausfriedensbruch, Angriff auf die Einsatzkräfte, Verstöße gegen das Sprengstoffgesetz und Verkehrsdelikte.
11: Aggressive Hornissen treiben auf Wanderwegen oberhalb der Ortsgemeinde Pützfeld im Kreis Ahrweiler ihr Unwesen. Schon mehrfach wurden Menschen gestochen. Laut Rheinzeitung wurde die Feuerwehr verständigt, sie soll das Problem in den Griff bekommen.
9: 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Jetzt der Blick auf die Straßen und es wird geblitzt in Ludwigshafen im Adolf-Dister-Weg und außerdem auch auf der A8. Pirmasens Richtung Neunkirchen zwischen Einöd und Limbachhöhe Wörschweiler stehen Blitzer bei Tempo 100. Jetzt die aktuellen Staus und Gefahrenmeldungen und auf die A3 Köln Richtung Frankfurt. Zwischen Bad Honnef-Linz und Neustadt-Wied läuft eine Unfallaufnahme auf der rechten Spur. Viel Geduld braucht er auf der A4 Olpe Richtung Köln zwischen Krombach und Wenden. Hat es auch einen Unfall gegeben. Die Unfallstelle ist noch nicht richtig abgesichert und alle Fahrstreifen sind betroffen. Beide Fahrtrichtungen sind deswegen gesperrt. A6 Heilbronn Richtung Kaiserslautern zwischen Viernheimer Dreieck und Ludwigshafen Nord 6 Kilometer Stau, Viertelstunde plus. 20 Minuten länger dauert es auf der A60 Rüsselsheim Richtung Mainz zwischen Rüsselsheimer Dreieck und Mainz-Spitz-Dreieck 6 Kilometer Stau hier. Eine Viertelstunde länger auf der A65 Landau Richtung Ludwigshafen zwischen Neustadt Süd und Neustadt Nord 2 Kilometer Stau hier. Auf die B49 Koblenz Richtung Montabaur zwischen Montabaur Kaserne und Montabaur. Vorsicht in beiden Richtungen, da läuft eine Unfallaufnahme. Und nach wie vor gesperrt die B9 in Höhe Speyer. Beide Fahrtrichtungen sind da dicht. Brückenschäden wurden festgestellt, deswegen also die Sperrung. Wie lange das dauert, bis die Straße wieder frei ist, das ist wirklich nicht bekannt. Stellt euch hier auch rundrum auf Behinderung ein. Und es war's soweit. Es sei denn, ihr habt noch irgendwas anderes gesehen, dann sagt's gern. Die kostenlose Nummer zum Anrufen oder WhatsApp schicken ist die 0800 8 und 3x die 62. Euch überall eine gute und vor allem sichere Fahrt.
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Lenny Kravitz, Stillness of Heart. Hier bei RPA 1. Wunderschönen Dienstagnachmittag. Und es ist immer wieder irgendwie verblüffend, was so eine Warnweste alles bewirken kann. Erinnert ihr euch? Vor fast genau einem Jahr wurde aus dem Louvre in Paris, einem der bekanntesten Museen der Welt, Schmuck im Wert von 88 Millionen Euro geklaut. Und das ist den Tätern wahrscheinlich hauptsächlich gelungen, weil sie Warnwesten getragen haben. Ja. Und alle haben sich gedacht, naja, die arbeiten halt hier, die wissen schon, was sie tun. Aber warum erzähle ich euch das jetzt? Warum wärme ich das nochmal auf? Weil es jetzt wieder einen Vorfall im Louvre gegeben hat. Da wurde aber nichts rausgenommen, sondern was reingetan. Ja, zwei deutsche Touris haben einfach zwei Bilder mitgebracht und die fast so neben die Mona Lisa, also im gleichen Saal, aufgehängt. Mit Klebeband. Ich meine, auf die Idee muss man erstmal kommen. Ja? Die Touris wurden natürlich rausgeschmissen. Ob es eine Anzeige gibt, ist noch unklar. Haben ja eigentlich nichts gemacht, ne? Also nichts geklaut, nichts kaputt gemacht oder so. Ja, wir halten euch, was das angeht, aber natürlich auch gerne auf dem Laufenden hier bei RPA 1. So.

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4: Und gleich auf der Playlist ganz neuer Song von Mark Amber. The Proof heißt die Nummer. Kriegt ihr gleich nach 18 Uhr. Und außerdem den Banger hier aus dem Jahr 2008. Ja, Shaggy, Feel the Rush, gibt's auch gleich hier bei RPR1. 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
4: Doch das Wetter heute auch wieder richtig schön. Der letzte offizielle Sommertag des Jahres zeigt sich von seiner besten Seite. Viel Sonne und aktuell gemessen noch bei euch in Bad Kreuznach an der Nahe 20 Grad, Niederbrombach im Kreis Birkenfeld 19, Lambrecht in der Pfalz 18 und in Westerburg im Westerwald auch 18 Grad. Heute Nacht dann klar und kühl bei nur 4 bis 8 Grad und morgen am kalendarischen Herbstanfang geht's schön weiter. Trocken und oft sonnig bei bis 23 Grad.
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9: Die Themen um 18 Uhr. Unionsfraktion stellt sich hinter Merz und neue Details zum Flugzeugabsturz in Spangdahlem.
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9: Ich bin Christian Semmet. Friedrich Merz soll als Bundeskanzler zurücktreten. Das sagt die Mehrheit der Befragten in einer aktuellen Umfrage des Trendbarometers von RTL und NTV. 55% forderten einen Rücktritt des Kanzlers, 40% waren der Meinung, er solle sein Amt behalten. Merz selbst schloss einen Rücktritt bereits aus. Am Nachmittag fand ein Krisengespräch von Kanzler Merz mit der Unionsfraktion im Bundestag statt. Unionsfraktionschef Frei betonte, die Abgeordneten stünden weiterhin hinter Merz.
10: Ja, der Bundeskanzler hat unsere Unterstützung und ja, ich bin davon überzeugt, dass wir gemeinsam mit der SPD die verabredeten Reformvorhaben auch tatsächlich zügig durchsetzen können.
9: Bei den geplanten Reformen gibt es offenbar Redebedarf. Am Abend soll im Kanzleramt ein Geheimgipfel mit den Spitzen von Union und SPD stattfinden. Nach dem Flugzeugabsturz auf der Airbase Spangdahlem laufen jetzt die Ermittlungen zur Unfallursache. Dort ist nach Angaben der US Air Force eine F-16 abgestürzt. RPR1-Reporterin Vio Kosanic.
11: Das Ganze ist heute Nachmittag passiert. Weitere Einzelheiten zum Unfallhergang wurden zunächst nicht mitgeteilt. Laut Informationen des Volksfreunds soll das Unglück während des Landeanflugs passiert sein. Der Pilot konnte sich noch durch den Schleudersitz retten. Er wird medizinisch versorgt. Wie schwer er verletzt wurde, ist aktuell nicht bekannt.
9: US-Präsident Trump hat vor der UN-Vollversammlung erneut ein baldiges Ende des Ukraine-Kriegs angekündigt. Die USA arbeiteten mit Russland und der Ukraine zusammen, sagte er. Frühere Ankündigungen Trumps, den Konflikt beenden zu können, waren folgenlos geblieben. Auch im Iran-Krieg stellte Trump eine weitreichende Entscheidung in Aussicht. Der Iran habe die Wahl zwischen einem Abkommen oder einem Krieg, der das Land vernichten würde.
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12: Für
1: viele junge Menschen beginnt in Kürze ein neuer Lebensabschnitt. In wenigen Wochen startet das Wintersemester in Rheinland-Pfalz. Die Hochschule Bingen bittet deshalb schon jetzt Besitzer freier Wohnungen darum, die in einem speziellen Portal zu inserieren. Die Angebote werden den Studis dann angezeigt und erleichtern ihnen die Suche. Die Wohnungssuche bleibt für die meisten Erstsemester im Land das Thema zum Studienstart. Marcel Hemmer, Bingen.
9: Und die gute Nachricht kommt aus der Vorderpfalz. Das Klinikum Ludwigshafen verzeichnet einen Bewerberrekord für seine Gesundheits- und Pflegeausbildungen. Rund 3000 Bewerbungen sind in diesem Jahr eingegangen. Besonders gefragt sind auch Praktika. Dafür haben sich mehr als 800 Menschen gemeldet. Das Klinikum führt das Interesse unter anderem auf die praxisnahe Ausbildung und moderne Lernbedingungen zurück. Das waren die RPR1-Nachrichten um 18 Uhr. Mehr Themen aus der Region gibt's wieder um halb.
4: Und wisst ihr, was wir gerade wirklich nicht brauchen? Blitzerfotos. Deswegen macht langsam, fahrt ordentlich. Auf der B42 Bonn Richtung Neuwied zwischen Hammerstein und Leutesdorf steht einer, 70 ist da erlaubt. Und außerdem auf der B427 Bad Bergzabern Richtung Hinterweidenthal am Ortsausgang Richtung Dahn, da dürft ihr 70 fahren. Jetzt die aktuellen Staus und Gefahrenmeldungen und auf die A65 Landau Richtung Ludwigshafen zwischen Neustadt Süd und Neustadt Nord 2 Kilometer Stau, Viertelstunde dauert's länger. A66 Frankfurt Richtung Wiesbaden zwischen Eschborn und Frankfurt am Main höchst, eine ungesicherte Unfallstelle auf der rechten Spur. B49 Koblenz Richtung Montabaur, zwischen Montabaur Kaserne und Montabaur. In beiden Richtungen, Achtung, hier läuft eine Unfallaufnahme. Und gesperrt nach wie vor ist die B9 in Höhe Speyer in beiden Fahrtrichtungen. Hier sind schwere Brückenschäden festgestellt worden. Das dauert auch noch, bis hier die Straße wieder freigegeben ist. Wann das der Fall sein wird, ist noch nicht bekannt. Euch überall eine gute und vor allem sichere Fahrt. Und falls ihr auch noch was gesehen habt, dann sagt's doch gern. Die kostenlose Nummer zum Anrufen oder WhatsApp schicken ist die 0800 8 und 3 mal die 62.
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4: Am Dienstagabend und ich freue mich, denn mein Kollege Jens Baumgart ist bei mir im Studio. Hallo Jens.
12: Hallo und guten Abend. Ein Rekordsommer geht heute zu Ende. Auf der einen Seite tolle, lange Sommerabende mit viel Schwimmbad, mit Biergarten. Auf der anderen Seite Niedrigwasser und zum Teil unerträgliche Temperaturen. Wir ziehen Bilanz in dieser Stunde und gucken, was wir daraus lernen können fürs nächste Jahr. Schönen Dienstag.

0: Richard Marx, right here waiting. Und damit sagen wir Tschüss, Sommer 2026. Das war's, zumindest offiziell, denn morgen beginnt der Herbst. Ab R1 hier der Tag in Rheinland-Pfalz, spezial zum offiziellen Sommerabschluss mit Selina Schmidt und Jens Baumgart.
1: Und damit guten Abend am 22. September. Wir schauen zurück auf die letzten Wochen und Monate mit viel Schwimmbad, lauen Abenden, mit Eis, mit Biergarten, aber auch mit richtig problematischer Hitze und mit der Erkenntnis, dass wir uns da besser aufstellen müssen. RPA1-Reporter Olaf Holzbach, wo sind die Baustellen bis zum nächsten Sommer?
2: Naja, da müssen wir bei diesen Zahlen nicht lange suchen. 2000 Hitzetote in Rheinland-Pfalz diesen Sommer, sagt das Robert-Koch-Institut. Die allermeisten ältere Menschen, also Pflegeheime und Krankenhäuser, brauchen mehr Schutz. Die ersten Millionen hat der Gesundheitsminister schon locker gemacht.
3: Und das ist ein Projekt, das uns alle angeht, nicht nur das Gesundheitsressort. Wir müssen mehr Grünzonen schaffen. Es muss vielleicht auch so kleine Wasservernebelungsanlagen geben auf den Plätzen, wo das nicht einfach so geht. Und jedes bisschen Grün hilft auch. Es gibt ein tolles Forschungsprojekt in Bingen seit einigen Jahren. Erdbeerpflanzen im öffentlichen Raum führen zum Beispiel zu einer total hohen Verdunstung.
2: Clemens Hoch, mehr Grün, mehr Schatten, mehr Kühle durch Verdunstung. Es muss nicht immer die Klimaanlage sein.
1: In unseren Schulen, Olaf, wird es zum Teil nicht anders gehen, oder?
2: Ja, ist natürlich bei schlecht gedämmten Nachkriegsbauten nicht die beste Lösung. Kitas, Schulen, Pausenhöfe, ja, die zweite Großbaustelle. Auch da können Sonnensegel oder Anbau helfen oder man lässt sich was einfallen. Ulrike Tanke, Chefin der Gesamtschule August Cornelius in Mainz-Hechtsheim.
4: Also zum einen ist es tatsächlich so, dass wir mit einem verkürzten Schultag arbeiten, der zwar alles abdeckt, inhaltlich in aber ein bisschen gestauchter Form, und ansonsten, man kann ja auch mal rausgehen und eine Wasserschlacht machen und so. Also wir finden kreative Wege.
2: Binomische Form.

0: The Proof hier bei RPR 1, der Tag in Rheinland-Pfalz. Und in der kommenden Nacht endet offiziell der Rekordsommer 2026 in Rheinland-Pfalz. Der hat uns ganz schön ins Schwitzen gebracht und die Flüsse sind regelrecht ausgetrocknet.
1: Ja, und überall gab es neue Rekorde in Sachen Niedrigwasser. Schiffe konnten teilweise überhaupt nicht mehr fahren und an manchen Stellen waren Dinge möglich, die sonst nicht möglich sind. RPR 1 Reporter Thomas Stüber.
2: Ja, zum Beispiel ein Spaziergang durch das Flussbett des Rheins, unter anderem zum Binger Mäuseturm. Das hat in diesem Sommer sehr viele Schaulustige angelockt.
3: Wir waren bis auf den Mäuseturm, waren wir auch drauf. War schön.
4: Der Turm ist gut erhalten, er hat auch noch so einen Balkon vorne dran, das sieht schön aus und es geht ein schöner Weg hin.
2: Der Mäuseturm normalerweise ja im Wasser, dann aber zu Fuß begehbar, aber was viele nicht wussten.
5: Und es ist verboten und deswegen haben wir uns da dran gehalten.
6: Ja, ich habe auch am Wochenende, wo ich hier am Rhein-Neck war, war Familie mit kleine Kinder, die da sogar rumgelaufen sind mit 4, 5 Jahren oder so. Muss nicht sein.
2: Ja, muss nicht sein, ist auch gefährlich. Schließlich gab es in diesem Sommer auch viele Einsätze wegen gefundener Weltkriegsgranaten, die bei diesem extremen Niedrigwasser zum Vorschein gekommen sind. Und wer jetzt auf den Rhein schaut, ja, der hat immer noch mit Niedrigwasser zu kämpfen. In Kaub beispielsweise liegt er momentan bei nur 12 Zentimetern. Aber den Vogel abgeschossen hatte im Sommer der Pegel bei Worms. Hier wurde ein neuer Negativrekord aufgestellt mit einem Pegel von, Achtung, -2. Also sogar in der Fahrrinne war der Pegel gesunken. Hoffen wir, dass der Herbst Regen bringt und sich die Flüsse in Rheinland-Pfalz dann auch wieder erholen.
1: Der Rekordsommer 2026 in Rheinland-Pfalz mit extremem Niedrigwasser. Das waren Infos von Thomas Stüber.

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8: Schönen Dienstag, der Tag in Rheinland-Pfalz mit Selina Schmidt und Jens Baumgart. Es ist 6:30.
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9: Mit Annabel Pawlowski. Guten Abend. Nach dem Flugzeugabsturz auf der Airbase Spangdahlem steht inzwischen fest, bei der verunglückten Maschine handelt es sich um einen F-16 Kampfjet des 52. US-Kampfgeschwaders. Der Jet stürzte am Nachmittag auf dem Luftwaffenstützpunkt ab. Zum genauen Unfallhergang gibt es weiterhin keine offiziellen Angaben. Der Pilot konnte sich durch den Schleudersitz retten, er wird medizinisch versorgt. Die IG Metall stellt sich auf harte Verhandlungen ein. Für die gut 50 Beschäftigten der Metall- und Elektroindustrie in Rheinland-Pfalz fordert sie 5% mehr Geld plus weitere Verbesserungen. Jörg Köhlinger, Bezirksleiter der IG Metall Mitte.
10: Ein weiterer wichtiger Punkt ist die Beteiligung an Gewinnen in einzelnen Unternehmen. Wir sehen eine hohe Spreizung. Mehr als die Hälfte der Betriebe in unserem Organisationsbereich sagt, die wirtschaftliche Situation ist gut. Sie geht in die richtige Richtung. Anderen geht es nicht so gut. Deswegen die Forderung von 5%, bei der alle mitgehen können und bei der diejenigen, denen es deutlich besser geht, noch eine Schippe oben drauflegen können.
9: In gut 2 Wochen sollen die Verhandlungen starten. Ein vom Westerwaldkreis zum Abschuss freigegebener Wolf kommt vielleicht doch noch davon. Das Koblenzer Verwaltungsgericht hat die Abschussgenehmigung vorerst gestoppt. Erst soll noch ein Eilantrag von Naturschützern geprüft werden. Die sagen, die Zäune wären nicht hoch genug gewesen.
11: 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Jetzt der Blick auf die Straßen. Und es wird geblitzt bei euch auf der B50 Moorbach Richtung Wittlich bei Longkamp. Und außerdem steht ein Blitzer, eine neue Blitzersäule auf der A6 Kaiserslautern Richtung Saarbrücken bei der Ausfahrt Einsiedlerhof. Jetzt die aktuellen Staus und Gefahrenmeldungen und da auf die A3 Frankfurt Richtung Köln. Im Bereich Montabaur, Vorsicht, da steht ein defektes Fahrzeug. Die A4 ist gesperrt und zwar Olpe Richtung Köln. Zwischen Krombach und Wenden hat es einen Unfall gegeben, da eben die Richtungsfahrbahn dicht. Die Umleitung geht über die B54. Rüber auf die A61 Speyer Richtung Koblenz. Zwischen Kreuz Mutterstadt und Kreuz Frankenthal 4 Kilometer Stau, Viertelstunde plus. A66 Wiesbaden Richtung Frankfurt zwischen Eschborner Dreieck und Nordwestkreuz Frankfurt. Aufpassen, eine ungesicherte Unfallstelle. Nach wie vor gesperrt ist die B9 in Höhe Speyer in beiden Richtungen. Grund sind hier Brückenschäden, die festgestellt worden sind. Wie lange die Sperrung bestehen bleibt, ist noch unklar. Und eine Meldung haben wir noch von der B49 Koblenz Richtung Montabaur. Zwischen Montabaur Kaserne und Montabaur in beiden Richtungen läuft eine Unfallaufnahme. Ihr werdet hier inzwischen an der Unfallstelle vorbeigeführt. Und es war's soweit. Es sei denn, ihr habt noch was anderes entdeckt, dann sagt's gern. Die kostenlose Nummer zum Anrufen oder WhatsApp schicken ist die 0800 8 und 3 mal die 62. Gute Fahrt euch.
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0: Maroon 5, This Love. Hier bei RPA 1, der Tag in Rheinland-Pfalz mit Selina Schmidt und Jens Baumgart.
1: Hallo, guten Abend.
0: Ja, und wer in den Sommerferien zu Hause in Rheinland-Pfalz geblieben ist, hat alles richtig gemacht. Denn bei uns war es oft sonniger und wärmer als in den Urlaubsregionen. Wir ziehen heute mal Sommerbilanz. Und fest steht, die Eisdielen und Freibäder in Rheinland-Pfalz, die durften sich echt freuen.
1: Ja, und trotzdem hatte dieser Sommer auch seine extremen Seiten, was das Wetter angeht. Den 19. August, den werden die Menschen im Westerwald beispielsweise nicht vergessen. An diesem Tag fegte ein Tornado durch Hörgrenzhausen. RPA1-Reporter Mike Fuhrmann.
2: Ich war damals, kurz nachdem der Wirbelsturm hier eine Schneise der Verwüstung hinterlassen und unter anderem bei zwei Häusern die komplette Außenwand abgerissen hat, bei Marco Weißer, dem Bürgermeister der Verbandsgemeinde. Der Schrecken im Gesicht, der ist weg. Haben Sie mittlerweile alles wieder aufgeräumt?
3: Also in der Stadt sieht man wenig vom Chaos. Also wir haben viele Bäume weggemacht, auf den Friedhöfen auch soweit, fast wieder alles so hergestellt. Aber insbesondere im Wald, da sieht man schon noch die Schneise der Verwüstung, das muss man wirklich sagen.
2: Heißt, die Förster sind immer noch mit den Tornadoschäden beschäftigt?
3: Ja, das wird auch noch dauern. Ich weiß gar nicht, wie 100 Bäume da umgefallen sind.
2: Auch im Nachhinein hat sich niemand gemeldet, der verletzt wurde. Für mich ist das echt das Unglaublichste.
3: Also wenn eins da als positive Nachricht von diesem Tornado quasi den Menschen, glaube ich, wirklich im Ohr geblieben ist, genau das, was Sie gerade gesagt haben, wir haben keinen Verletzten hier gehabt. Ne? Also da hätten ja auch Leute, wenn man sich die Giebelwände angeguckt hat von den beiden Häusern, dass da niemand aus dem Haus mit rausgefallen ist mit der Wand.
2: Absolut unglaublich. Wenn Sie zurückdenken, gibt es da einen Moment, den Sie nicht vergessen werden?
3: Ja, mir ist ein Gespräch im Gedächtnis. In der Tornadonacht haben wir oben vor den Giebelwänden gestanden. Da hat eine Frau zu mir gesagt, ja, ich habe neben meiner Couch gestanden und auf einmal gab es einen Schlag und dann habe ich mich rumgedreht, da war die Wand weg.
2: Tja, im Nachhinein, da können wir drüber lachen, aber nur, weil am Tornadoabend mindestens ein Schutzengel in Hörgrenzhausen unterwegs war.
1: Also mit einem blauen Auge davongekommen. Der Sommer 2026, das war RPA1-Reporter Mike Fuhrmann aus Hörgrenzhausen.

0: ganz neu. Gentleman und Michael Patrick Kelly mit Wildfire hier bei RPA 1. Ihr hört der Tag in Rheinland-Pfalz. Und wir verabschieden in der kommenden Nacht den Sommer 2026. Einen Sommer, der uns in Erinnerung bleiben wird. Wie sehen die nackten Zahlen aus? Das fragen wir zum Schluss dieser Stunde nochmal unseren RPA 1 Wetterexperten.
1: Guten Abend, Dominik Jung. Wir haben den ganzen Tag darüber geredet. Gefühlt fast gar kein Regen. Gefühlt unendlich viel Hitze. Was sagt der Fachmann? War es wirklich so heftig?
2: Ja, in der Bilanz war das wirklich ein Extremsommer gewesen. Er hat sogar den Jahrhundertsommer 2003 bei uns in Rheinland-Pfalz überboten. Also es war der wärmste Sommer bei uns im Land seit Beginn der Wetteraufzeichnungen. Und es war sehr heiß gewesen. So hohe Temperaturen haben wir noch nie gemessen. Ganz vorne mit dabei waren die Temperaturen am 27. Juni, also ziemlich früh am Siebenschläfertag. Da gab es in Trier-Zeven und in Andernach 41,1 Grad. Auch Bad Kreuznach hat es knapp auf 41,0 Grad geschafft. Und so hohe Werte haben wir uns noch nie gemessen.
1: Ab 35 Grad reden wir ja spannenderweise von Wüstentagen. Wie viele Wüstentage gab es denn in Rheinland-Pfalz in diesem Jahr?
2: Da gab es allein in Bad Dürkheim 19 Wüstentage und in Alzey 17 Wüstentage. Auch bei der Hitze, bei den Hitzetagen mit 30 Grad mindestens und mehr, lag Bad Dürkheim ganz vorne mit dabei. 45 Hitzetage in Bad Dürkheim, 44 Hitzetage in Bad Kreuznach. Also alles in allem ein sehr extremer Sommer, ein heißer Sommer und auch ein trockener Sommer. In der Summe fielen gerade mal 118 Liter Regen pro Quadratmeter von Anfang Juni bis Ende August und das war ziemlich wenig.
1: Der Rekordsommer 2026 geht zu Ende. In der kommenden Nacht um ganz genau 2 Uhr und 4 Minuten beginnt dann der Herbst.
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4: Und gleich die Beschmaut. Precious. Gibt's hier bei RPA 1 um kurz nach 7. Und wir hören auch in das neue Album von Miley Cyrus. Und ich bin jetzt schon Fan. Fan von diesem Song und Fan von der Platte. Wir sprechen drüber. Different Religion heißt der Song. 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
4: Ja, das heute ist der letzte offizielle Sommertag für dieses Jahr. Und er hat sich wirklich schick gemacht für uns. Tolles Wetter heute. Auch aktuell noch mild, zum Beispiel in Meisenheim am Glan 18 Grad, Kaiserslautern 18, Bad Ems an der Nahe 17 und in Hermeskeil im Hochwald 16 Grad. Heute Nacht dann kühl und trocken bei 4 bis 8 Grad. Und morgen am kalendarischen Herbstanfang geht's schön weiter. Auch da wieder oft Sonne und bis 23 Grad.
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6: Ich bin Christian Semmet. Friedrich Merz soll als Bundeskanzler zurücktreten. Das sagt die Mehrheit der Befragten in einer aktuellen Umfrage des Trendbarometers von RTL und NTV. 55% forderten einen Rücktritt des Kanzlers, 40% waren der Meinung, er solle sein Amt behalten. Merz selbst schloss einen Rücktritt bereits aus. Am Nachmittag fand ein Krisengespräch von Kanzler Merz mit der Unionsfraktion im Bundestag statt. Unionsfraktionschef Frei betonte, die Abgeordneten stünden weiterhin hinter Merz.
7: Ja, der Bundeskanzler hat unsere Unterstützung und ja, ich bin davon überzeugt, dass wir gemeinsam mit der SPD die verabredeten Reformvorhaben auch tatsächlich zügig durchsetzen können.
6: Bei den geplanten Reformen gibt es offenbar Redebedarf. Am Abend soll im Kanzleramt ein Geheimgipfel mit den Spitzen von Union und SPD stattfinden. Nach dem Flugzeugabsturz auf der Airbase Spang Dahlem laufen jetzt die Ermittlungen zur Unfallursache. Dort ist nach Angaben der US Air Force eine F-16 abgestürzt. RPA1-Reporterin Vio Kosanic.
8: Das Ganze ist heute Nachmittag passiert. Weitere Einzelheiten zum Unfallhergang wurden zunächst nicht mitgeteilt. Laut Informationen des Volksfreunds soll das Unglück während des Landeanflugs passiert sein. Der Pilot konnte sich noch durch den Schleudersitz retten. Er wird medizinisch versorgt. Wie schwer er verletzt wurde, ist aktuell nicht bekannt.
6: US-Präsident Trump hat vor der UN-Vollversammlung erneut ein baldiges Ende des Ukraine-Kriegs angekündigt. Die USA arbeiteten mit Russland und der Ukraine zusammen, sagte er. Frühere Ankündigungen Trumps, den Konflikt beenden zu können, waren folgenlos geblieben. Auch im Iran-Krieg stellte Trump eine weitreichende Entscheidung in Aussicht. Der Iran habe die Wahl zwischen einem Abkommen oder einem Krieg, der das Land vernichten würde. In Rheinland-Pfalz leben rund 156.000 Menschen mit Herzschwäche. Das zeigt der neue Gesundheitsatlas des Wissenschaftlichen Instituts der AOK. Damit sind 5,4% der Menschen ab 30 Jahren betroffen, etwas mehr als im Bundesschnitt. Besonders groß sind die regionalen Unterschiede. In Mainz liegt der Anteil bei 3,2%, in Zweibrücken bei 9,2%. Die AOK sieht dabei auch einen Zusammenhang mit sozialen Faktoren und und fordert mehr gezielte Prävention.
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3: Als Jugendlicher hochprozentigen Alkohol und Vapes kaufen, das sollte ja eigentlich nicht möglich sein. In verschiedenen Geschäften in Trier sollen Minderjährige aber trotzdem daran gekommen sein. Die Polizei hat deswegen sogenannte Testkäufe organisiert. Zwei Läden sind dabei durchgefallen. Die Polizei stellte Ordnungswidrigkeitenanzeigen aus. Annabel Pawlowski, Trier.
6: Das waren die RPR1-Nachrichten um 19 Uhr.
4: Und wir schauen auf die Straßen und ich sage jetzt schon mal danke Wolfram, der hat nämlich einen Blitzer gesehen und uns Bescheid gesagt, steht in Trier auf der Theodor-Heuss-Allee, wenn ihr Richtung Bahnhof zur Porta Nigra fahrt, 50 ist erlaubt, also nochmal, danke Wolfram, fahren wir nicht rein, beziehungsweise halten uns an die 50. Und außerdem ein Blitzer in Ludwigshafen im Diesterweg. Jetzt die aktuellen Staus und Gefahrenmeldungen und auf die A4 Olpe Richtung Köln. Zwischen Krombach und Wenden hat es einen Unfall gegeben. Die Richtungsfahrbahn ist gesperrt. Die empfohlene Umleitung geht über die B54. Das ist Altenkleusheim, Ronath, Günsen, Dahl und Sassmicke. Dann geht's auf die A5, Kassel Richtung Frankfurt, zwischen Bad Homburger Kreuz und Nordwestkreuz Frankfurt. Ein Unfall auf der linken Spur, bitte Vorsicht. Wir haben eine Meldung von der B9, da immer noch gesperrt, bei Speyer in beiden Richtungen. Hier wurden am Wochenende Brückenschäden festgestellt, deswegen hier eben dicht. Wie lange die Sperrung besteht, ist noch unklar. Und eine Meldung haben wir noch von der Kreisstraße, und zwar Kreis Alzey-Worms, zwischen Spießheim und dem Abzweig nach Bornheim. Auch da ist aktuell gesperrt. Da wird ein Unfall aufgenommen. Und jetzt die aktuellen Staus, die hatten wir schon, und Gefahrenmeldung. Aber wenn ihr noch was habt, genug Staus für den Abend, wenn ihr noch was habt, könnt ihr trotzdem gerne Bescheid sagen. Die kostenlose Nummer zum Anrufen oder WhatsApp schicken ist die 0800 8 und 3 mal die 62. Euch über eine gute und vor allem sichere Fahrt.
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4: Am Dienstagabend, schön, dass ihr mit dabei seid. Nico Santos ist auch da, singt uns Why Don't You Stay. Wir sagen ja, warum denn nicht? Bleibt doch einfach noch ein bisschen. Wir reden gleich nämlich über das ganz neue Album von Miley Cyrus. Und es lohnt sich, drüber zu sprechen und natürlich auch reinzuhören. Ich bin Selina, schönen Dienstag euch. 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

0: Sound of Silence bei RPA 1. Und mit der Ruhe ist einmal kurz zu Ende. Denn David Banks aus unserer Musikredaktion ist bei mir. Hi David.
1: Einen schönen Dienstag, hi.
0: Und bei uns auch zumindest musikalisch Miley Cyrus. Eines ihrer früheren Werke.
1: Ja. Kann man sagen, das ist noch so die Hannah Montana-Zeit gefühlt irgendwie, ne?
0: Party in the USA.
1: Ja, heutzutage findest du den Song nicht mehr ganz so cool, hat sie selbst in einem Interview gesagt. Aber Party in the USA könnte für sie bald wieder stattfinden, denn sie wird als ganz, ganz heißer Kandidat oder Kandidatin für die Halftime-Show des nächsten Super Bowls gehandelt.
0: Ja, kann ich mir gut vorstellen, dass die da gut funktioniert.
1: Ja, genug Hits hat sie auf jeden Fall.
0: Jetzt hat sie ein neues Album raus. Es sind also noch Hits in Anmarsch. Bass Persuades heißt die neue Platte und das ist eine wilde Mischung musikalisch, finde ich.
1: Ja, da ist alles drin. Synth-Pop, wir haben ein bisschen Dance-Pop drin, wir haben sehr viel 80er-Sound drin. Also hier und da hat man auch so ein bisschen das Gefühl, The Weeknd hätte an der Platte mitgeschrieben. Alles, wie gesagt, recht tanzbar, viel dominanter Bass dabei. Hier und da kommt auch mal ein bisschen Punk und ein bisschen Rock rein. Es wird auch mal ruhiger. Also es ist wirklich auf diesen 10 Tracks alles dabei. Das ist so ein typisches Miley Cyrus-Album.
0: Ja, und heute auch so ein ganz spezieller Song. Track Nummer 2 der Platte, Different Religion. Und als ich den Song zum ersten Mal gehört habe, dachte ich, hä, ist da Faceless mit drin?
1: Ich weiß, was du meinst. Model und Actress heißen die Feature-Artists, die da heute dabei sind. Also die Künstler, mit denen Miley die Nummer zusammen gemacht hat. Das ist so eine US-amerikanische Post-Punk-Noise-Rock-Band. Was auch immer das heißen mag für unsere Ohren hier. Die kommen aus Brooklyn und ja, vom Sound her weiß ich, was du meinst. Das geht so ein bisschen in die Faceless, Insomnia, God is a DJ-Richtung, ja.
0: Ja, also ich fand's richtig krass. Also auch wieder ganz anders, der Song. Freue ich mich drauf, wir hören rein in das neue Album von Miley Cyrus. Bass Persuades heißt die Platte und das ist für euch Different Religion.
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Krasser neuer Song von Miley Cyrus, zu finden auf ihrem aktuellen neuen Album. Seit Freitag ist es raus. Bass Persuades heißt die Platte und das war Different Religion bei RPA 1. Wir hören auch im Laufe der Woche jeden Abend in das neue Album rein. Macht richtig Spaß und das ist der Depeche Mode.

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2: Wunderschönen Dienstagabend euch, 19.30 Uhr, halb acht. Wir schauen gemeinsam auf die Straßen. Und der aktuellste Blitzer steht bei euch in Nierstein im Kreis Mainz-Bingen in der Rheinallee. 50 ist da erlaubt und außerdem steht ein Blitzer bei euch in Trier in der Spitzmühle. Jetzt die aktuellen Staus und Gefahrenmeldungen und da auf die A4 Olpe Richtung Köln. Zwischen Krombach und Wenden hat es einen Unfall gegeben. Die Richtungsfahrbahn ist gesperrt. A5 Kassel Richtung Frankfurt zwischen Bad Homburger Kreuz und Nordwestkreuz Frankfurt. Hier ein Unfall auf eurer linken Spur. Eine Sperrung auf der B9 nach wie vor in Höhe Speyer in beiden Richtungen dicht. Hier wurden Brückenschäden festgestellt. Die Sperrung gilt bis auf Weiteres. Und eine Meldung noch von der Kreisstraße im Kreis Alzey-Worms. Und zwar zwischen Spießheim und dem Abzweig nach Bornheim. Auch da ist aktuell gesperrt. Hier hat es einen Unfall auf allen Fahrstreifen gegeben. Und es war's soweit. Es sei denn, ihr habt noch was anderes gesehen, dann sagt's gern. Die kostenlose Nummer zum Anrufen oder WhatsApp schicken ist die 0800 8 und 3 mal die 62. Euch überall eine gute und vor allem sichere Fahrt.
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0: Maroon 5 mit Memories hier bei RPR 1. Schönen Dienstagabend euch. Und man mag's kaum glauben, aber auch jemand wie unser Handwerker Peters aus Nickenich in der Eifel hat seine Grenzen.
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2: Yay, Mahlzeit. Ich bin der Handwerker Peters, ihr könnt mich AP nennen. So, was haben wir denn? Ah, ich sehe jetzt schon, eine Steckdose muss gekloppt werden. Ja, das kriegen wir hin. Liebe Hörerinnen und Hörer, das lasse ich den Stift machen, der sucht momentan Kontakt. Yay, Thorsten, das war ein Witz. Ich habe mich ja immer an jedes Gewerk rangetraut, aber Elektro, nee. Es gibt nur zwei Arten von Elektrikern, die guten und das schwarze Zeug an der Zimmerdecke. Wir haben ja im Betrieb noch den Kurzschlusswalter. Katastrophe. Letztens sollte er die Mischmaschine reparieren. Der hat einfach mal ein Kabel durchgeschnitten. Hat er so einen Stromschlag bekommen, dass er 4 Stunden am Zittern war. Gut, ich hab dann seinen Arm in die Putzi getunkt, dann konnte er den einwandfrei mischen. Über den haben wir als Kinder schon gereimt. Hast du keine Lust mehr auf dein Haus und willst zum nächsten Ersten raus? Rufe an den Kurzschlusswalter, lass ihn an den Elektroschalter, passen 2 Drähte nicht zusammen, Hammer wieder rein in Flammen. Yay! So, fertig. Normal sollte das halten.
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2: Schönen Dienstagabend. Wir schauen gemeinsam aufs Wetter und heute letzter offizieller Sommertag. Ab morgen ist Herbst, aber auch der Abend gestaltet sich angenehm. Aktuell gemessen bei euch in Jockrim in der Südpfalz 17 Grad, Alzey in Rheinhessen 16, Moorbach im Hunsrück noch 13 und in Mayen auch 13 Grad. Die Nacht wird klar und kühl bei nur 4 bis 8 Grad. Morgen dann eben am kalendarischen Herbstanfang weiterhin schön, trocken und oft sonnig bei bis 23 Grad. Und der RPR1 Wettertrend am Donnerstag ein paar mehr Wolken, aber ohne Regen und bis 22 Grad werden es.
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3: Ich bin Thomas Bliskin. Nach den Niederlagen der CDU bei 3 Landtagswahlen hat Unionsfraktionschef Thorsten Frey Kanzler Friedrich Merz die Unterstützung der Bundestagsfraktion zugesichert. Zugleich zeigte sich Frey zuversichtlich, dass das mit der SPD vereinbarte Reformpaket nun zügig umgesetzt wird.
4: Ja, wir stehen hinter dem Kanzler, sagt CDU-Fraktionschef Frey. Und er glaubt auch, dass man mit dem SPD-Koalitionspartner auf einen Nenner kommt im Reformstreit. Kurz, CDU und auch CSU signalisieren heute trotz Frust und Chaos, wir sind im Arbeitsmodus. Und doch Kanzler Merz will kämpfen, eine Art Neustart hinlegen. Doch manche fragen sich schon, ob er dazu noch die Macht hat und auch die Zeit. Claudia Wächter, Nachrichtenredaktion.
3: Der Chemiekonzern Evonik will über 3000 Stellen abbauen, den Großteil davon in Deutschland. Das hat das Unternehmen in Essen mitgeteilt. Damit bekräftigt der Evonik seine Umbaupläne, die bereits im Juni veröffentlicht worden waren.
5: Evonik will jetzt auf Wachstum in Amerika und Asien setzen. Dafür werde das Produktportfolio nach Rollenprofilen geordnet und den 6 großen Produktionsstandorten in Deutschland würden spezifische Aufgaben zugeteilt. Der Stellenabbau soll sozialverträglich und ohne betriebsbedingte Kündigungen umgesetzt werden, heißt es von dem Unternehmen. Das heißt, frei werdende Stellen werden nicht nachbesetzt, Beschäftigte früher in den Ruhestand verabschiedet oder freiwillige Abgänge über Abfindungen vereinbart. Fiona Reinhardt, Nachrichtenredaktion.
3: Der österreichische Investor René Benko ist in einem teilweise neu aufgerollten Prozess zu 2,5 Jahren Haft verurteilt worden. Das Landgericht Innsbruck sah es als erwiesen an, dass der 49-Jährige seine Gläubiger geschädigt hat. Dabei ging es um eine Mietkostenvorauszahlung von 360.000 Euro, obwohl sein Signa Imperium bereits in Schwierigkeiten steckte. Benko bestreitet die Vorwürfe. Er sitzt seit Januar 2025 in Untersuchungshaft. Wer mit Öl oder Pellets heizt, muss sich in diesem Jahr auf deutlich höhere Kosten einstellen. Nach Berechnungen von CO2 Online steigen die Heizkosten einer 70 Quadratmeter Wohnung bei Heizöl um 24% auf rund 1.275 Euro pro Jahr, bei Pellets um 17% auf etwa 870 Euro. Gaskunden könnten dagegen zunächst etwas günstiger davon kommen. Hier erwartet die Beratungsgesellschaft einen Rückgang um 4%.
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6: Auf der A4 Richtung Köln zwischen Grombach und Wenden gibt es eine ungesicherte Unfallstelle. Die Fahrbahn ist gesperrt. Umleitung über B54 Altenkleusheim, Ronath, Günsendahl und Saas-Micke. Auf der A5 von Kassel nach Frankfurt hat es zwischen dem Bad Homburger Kreuz und dem Nordwestkreuz Frankfurt auf dem linken Fahrstreifen gekracht. Im Kreis Alzey-Worms sind die Landstraße und Kreisstraße bei Spießheim und am Abzweig nach Bornheim gesperrt, alle Fahrstreifen durch Unfall blockiert. Passt auf euch auf. Gute Fahrt.
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4: Ich bin Thomas Bleskin. Trotz der Niederlagen der CDU bei 3 Landtagswahlen sieht Unionsfraktionschef Frei Kanzler Merz weiter von den Abgeordneten getragen. Frei sagte, er erwarte nun, dass das mit der SPD vereinbarte Reformpaket zügig umgesetzt wird. Bei der Rente seien nur noch Detailfragen offen. Sachsens CDU-Ministerpräsident Kretschmer forderte dagegen von seiner Partei eine schonungslose Analyse und einen Neustart. Der österreichische Investor René Benko ist in einem teilweise neu aufgerollten Prozess zu 2,5 Jahren Haft verurteilt worden. Das Landgericht Innsbruck sah es als erwiesen an, dass der 49-Jährige seine Gläubiger geschädigt hat.
5: Der Ex-Milliardär hatte in einem ersten Prozess rund um diese Vorwürfe eine Haftstrafe von 2 Jahren erhalten. Nachdem der oberste Gerichtshof das Urteil in Teilen kassiert hatte, musste neu verhandelt werden. Bemerkenswert am heutigen Prozesstag war, dass Benko sich erstmals selbst geäußert hat. Erwartbar rechtfertigte er sein Handeln. Er habe zum fraglichen Zeitpunkt noch an die mögliche Rettung seines Imperiums geglaubt. Mit dem heutigen Urteil ist ein erster Verfahrensstrang gegen den 49-Jährigen abgeschlossen. Viele weitere Prozesse dürften folgen. Aus Wien, Matthias Röder.
4: Im Bereich der US-Airbase Spang-Dahlem in Rheinland-Pfalz ist ein Militärflugzeug abgestürzt. Nach ersten Erkenntnissen wurde dabei ein Mensch verletzt.
6: Eine Riesenrauchsäule steigt in den Himmel. Feuerwehrleute und auch der Katastrophenschutz, die rücken zu einem Großeinsatz aus. Was genau passiert ist, wie es zu dem Absturz kam, das ist noch unklar. Der Pilot der Maschine, der konnte sich mit einem Schleudersitz retten, sagte die US-Luftwaffe. In Spang-Dahlem ist eine F-16 Kampfjet-Staffel stationiert. Sie ist weltweit im Einsatz für die US Air Force und für die NATO. Claudia Wächter, Nachrichtenredaktion.
4: Im Streit um Grönland haben die USA, Dänemark und die Arktisinsel ein Sicherheitsabkommen geschlossen. Präsident Trump sowie die Regierungschefs Frederiksen und Nielsen unterzeichneten die Vereinbarung in New York. Trump zufolge erhalten die USA weitreichende Befugnisse zur Verteidigung Grönlands und wollen dort 2 neue Militärbasen errichten. Dänemark hat diese Darstellung bislang nicht bestätigt. Regierungschef Nielsen erklärte, das Abkommen führe die bestehende Verteidigungsvereinbarung mit den USA fort.
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1: Auf der A3 Richtung Köln im Bereich Montabaur steht ein defektes Fahrzeug. Die A4 von Olpe Richtung Köln ist zwischen Krombach und Wenden wegen einer Unfallstelle gesperrt. Umleitung über die B54. Auf der A61 von Köln Richtung Koblenz gibt es zwischen Mendig und Pleit 2 Kilometer Stau, Verzögerung mindestens 21 Minuten. Im Kreis Alzey-Worms sind Land- und Kreisstraße wegen eines Unfalls gesperrt. Passt auf euch auf und kommt gut durch. Gute Fahrt.
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2: Ich bin Tine Klimach. Nach den Niederlagen der CDU bei 3 Landtagswahlen hat Unionsfraktionschef Thorsten Frey Bundeskanzler Merz die Unterstützung der Bundestagsfraktion zugesichert. Frey sagte, der Kanzler habe die Rückendeckung der Union. Zugleich zeigt er sich zuversichtlich, dass das mit der SPD vereinbarte Reformpaket nun zügig umgesetzt werde. Bei der Rente seien nur noch Detailfragen offen. Haushalte in Deutschland müssen in diesem Jahr erneut mit höheren Heizkosten rechnen. Laut dem neuen Heizspiegel von CO2 Online dürften vor allem Heizöl und Holzpellets deutlich teurer werden.
3: Für eine 70 Quadratmeter Wohnung in einem Mehrfamilienhaus werden beim Heizöl 24% mehr erwartet, rund 1.275 Euro im Jahr. Bei Holzpellets sollen die Kosten um 17% auf 870 Euro steigen. Fernwärme wird laut Studie ebenfalls teurer, allerdings nur leicht, wie auch Wärmepumpen. Rund 90% der Haushalte hätten aber noch Sparpotenzial. Richtiges Heizen und Lüften oder weniger Warmwasserverbrauch könnten den Energieverbrauch um bis zu 10% senken, heißt es. David Riemer, Nachrichtenredaktion.
2: Im Streit um Grönland haben die USA, Dänemark und Grönland ein Abkommen geschlossen. US-Präsident Trump, die dänische Ministerpräsidentin Frederiksen und der grönländische Regierungschef Nielsen unterzeichneten am Rande der UN-Vollversammlung in New York eine Vereinbarung, in der es um Sicherheitsinteressen geht.
4: Die USA wollen sogleich 2 Militärstützpunkte in Grönland errichten. Nach den Worten Trumps haben die USA mit dem Abkommen weitreichende Kontrolle über die Verteidigung der Insel in der Arktis. Grönlands Regierungschef nannte den Deal einen Meilenstein, der auch gut für die NATO und Europa sei. Bei seiner Rede vor der UN hatte Trump betont, dass fortan kein Gegner der USA in Grönland militärisch präsent sein oder anderweitig Investitionen tätigen dürfe. Die Insel ist strategisch und geopolitisch wichtig als Bollwerk der USA gegen Russland und China. Aus den USA, Tina Eck.
2: Nach dem gewaltsamen Tod eines 15-Jährigen in Marsberg im Hochsauerlandkreis haben sich 2 gesuchte Männer der Polizei gestellt. Gegen die 22 und 23 Jahre alten Beschuldigten liegen Haftbefehle wegen Totschlags und schwerer Körperverletzung vor. Sie sollen am Samstag auf den Jugendlichen und einen weiteren 18-Jährigen eingestochen haben. Der 15-Jährige starb noch am Tatort, der 18-Jährige wird in einem Krankenhaus behandelt.
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2: Auf der A3 von Frankfurt in Richtung Köln gibt es im Bereich Montabaur ein defektes Fahrzeug. Auf der 61 von Köln in Richtung Koblenz im Bereich Kruft ebenfalls ein defektes Fahrzeug. In der Gegenrichtung auf der A61 von Koblenz in Richtung Köln befindet sich zwischen dem Kreuz Meckenheim und Rheinbach auch ein defektes Fahrzeug. Auf der A560 in Richtung Engelskirchen zwischen Siegburg und Troisdorf gibt es mehrere Gefahrenstellen durch eine ungesicherte Unfallstelle, Fahrzeugteile und ein totes Tier. Passt auf euch auf und kommt gut durch. Gute Fahrt.
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4: Ich bin Tine Klimach. Was folgt für die CDU aus den Wahlschlappen der vergangenen Wochen? Bundeskanzler und Parteichef Friedrich Merz will weitermachen und die geplanten Reformen durchsetzen. Nach den Spitzengremien der Partei hat er sich am Nachmittag der Unionsfraktion gestellt, also den über 200 Bundestagsabgeordneten von CDU und CSU. Doch es gab Rückendeckung für den Kanzler.
5: Ja, wir stehen hinter dem Kanzler, sagt CDU-Fraktionschef Frei, und er glaubt auch, dass man mit dem SPD-Koalitionspartner auf einen Nenner kommt im Reformstreit. Kurz, CDU und auch CSU signalisieren heute trotz Frust und Chaos, wir sind im Arbeitsmodus. Und doch Kanzler Merz will kämpfen, eine Art Neustart hinlegen. Doch manche fragen sich schon, ob er dazu noch die Macht hat und auch die Zeit. Claudia Wächter, Nachrichtenredaktion.
4: Vertreter der USA und des Irans haben sich nach Angaben von US-Präsident Trump am Rande der UN-Generaldebatte in New York getroffen. Das Gespräch habe 3 Stunden gedauert und sei sehr gut verlaufen, sagte Trump, ohne alle Teilnehmer zu nennen. Vor der UN-Vollversammlung hatte er den Krieg gegen den Iran verteidigt und zugleich einen Deal in Aussicht gestellt.
6: Will a deal be made with Iran?
7: Die Entscheidung ist, gibt es einen Deal, mit dem sie den Iran wieder aufbauen und ein besseres Land als je zuvor schaffen können? Oder muss ich den Iran vernichten? Muss ich sie in die Hölle schicken? Ohne Überlebenschance und ohne Hoffnung auf künftige Größen und Generationen. Aber ich glaube, wir werden einen Deal machen gleich nach den Zwischenwahlen hier.
4: Die Fronten im Iran-Krieg gelten weiter als verhärtet. Ein möglicher Deal scheint in weiter Ferne. Nach dem Fund von Drohnenteilen nahe dem Bundeswehrstandort im niedersächsischen Wunsdorf ist bei der weiteren Spurensuche verdächtiges Material entdeckt worden. Nach Informationen aus Sicherheitskreisen geht es um Spuren von Sprengstoff. Inwiefern die zu der Drohne gehören, wird noch untersucht. Früheren Angaben zufolge prüfen die Ermittler auch einen möglichen Zusammenhang mit dem Drohnenvorfall am Flughafen Leipzig. Zum Sport. Die deutschen Volleyballer sind bei der Europameisterschaft im Viertelfinale ausgeschieden. Das Team von Bundestrainer Massimo Botti verlor in Sofia gegen Titelverteidiger Polen klar mit 0:3. Erik Röhrs war mit 12 Punkten bester deutscher Spieler.
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1: Auf der A3 in Richtung Köln gibt es zwischen Montabaur und dem Dreieck Dernbach eine Gefahrenstelle wegen eines defekten Fahrzeugs. Auf der A61 von Köln nach Koblenz staut es sich zwischen Gruft und Pleit auf 1 Kilometer. Plant hier mindestens 9 Minuten mehr ein. Gute Fahrt.
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2: Guten Abend Deutschland, mein Name ist Daniel Kaiser. Willkommen zur Night Lounge. Das Datum dieser Folge, Mittwoch, der 23. September 2026 inzwischen. Freue mich, dass ihr mit dabei seid. Heute sprechen wir über ein Thema, das sich die letzten Tage ja mehr oder weniger so ein bisschen herauskristallisiert hat. Wir sprechen nämlich heute über Dinge, die wir von unseren Eltern oder Großeltern fürs Leben gelernt haben. Vielleicht hat euch der Opa beigebracht, wie man Dinge repariert. Vielleicht hat euch die Mama beigebracht, wie man mit Geld umgeht. Oder vielleicht hat die Oma euch beigebracht, wie man ein ganz leckeres Rezept zubereitet. Das ist ja so mein Lieblingsthema. Oder der Vater hat euch vielleicht mitgegeben, ja, dass man vielleicht mit Menschen so und so umzugehen hat. Also es gibt ja so viele Möglichkeiten heute Abend, über die wir diskutieren können. Ruft mich also an, vom Handy und vom Festnetz. Verratet mir, was ihr von einem ganz konkreten Familienmitglied gelernt habt fürs Leben. Und ja, wie ihr das vielleicht auch umsetzt in eurem Leben und was davon gebt ihr eventuell sogar an die nächste Generation weiter. Sprich an eure Kinder und die Enkelchen vielleicht. Ruft mich an, kostenlos vom Handy, vom Festnetz, die Nummer zu mir ins Studio.
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2: Ich freue mich irgendwie drauf. Ich glaube, es wird heute eine positive, schöne Sendung, denn es geht ja um logischerweise positive Dinge, die man gelernt bekommt. Das kann was Handwerkliches, wie gesagt, sein. Kann aber auch, wie gesagt, sein, dass man, wie gesagt, nur was fürs Leben weitergibt. Wir gehen in die erste Leitung für den heutigen Abend und da haben wir wen mit der 97. Guten Abend, wer da, woher?
3: Hallo?
2: Hallo, wer da?
3: Dominik,
2: grüß dich. Woher bist du?
3: Aus dem Schwarzwald.
2: Aus dem Schwarzwald. Du klingst ein bisschen überrascht gerade. Hast du nicht mit gerechnet?
3: Ja, weil ich erst gerade angerufen habe.
2: Ah, ja gut, es ist Anfang der Sendung. Da kommt man immer schneller durch, wenn es losgeht.
3: Okay.
2: Ist ja gerade erst gestartet. Dominik, wobei störe ich dich gerade? Wo bist du gerade unterwegs? Ich höre das Auto im Hintergrund.
3: Ja, aber ich telefoniere mit Freisprechung, also das ist mir wichtig. Und ich komme gerade vom Arbeiten und gehe jetzt nach Hause.
2: Na, dann hast du den wohlverdienten Feierabend jetzt. Wie schön. Ja, und bei diesem entspannten Weg möchte ich ganz gerne heute mit dir darüber reden. Du hast ja angerufen, weil du das Thema gehört hast. Was hast du von den Eltern oder Großeltern fürs Leben gelernt? Von wem hast du denn was gelernt? Was Wertvolles? Erzähl.
3: Also von meiner Mutter habe ich sehr viel gelernt, also gerade so kochenmäßig oder ja.
2: Ja, dann erzähl mal, was hat denn Mama beigebracht für Kochen? Also was genau hast du denn von Mama gelernt? Das ist mir zu allgemein, wenn man nur Kochen sagt.
3: Also Backen ist gar nicht mein Fall, das wollte sie mir auch mal früher mal beibringen als Jugendlicher oder so, aber das ist gar nicht meine Branche oder mein Favorit gewesen. Ich war dann eher so in dem Kochen mäßig tätig. Also wir haben Eintöpfe gemacht zusammen, Spaghetti und die Sachen halt.
2: Und sind da Sachen mit dabei, bei denen du sagst, das ist wirklich Mamas Rezept? Also das gibt's nicht draußen, das kriegst du nirgendwo anders. Das ist halt ganz typisch nach ihrem Stil?
3: Ja, also meine Mutter hat früher so ähnlich wie Geisburger Marsch gemacht, aber halt mit so größeren Teigklöpse drin. Mhm. Und das mache ich heute noch. Und das meine Mama ist leider verstorben, aber das wird mich in meinen Gedanken an meine Mutter halten, sag ich mal.
2: Wie oft wird das noch von dir nachgekocht? Zu besonderen Anlässen nur? Oder wenn du mal irgendwie am Wochenende Zeit hast? Oder wie regelmäßig machst du das heute noch?
3: wenn ich Bock drauf habe.
2: Okay, und wie oft hast du denn Bock? Hast du dieses Jahr schon Bock drauf gehabt? Wir haben jetzt Ende September.
3: Oh ja, ja bestimmt 8-9 Mal gemacht oder so.
2: Oh, also so einmal im Monat könnte man fast sagen.
3: Ja, theoretisch.
2: Ach, das ist ja, aber ich finde das schön. Und wann ist Mama nochmal gegangen? Was hast du gesagt gerade?
3: Vor 3 Jahren ist meine Mutter gestorben, ja.
2: Das macht natürlich sehr traurig. Ist das so, dass du dann sagst, ich muss da wirklich jedes Mal dran denken, schon während ich das koche und zubereite, da denke ich oft an sie oder habe sie so in meinen Gedanken? Oder
3: allgemein habe ich sie in meinen Gedanken. Ich hatte am Schluss weniger Kontakt zu ihr. Ja, aber trotzdem habe ich immer noch Gedanken bei ihr.
2: Das ist schön. Das ist wertvoll. Ne? Bist du dankbar für diese Zeit, die ihr hattet?
3: Ja, es gab Höhen und Tiefen, klar, das gibt's überall. Mhm. Aber ja, bin ich froh.
2: Genau. Wie wichtig?
3: Was ich dann halt auch sagen will, ist, ich leite es jetzt theoretisch weiter. Also mein Sohn ist jetzt 7 Jahre alt. Der stand schon mit 5 in der Küche mit mir. Er fragt jedes Mal, wenn ich in der Küche stehe und koche was, dann kommt er, Papa, kann ich dir was helfen? Jetzt gestern zum Beispiel, da habe ich türkische Linsensuppe gemacht und da mussten wir halt Karotten schälen und schneiden und halt Kartoffeln auch. Bei meiner Frau kriegt er halt immer so ein kleines Schnitzmesser. Und da hat er meine Frau auch schon mal gesagt, ja, mit Papa koche ich aber lieber wie mit dir. Bei dir kriege ich immer ein kleines Messer, beim Papa kriege ich immer ein großes Kochmesser.
2: Ah, wie cool. Ja, so ist ja, das gut, halt.
3: Ich lasse ihn halt auch machen, also nur so lernt er es. Also wenn er mir zuguckt dabei, dann lernt er halt nicht so viel. Deshalb lasse ich ihn auch machen.
2: Was war denn das allererste Rezept, was du selbst gelernt hast? Weißt du das noch? Ich habe auch gerade nämlich überlegt. Überleg du gerade mal. Ich sag dir mal, was das bei mir war. Was ganz Simples eigentlich. Hat mir mein Papa beigebracht, auch so ungefähr mit 5, 6. Deswegen kam ich gerade drauf. Armer Ritter nennt sich das, glaube ich. Ich musste nämlich gerade mal schauen, wie das genannt wird. Einfach nur Brot, ne, überbacken mit Ei.
3: Genau.
2: Schön in der Pfanne. Ja. Bei uns war es immer deftig, also nicht süß, sondern immer deftig. Gab dann irgendwie bisschen Salz drin und Pfeffer und Paprika und so weiter. Und dann schön das Brot von beiden Seiten. Und ich habe das als Kind geliebt. Manchmal wurde das dann noch so mit Käse bestreut, so Schmelzkäse und so weiter. Das war eine sehr simple Sache und ich erinnere mich dran, schon sehr früh, mit 5, 6 Jahren durfte ich das dann machen. Allerdings, im Gegensatz zu dir, ich durfte es wirklich nur machen, wenn meine Eltern da waren. Also ansonsten haben die gesagt, die Küche durfte ich, glaube ich, dann erst ab 10 oder so alleine bedienen.
3: Nee, mein Sohn, der steht auch morgens auf und macht sich seinen Teller schon selber.
2: Ach cool, mit was denn? Machst du jetzt eine Müsli-Schale oder was meinst du jetzt damit?
3: Nö, der stellt sich in die Küche und tut da theoretisch seinen Apfel schneiden, seine Gurke schneiden, dann macht er Kräutersalz drauf, dann nimmt er Paprika, schneidet es, ja.
2: Ah, ich finde das toll. Ich finde das schön, dass du denen das beigebracht hast. Und dann auch so allein schon das eigene Kind dann dabei zu beobachten und zu sehen, ne, wie er das selbst macht und was er mag, was er nicht mag, das ist schon irgendwie cool. Finde ich schön. Wie wichtig findest du denn, dass man den Kids sowas mitgibt, dass man denen sowas beibringt, dass man denen sowas zeigt?
3: Ja, eigentlich sehr wichtig. Und ich vergleiche immer. Also ich bin gar nicht so diese Helikoptereltern, die um ihr Kind kreisen und ich lasse halt meinen Sohn immer alles selber machen. Versuchen und wenn er Hilfe braucht oder ich frage ihn, du brauchst du Hilfe, kann ich es dir zeigen? Und er versucht halt auch alles selber zu machen, also großteils, ja. Jetzt Zwiebeln schälen und so weiter, da sagt er, das soll ich machen, weil da muss er immer so viel weinen. Aber sonst der Rest eigentlich hilft er mir immer und
2: Wie schön.
3: Er kommt immer mit seiner mit
1: Ja.
3: Er kommt dann immer mit seiner Trittleiter und packt die in der Küche aus und dann holt er sich schon selber ein Schneidebrett und ein Messer und dann sagt der Papa, was kann ich schneiden?
1: Ach, das ist ja cool. Das finde ich super. Ja. Ich wollte mich gerade fragen, jetzt abgesehen vom Kochen, gibt es denn irgendetwas, das du selbst dir in deinem Leben beigebracht hast, bei dem, ja, eine Sache, wo du sagst, das habe ich jetzt schon meinem Kleinen beigebracht, so, das ist irgendwie, weil ich das für wichtig erachte. Haben vielleicht meine Eltern bei mir nicht in der Form gemacht, aber mir war es wichtig, dass mein Kind das schon sehr früh lernt.
3: Oh Gott, weiß ich jetzt gar nicht.
1: So spontan, also, fällt nichts ein.
3: Ja, was heißt spontan? Wir waren halt früher in der Jugend, meine Eltern haben uns immer rausgeschmissen oder wir sind halt immer raus ins Gelände gegangen und so weiter. Mhm. Ja. Und die heutige Jugend, die hockt ja meistens eh nur vor der Konsole oder in der Bude. Ja. Und also da. Ein Teil davon, sage ich jetzt mal. Aber mein Sohn ist halt auch so einer, der den scheuche ich raus. Aber jetzt sage ich zu ihm, du, pass auf, draußen sind Kinder. Wir haben halt einen Kinderspielplatz direkt vorm Haus. Und da ist es halt so, dass er da rausgeht, ganz alleine. Ja.
1: Okay, also das ist ja auch wichtig, dass das genau stattfindet, damit, weil du sagst, das hat mir gut getan und das soll auch ihm gut tun.
3: Ja, klar.
1: Ja, finde ich doch gut. Es klingt, als ob du also, angekommen wärst.
3: Ich bin angekommen.
1: Also, wunderbar.
3: Aber ich kann noch kurz sitzen bleiben.
1: Nein, das passt ja. Ich werde jetzt sowieso weitergezogen. Dann prima. Vielen Dank so. für den Anruf. Dann dir alles Gute, schönen Abend.
3: Ja, danke. Dann eine gute Nacht.
1: Genau, bis euch. Bald. Mach's gut, mein Lieber. Tschüss, ja, Dominik.
3: Bis bald.
1: Ciao.
3: Ciao.
1: So, anrufen dürft ihr auch vom Handy und vom Festnetz. Thema heute Abend. Was hast du von deinen Eltern oder Großeltern fürs Leben gelernt? Vielleicht hat euch Opa, wie gesagt, Dinge gezeigt. Vielleicht hat euch Oma was gezeigt. Vielleicht Mama, vielleicht Papa. Ruf mich an, die Nummer zu mir ins Studio.
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1: Und wenn ihr sagt, ich habe aber einen viel stärkeren Bezug zu meinem Onkel oder zu meiner Tante gehabt, ja, dann ruft trotzdem an. Also ich will da jetzt nicht sagen, das ist jetzt ein Stein gemeißelt, dass es hier Mama und Papa ist und die Großeltern. Das darf auch gerne ein anderer Familienteil gewesen sein. Also da bin ich mal gespannt zu hören, was es da so gibt. In der nächsten Leitung auf jeden Fall schon den nächsten Anrufer mit der 6 am Ende. Guten Abend, wer da? Hat aufgelegt. Gut, mit der 2-6 aber auch jemand. Hallo? Wer da?
4: Ich hab keinen Job.
1: Nee, du nicht. Wer bist du denn? Hallo? Jetzt hat er aber aufgelegt. Okay. Wir haben mit der 6-7 dran. Guten Abend.
5: Hallo?
1: Ja, wen höre ich denn da? Wer ist denn dran?
5: Rabab aus Esslingen.
1: Rabab, grüß dich aus Esslingen. Schön, dass du da bist. Ich bin Daniel. Hi.
5: Hi. Grüß dich.
1: Ja, heute hast du ja schon gehört, es geht um die Frage, was haben wir von den Eltern, Großeltern gelernt? Der Dominik hat von der Mama kochen gelernt. Eintöpfe vor allem haben es ihm angetan. Wie sieht's bei dir aus?
5: Ja, bei mir auch ähnlich. Natürlich auch sehr früh das Kochen gelernt mit 8. Und was ich aber sagen muss, was bei mir jetzt so war, ist eher so die Erziehung, was ich heute jetzt nicht mehr so sehe wie gerade in Büsten oder so, dass man einfach ältere Menschen vorlässt, wenn jemand reinsteigt, dass man da aufsteht aus Respekt. Und das gebe ich meinen Kindern zum Beispiel so weiter. Und es ist halt immer wieder schön zu hören, wenn dann meine Kinder erzählen, Mama, heute war im Bus so und so. Und dass dann eine ältere Person zu meinem Sohn zum Beispiel sagt, hey, super, dass du aufgestanden bist, sehen sie nicht mehr so oft. Und das finde ich, was meine Eltern mir mitgegeben haben und was ich meinen Kindern auf jeden Fall weitergebe.
1: Wie würdest du dem Ganzen einen Oberbegriff geben? Wie nennst du das? Nennst du das soziales Verhalten oder Mitmenschen, wie nennst du das?
5: Alte Schule.
1: Alte Schule nennst du das? Okay.
5: Mehr so.
1: Alte Schule. Klingt aber eigentlich traurig, ne? Weil alte Schule ist ja eigentlich auch neu, also eigentlich auch aktuelle Schule. Ich finde das immer so, das klingt dann immer so, als ob man sagt, ja, das macht man heute halt nicht mehr, aber ist doch Quatsch.
5: Ist eigentlich Quatsch, auf jeden Fall. Also ein gewisser Respekt muss weiterhin vorhanden sein. Und ich sehe das ja selber auch, dass es halt immer schlimmer wird. Man nimmt keine Rücksicht mehr, weder auf Schwangere, auf ältere Menschen, auf diese Solidarität, dass man einfach Menschen helfen tut oder so Zivilcourage. Das ist leider nicht mehr so gegeben wie früher.
1: Ja, guck mal, da haben wir schon drei Begriffe, die du vermitteln möchtest. Rücksicht, Achtsamkeit, Solidarität. Wichtige Dinge. Warum erachtest du sie persönlich als so wichtig für deine Kids? Wenn du da sagst, ja, man bekommt dann schon mit, die anderen lernen es nicht, aber meine sollen es lernen. Warum?
5: Weil ich einfach denke, das ist wichtig, weil wir werden auch später alle alt und ich erwarte das dann auch irgendwo ein Stück weit. Für mich ist es einfach so, das gehört einfach dazu, das sollte eigentlich jeder von zu Hause aus lernen. Und es ist halt schön, wenn man dann ein Lob bekommt. Also ich sehe es ja bei meinen Kindern selber auch. Also wenn sie dann nach Hause kommen, dann erzählen, dass sie eine gute Tat, sage ich jetzt mal, gemacht haben. Das ist dann, die freuen sich dann. Und dann, wenn sie dann andere Kinder sehen, die das dann nicht machen, haben meine Kinder auch schon oft gesagt, hey, das ist nicht richtig. Oder steh doch auf, lass ihn sitzen. Oder eine schwangere Frau. Oder dass sie dann jemand beim Kinderwagen helfen. Ich sehe das so oft, dass dann laufen Leute dran vorbei, wo man einfach sieht, hey, die Person braucht doch gerade Hilfe. Und wir wollen doch alle gerade diesen Weg gehen. Dann packt man doch kurz mit an. Und das geht langsam verloren, leider.
1: Und jetzt stelle ich mal eine provokante These auf. In einer Gesellschaft, in einer Ellbogengesellschaft, die immer egoistischer wird, ne, ist nur eine Theorie jetzt quasi, hältst du es da für sinnvoll und praktisch, wenn deine Kids Rücksicht, Achtsamkeit, Solidarität zeigen, oder werden sie dann von diesen Ellbogenleuten eher untergraben, eher unterdrückt, eher ausgenutzt vielleicht am Ende, weil sie dann doch die zu netten sind?
5: Schwierig. Also ich glaube nicht. Also ich finde trotzdem, dass man weiterhelfen soll. Und wenn jemand, ich meine, klar hatte ich auch mal einen Fall, dass ich jemand Blindem helfen wollte und die Person wollte sich dann nicht helfen lassen. Und da war ich auch so kurz überfordert, okay. Aber ja, dann sage ich, okay, Entschuldigung und ziehe mich dann zurück. Aber ja, ich finde, es gehört halt einfach dazu. Das ist...
1: Aber ich verstehe dich. Wobei, das darf man in dem Moment nicht auf sich persönlich beziehen, weil ey, selbst Menschen, die nicht blind sind, sind manchmal einfach, die haben einfach mal einen schlechten Tag und dann haben sie einfach keinen Bock, sich helfen zu lassen. Ne? Ich glaube, ich kenne das auch von mir, dass ich gerade irgendwie so, soll ich dir helfen? Nein, lass mich.

0: sagt man dann okay, sorry und ist gut. Und dann darf man es, wie du sagst, einfach nicht zu Herzen nehmen. Weil jeder hat einfach mal einen schlechten Tag, aber man, das siehst du ja in einem Menschen nicht direkt.
1: Nein. Aber schlechtes Benehmen, wenn du, ne, wenn du sowas miterlebst, ist es immer eine Aussage über die Person, die dieses Benehmen zeigt und weniger jetzt über dein eigenes.
0: Richtig.
1: Ne, solange man immer höflich und respektvoll ist, und das brauche ich, glaube ich, bei dir gar nicht irgendwie in Frage zu stellen. Ich bin mir sicher, das gibst du gerne weiter an deine Kids. Du selber hast es auch von deinen Eltern bekommen, habe ich dir, ne? Hast du gesagt?
0: Ja, da haben meine Eltern ganz, ganz großen Wert gelegt.
1: Jetzt gibt es ja auch so Fähigkeiten, so Fertigkeiten, die früher oft vermittelt wurden. Findest du, dass da heute noch was ist, was man für die Zukunft benötigt? Also ich rede jetzt oder ich denke jetzt gerade an sowas wie Kochen, haben wir gerade beim Dominik gehört, aber es gibt ja auch noch andere Sachen, wie beispielsweise Ordnung halten oder Ordnung überhaupt wissen, wie man Ordnung macht. Das ist ja auch nochmal so eine Sache. Oder ja, so handwerkliche Dinge, mal ein Loch zu flicken oder mal, weiß ich nicht, sowas halt. Du weißt, was ich meine.
0: Ja, genau. Also ich bringe auch meinem Sohn das Nähen bei, wenn mal was kaputt ist. Der muss genauso anpacken wie seine Schwester auch. Also er kocht auch und backt auch sehr gerne. Und da beziehe ich ihn voll mit ein. Und auch wenn wir was zusammenschrauben oder so, da hat er auch immer Bock drauf. Und dann lasse ich ihn auch machen. Das ist einfach wichtig, weil die Kinder müssen sich ein bisschen entfalten. Und das sind so Sachen, die gehören halt einfach dazu.
1: Macht es dir trotzdem manchmal so ein bisschen Angst? Also meine Eltern haben mich auch sehr viel rumspielen lassen und auch rumexperimentieren lassen. Ich muss ganz ehrlich sagen, ich finde das toll, dass meine Eltern das gemacht haben, aber gleichzeitig denke ich mir auch so, boah, das war schon ziemlich krass. Also ich habe damals zum Beispiel gerne mit meiner Eisenbahn gespielt, ja? Und da gab es so einen, wie sagt man das denn, so ein Stromding, dieser, womit man den Strom regulieren kann. Und das waren offene Kontakte. Also theoretisch Hochstrom, mit dem ich da gespielt habe. Und ich denke mir aus heutiger Sicht so, krass, dass ich damit spielen durfte. Eigentlich voll krass so.
0: Ja, gefährlich. Aber ich glaube, damals war es halt eine andere Zeit. Jetzt ist auch eine andere Zeit. Ich meine, klar, ich bin schon recht vorsichtig, was sowas angeht. Ich auch wenn er was schnippelt oder so mit dem Messer, habe ich auch mal so ein bisschen, wo er ein bisschen kleiner war, hatte ich auch mal ein bisschen Herzrasen.
1: Ja, genau, das meine ich. Ne?
0: Aber wenn er Bock drauf hat, ich meine, er weiß, dass es scharf ist. Ich gucke auch mal drauf, dass die Finger wirklich, aber jetzt hat er wird 12 und es ist anders. Aber wo er kleiner war, klar, bleibt an einem schon der Atem stehen, wenn sie dann so mit voller Wucht die Gurke zerschneiden, denkst du, oh Gott, hoffe ich, ist der Finger nicht drunter. Aber man muss die Kinder einfach machen lassen. Das gehört dazu.
1: Ich glaube, letzte Woche oder so hat jemand die Äußerung getätigt, die ich ehrlich gesagt ein bisschen hinterfrage. Aber trotzdem war die Äußerung, man muss die heiße Herdplatte berührt haben, um zu wissen, dass es falsch ist. Findest du, dass das wirklich so ist? Muss man sie wirklich berührt haben? Ja, aber du lachst gerade, aber also ich glaube da nicht dran. Ich finde nicht, dass man sie berührt werden muss unbedingt.
0: Ja, bei mir war das so, als sie kleiner waren, der wollte unbedingt mit dem Feuerzeug spielen, okay? Und dann habe ich auch mal ein Feuerzeug angemacht und das hat ihn halt fasziniert. Dann hat er auch seinen Finger kurz reingesteckt und hat halt gemerkt, okay, ist das heiß, es tut weh. Und ein zweites Mal hat er es halt nicht gemacht. Also, ja, ob jetzt Herzblatt oder ein Feuerzeug, ja, der wollte halt dahin langen, hat er gemacht mit 3 oder so und das war dann auch das letzte Mal.
1: Okay, also aber du glaubst, die Verbindung ist dadurch auch schon entstanden, zu wissen, okay, gefährlich.
0: Ja, auf jeden Fall doch.
1: Naja, immerhin, ne? Wie alt ist der jetzt?
0: Mein Sohn wird 12 und meine Tochter ist 16.
1: Ach, das ist ja schon groß. Würdest du sagen, also gerade bei ihr, die jetzt 16 ist, du, der kann ich jetzt nichts mehr beibringen. Die ist jetzt schon ready fürs Leben. Das Einzige, was sie jetzt noch lernt, ist Schule und Ausbildung und halt das, was im Leben halt so passiert. Aber ich kann ihr jetzt nicht noch mehr mitgeben. Ich habe schon alles mitgegeben, was ich kann.
0: Jein, also sie, für ihr Alter ist wirklich sehr reif. Sie hat jetzt auch ihre Ausbildung begonnen im September und wir haben auch ein sehr, sehr enges Verhältnis. Also sie ist wie eine Freundin auch für mich. Also sie erzählt mir wirklich alles und ich gebe immer noch ihr Tipps. Aber ich bin auch sehr stolz auf sie, weil ich sehe, wie sie sich entwickelt hat. Sehr positiv, sehr hilfsbereit. Und so wie meine Eltern mich auch erzogen haben, so habe ich das auch weitergegeben. Sie kann super kochen mit ihren 16. Sie ist sehr ordentlich. Also wenn ich dann vergleiche mit anderen,

0: Teenies, sage ich jetzt mal, die zu Hause kaum was machen, weil ich bin ja auch berufstätig und schichte auch. Und dann gebe ich zum Beispiel an, was sie vorbereiten soll, dass ich dann am Abend koche oder sie übernimmt es dann. Und ja, so, jetzt so viele Dinge gebe ich ihr gar nicht mehr mit. Das sind dann eher so jetzt so, wie zum Beispiel jetzt Thema Jungs oder so, dass ich sie dann da ein bisschen aufkläre oder so. Aber ansonsten ist sie wirklich, so wie sie dasteht, sie könnte, also ich könnte eine Woche locker verreisen und die zwei würden das rocken zu Hause.
1: Da macht sich die Mama keine Gedanken mehr. Das ist doch gut.
0: Null, genau.
1: Rabab, vielen Dank für deinen Anruf. Ich wünsche dir einen schönen Abend, alles Gute dir. Bis bald.
0: Das wünsche ich dir auch.
1: Bis bald, ciao. So, anrufen vom Handy vom Festnetz. Ich möchte auch von euch ganz gerne wissen, was haben euch eure Eltern, Großeltern ganz konkret für euer Leben beigebracht, wovon ihr heute noch profitiert, was ihr heute vielleicht sogar an eure Kids weitergegeben habt. Wenn ihr keine Kids habt, ist auch nicht schlimm, dürft ihr trotzdem anrufen. Mir geht's ja eher darum, was ihr selbst fürs Leben gelernt habt und was es euch gebracht hat.
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1: Die Nummer zu mir ins Studio. So, und ich habe euch ja gesagt, ich möchte keine KI in der Sendung, aber trotzdem wollte ich mal wissen, was ist denn der KI Meinung nach, also laut KI, etwas, was wichtig ist, was heute nicht mehr weitergegeben wird in vollem Umfang an von den Eltern an die Kids oder an euch in dem Fall. Nehmen wir mal den Bereich Haushalt und Alltag. Dinge, die heute nicht mehr wirklich weitergegeben werden. Einen Knopf anzunähen. Die Wäsche richtig zu waschen und vorher zu sortieren. Ein Hemd richtig zu bügeln. Ein Bett richtig zu beziehen. Flecken aus der Kleidung zu entfernen und sie nicht gleich wegzuschmeißen und was Neues zu kaufen. Schuhe zu putzen und zu pflegen. Oh je, da fühle ich mich selbst gerade angesprochen. Dann Lebensmittel richtig zu lagern und nicht einfach nur irgendwo in den Kühlschrank zu stellen. Fühle ich mich auch gerade angesprochen. So, aus den Resten noch ein Essen zu kochen und zu zaubern. Stimmt, das haben meine Eltern oft gemacht. Da habe ich mir ein bisschen was abgeguckt von denen. Brot oder Kuchen selbst zu backen, ohne irgendwelche Fertigtütchen. Okay. Einkochen und Lebensmittel haltbar machen. Okay. Interessant. Das war jetzt nur der Bereich Haushalt und Alltag. Die anderen Bereiche lese ich euch später vor. Jetzt gehen wir erstmal in die nächste Leitung. Und zwar zu Eriko nach Neufen. Grüß dich.
3: Ja, hallo.
1: Hallo.
3: Hi. Ja, die Frage ist ja, was meine Eltern oder wer auch immer mir was mitgegeben hat so für mein Leben. Mhm. Und ich muss da wirklich ein bisschen nachdenken, weil es sind schon nicht die Sachen, wo ich, also manchmal denkt man ja, ich hätte gerne gehabt, dass sie mir das und das beibringen oder irgendwie. Also man kommt da schnell in so ein Defizitdenken und denkt sich, das hätten die mir mal beibringen müssen, wie man eine Steuererklärung macht, oder meine Mutter hätte mir Italienisch beibringen müssen, oder also man kommt da oft in so ein Defizitdenken, finde ich.
1: Ich würde jetzt aber gerade mal kurz einlenken und sagen, wenn die Eltern Italienisch sprechen, okay, dann kann man ruhig sagen, ja, das hätten sie mir ruhig mal beibringen können. Aber eine Steuererklärung, seien wir nicht böse, das verstehen ja meistens die Eltern selbst nicht.
3: Ja, da musste ich mich halt selber reinfuchsen jetzt.
1: Das ist Punkt 1 und Punkt 2, du weißt ja, wie es bei uns bürokratisch abgeht. Da ist dann, dieses Jahr ist noch das noch gültig und nächstes Jahr ist schon wieder was ganz anderes gültig.
3: Ja. Aber das sind so Sachen oder so handwerklich, hätte mein Vater da schon ein bisschen mehr zeigen können oder mir mehr mitgeben können.
1: War er es denn selbst, ist die Frage.
3: Ja, mein Vater ist so ein handwerklicher Allrounder, würde ich sagen. Der kann alles so ein bisschen. Mhm. Er wird sagen, nichts gut, aber so ein bisschen. Also, ja.
1: Weißt du, was ich sehr spannend finde, ist, wenn man jetzt gerade so zurückblickt, ne? Papa hat irgendwas handwerklich bei dir zu Hause, also bei euch zu Hause gemacht. Hat er dann, du, was du dir gewünscht hättest, ist, dass er sagt, wir machen das jetzt zusammen, richtig?
3: Wahrscheinlich.
1: Und er hat es nicht gemacht. Er hat es alleine gemacht und dadurch hast du auch nichts gelernt.
3: Ja, wahrscheinlich. Ja. Okay. Wahrscheinlich, weil es dann schneller geht. Und ja, das, also ja. In der Herausforderung bin ich natürlich auch jetzt mit meinem Kleinen. Wenn mein Kleiner, wenn ich irgendwas zusammenbohre oder irgendwas am Basteln bin, geht es natürlich schneller, wenn er mir nicht dazwischen geht. Und er ist jetzt mit seinen 2,5 auch noch ein bisschen zu klein, um da jetzt wirklich helfen zu können. Aber ich würde mir wünschen, dass ich das ein Stück weit besser mache.
1: Ja. Hast du denn schon Kids?
3: Ich habe einen Sohn, ja. Der ist jetzt 2,5.
1: Okay. Da brauchst du noch nicht ihm zeigen, wie die Bohrmaschine funktioniert. Die braucht er noch nicht.
3: Nee, aber er ist fasziniert. Sobald ich die auspacke, ist er fasziniert.
1: Jawohl. Will direkt schon loslegen. Genau. Also das ist etwas, das ist aber interessant. Das heißt, du hast dir quasi auf die Fahne geschrieben, ich will ihn in diese Dinge einbeziehen. Ich will mir die Zeit nehmen, ihm das zu erklären, weil mir genau das damals selbst gefehlt hat.
3: Die Sachen, wo ich weiß, dass ich sie selber kann und die ihm auch was bringen werden, wenn er älter ist oder wovon ich ausgehe, dass es ihm was bringt, wenn er sie kann, die werde ich ihm beibringen.
1: Und du sagst, du hast dir all die Sachen selbst beigebracht, ohne dass es dir wer gezeigt hat, dir geholfen hat?
3: Handwerklich würde ich immer noch sagen, dass ich 2 linke Hände habe. Okay. Aber vielleicht habe ich auch einen zu hohen Anspruch an mich und sehe dann immer nur, wie es hätte sein sollen und wie es dann geworden ist und dass es eben nicht so ist, wie ich es mir vorgestellt habe.
1: Ja, okay, das verstehe ich.
3: Aber das war jetzt so eben die Überlegung, als ich so über das Thema nachgedacht habe. Und dann ist mir aufgefallen, dass mein Vater mir andere Sachen mitgegeben hat, die mir sehr, sehr wichtig und wertvoll sind jetzt.
1: Sag mal, was ist das denn?
3: Fahrradfahren zum Beispiel ist eine große Leidenschaft von mir und ich merke, dass ich das, dass es ja der einzige Sport ist, der das ist halt auch so ein richtiger Ausgleich für mich, wo ich einfach merke, da gehe ich voll drin auf und auch Schlittschuhlaufen und Inlineskates fahren und also. Ja, das waren so Sachen, die hat er mir beigebracht und ja, da bin ich sehr, sehr dankbar für.
1: Ich hatte vor ein paar Wochen ein Gespräch gehabt, das mich wirklich dann auch so ein bisschen nachdenklich gemacht hat, denn da hat einer gesagt, weißt du, wenn ich so zurückblicke, hat er mir erzählt, ich weiß jetzt nicht, ob es in der Sendung war oder außerhalb, aber es hat mich wirklich traurig ein bisschen gemacht. Er sagt halt, mein Sohn, den sehe ich kaum, weil ich halt immer nur am Arbeiten bin. Ich gebe es jetzt ungefähr so wieder, wie ich es noch in Erinnerung habe. Und er hat es nicht mitbekommen. Die ersten Schritte nicht mitbekommen. Das erste Mal Fahrradfahren nicht. Und er hat gesagt, das war so ein großer Traum von mir. Ich wollte, wenn er das gewisse Alter erreicht hat, wollte ich derjenige sein, der ihm das Fahrradfahren beibringt. Aber am Ende habe ich es nicht geschafft, weil ich halt weil ich arbeiten musste, weil ich die ganze Woche unterwegs bin. Und das Interessante ist, dass ich dann selbst auch so ein bisschen nach der Sendung noch drüber nachgedacht habe. Ich habe diese Erinnerung. Wenn ich zurückdenke, ich erinnere mich an meinen Papa, ich erinnere mich, wie er irgendwann die Stützräder abnahm und gesagt hat, so und jetzt ohne. So, und das war ein prägender Moment. Überleg mal, diese Erinnerung ist so lange her, aber sie ist immer noch da. Und die wird bei seinem Sohn wird sie nicht existieren, weil er dabei nicht dabei war. Weißt du, das ist. Ich finde das schon so wichtig, dass man in solchen wichtigen Momenten es irgendwie möglich macht.
3: Was ich total cool fand, war, also mein Sohn hat jetzt relativ spät erst angefangen mit dem Laufen. Und ich war ja letztes Jahr auch, das hatte ich ja letztes Mal auch angesprochen, war ich 6 Wochen in der psychiatrischen und auch 5 Wochen in Reha. Weil es mir psychisch nicht so gut ging. Und der hat kurz vor der Reha war ich ein paar Tage zu Hause, bevor die Reha dann losgegangen ist, also zwischen psychiatrischer Klinik und Reha, hatte ich 2-3 Tage zu Hause. Und da hat er so langsam angefangen zu laufen. Und als ich aus der Reha zurückkam, ist er immer noch nicht gelaufen und hat dann aber angefangen, als ich wieder zurück war. Also so, als hätte er darauf gewartet, dass ich zurück bin, damit er jetzt anfangen kann. Fand ich total cool.
1: Voll.
3: Ja. Weil ich schon gedacht habe, so Mist, das werde ich verpassen, weil ich halt nicht da bin. Mhm. Ja.
1: Ja, das ist, ja. Aber du nimmst es wahr und du versuchst dein Bestes, um das doch noch möglich zu machen. Und hey, der ist jetzt 2,5, hast du gesagt, da gibt es noch so viele Momente, die du da bist und die du dir auch vornimmst, da zu sein. Und das ist dann am Ende wichtig. Schön, schöne Sachen mit dabei gewesen. Dann, Eriko, vielen Dank für deinen Anruf. Dir alles Gute.
3: Gerne.
1: Und, war schön. Und bis bald. Mach's gut. Ciao.
3: Bis bald. Ciao, ciao.
1: Anrufen vom Handy und vom Festnetz. Was habt ihr von den Eltern oder Großeltern fürs Leben gelernt? Die Nummer zu mir ins Studio.
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1: So, zum Bereich Kochen und Lebensmittel. Da habe ich auch die KI gefragt. Was wurde denn damals vermittelt, was heute nicht mehr vermittelt wird? Ein bestimmtes Familienrezept wirklich authentisch nachzukochen. Eine gute Soße ohne Fertigprodukt zu machen, das stimmt. Also ich muss ganz ehrlich sagen, heute werden viele Süßchen so von wegen Tüte aufreißen, bisschen Wasser dazu mischen, bisschen Milch dazu oder Sahne. Aber so eine richtige Soße selbst zu machen, ja, können die wenigsten. Kartoffeln, Gemüse oder Obst selbst anbauen, würde ich auch behaupten, können die wenigsten. Wissen, wann Obst und Gemüse reif ist. Stimmt. Viele, also ich kenne Freunde, die machen Fotos von Obst, schicken das dann irgendwie an Google oder KI und fragen, ist die Melone schon reif? Soll ich die kaufen, soll ich sie nicht kaufen? Das ist verrückt, ne? Marmelade selbst machen. Ja, das, ich glaube, das haben schon so ein paar von euch, oder? Mit der Großmama, mit der Oma zusammen. Das ist auch super toll. Pilze und Kräuter erkennen und sammeln. Oh je, wenn ich mir vorstelle, man schickt da so eine Schulklasse aus Deutschland in den Wald und sagt, sammel mal Pilze und Kräuter. Weiß ich nicht, ob ich das dann essen würde. Ich hätte Angst, dass sie da das Falsche gesammelt haben. Dann einen Fisch richtig auszunehmen und zubereiten. Ja, fragwürdig. Fleisch richtig schneiden und zubereiten. Einen Grill oder ein Feuer richtig anzuzünden. Und abschätzen zu können, wie viel Essen man wirklich braucht. Oh ja, da fühle ich mich angesprochen. Es ist immer zu viel Spaghetti. Immer. So, jetzt ruft mich mal an und verratet mir, was habt ihr gelernt von den Eltern, Großeltern? Der nächsten Leitung, da haben wir wen mit der Endziffer 9-0. Guten Abend.
4: Guten Abend.
1: Wer da, woher?
4: Ich bin der Santos aus Siegelsbach. Das ist bei Bad Rappenau im Badischen.
1: Schön, dass du anrufst, Santos. Ich bin Daniel. Hi.
4: Hallo. Ich habe mich jetzt angesprochen gefühlt und habe gedacht, ich muss mal zum ersten Mal anrufen und zu diesem Thema etwas beitragen. Mhm. Ich habe leider keine Oma mehr, aber meine Oma mütterlicherseits, sie war alleinlebend und meine Eltern, ich komme aus Portugal, aus Lissabon, meine Eltern haben da unten Tag und Nacht gearbeitet, meine Mutter im Labor, mein Vater war Flaschner bei Kreisel Simka, Tag und Nacht gearbeitet und ich war, wie gesagt, bei der Oma, weil ich noch nicht das Schulalter hatte. Und Oma war Marktverkäuferin für Gemüse und das gegenüber dem Fischstand. Da hat mir die Oma immer alles, da sie allein lebte, sich mit mir über alles unterhalten. Und das ist das Schöne, was ich jedem weitergeben kann. Unterhaltet euch mit euren Kindern, mit euren Enkeln über Gott und die Welt und lasst nie einen Augenblick frei, wo ihr nicht eure Kinder irgendetwas erklärt, was dem Kind für die Zukunft hilfreich sein kann. Und das ist das, was unsere Kinder heute brauchen, weil ich sehe immer mehr, selbst bei uns Erwachsenen, Handy, Fernseher, kaum Radio, leider. Und ich muss sagen, meine Oma hat mir alles erklärt und die hat mir die Stadt gezeigt. Die ist mit mir nach Feierabend mit dem Bus in der Gegend rumgefahren, jedes Mal ein anderer Ort, hat mir dieses Monument erklärt, hat mir die Geschichte dahinter erklärt, wo ich nachher in der Schule ankam. Die Lehrerin haben alle dann gewollt, dass ich eine Klasse nach oben eingestuft werde, weil ich weiter war als die anderen Kinder, aber nicht, weil ich das in der Schule gelernt hatte, sondern von zu Hause her. Und ich muss sagen, das ist wirklich bereichend für das ganze Leben. Und meine Oma war sehr sozial. Das vermisse ich in der heutigen Zeit. Und das sind Zeiten, wo wir soziales Verhalten immer mehr benötigen. Aber kaum einer will sich da einbringen und dem anderen helfen. Und bei mir war das leider so, dass ich vor 2 Jahren zu 100% erblindet war. An grauen Star, weil es war verschiebbare Operationen und ich musste warten und ich wartete leider zu lange, bis ich dann voll blind war und ich ging hier durch die Straßen blind und die Menschen haben mir dann geholfen, aber meine Oma hat mir als Kind spielerisch beigebracht, jetzt mach mal die Augen zu und jetzt sag mir mal, wo du bist, also im Garten natürlich, wo kein Auto war oder so und jetzt sag mir mal, wo du bist und jetzt sag mir mal, tast dir mal mit der Hände oder jetzt mit den Füßen, wo du dann gerade bist. Und das hat mir zum Beispiel weitergeholfen, wo ich blind war. Ich habe mir anhand von meinen Füßen an der Bordsteinkante und Gehweg dann und also gehalten und habe mich so durch die Straße geführt, denn ich hatte bei der AOK gebeten, die brauchen Betreuer. Ja, wir melden uns und bis heute warte ich auf den Betreuer. Wenn ich da nicht auf dem Land leben würde, dann wäre ich ganz arg umgeschmissen und die Menschen hier sind sehr freundlich, die haben mir alle sehr geholfen, manchmal auch mich von der Straße wieder zurückgeholt, wo auf den Gehweg gebracht, haben sich alle gewundert, wie ich da vorwärts komme. Und wie gesagt, das, was mir die Oma beigebracht hat, das hat mir für das ganze Leben wirklich weitergeholfen. Sie hat mir zum Beispiel ein Siegel so zum Gras abschneiden in die Hand gegeben. Jetzt schneiden wir mal ein bisschen Heu für unsere Hase. Und lauter solche Sachen, einfach das Kind machen lassen. Ich war das Kind und Oma war stolz, wenn ich mal was reparierte. Natürlich Kinderreparatur kann man nicht vergleichen mit einem Erwachsenen. Aber das hat mir Spaß gemacht, das hat mich motiviert, das hat mich weitergebracht. Denn durch das selber machen gewann ich Vertrauen, Selbstvertrauen.
1: Das gehört und heute auch dazu, ja.
4: Ja, und heute gehe ich an die Sachen heran und sage mir, okay, was du als Kind gebracht hast, das muss ich jetzt als Erwachsener erst recht hinbekommen.
1: Das, was du gerade sagst, finde ich sogar sehr wichtig, weil ich schon so oft schon das Argument gehört habe, nachdem ich zum Beispiel gesagt habe, ja, mach das doch einfach. Nein, ich kann das nicht. Und ich finde dann so, hast du es denn schon mal probiert? Nee, mach du das. Und ich denke mir so, probier's doch wenigstens. Wie willst du denn lernen, etwas selber zu machen, wenn du immer sagst, ich kann das nicht und nee, mach du mal und so. Da fehlt dieses Selbstvertrauen. Auch dieses, ne, das mal irgendwie auszuprobieren, das zu machen. Finde ich schade.
4: So. Genau. Und das nächste ist nämlich, wenn man etwas selber macht, man muss nicht gleich jetzt in den Laden gehen und irgendwas für 1 Euro aus Made in China kaufen, sondern man kann auch mal selbst und mal handwerklich einmal etwas basteln, wo man sagen kann, okay, das habe ich jetzt selber entworfen, das habe ich selber gestaltet, das habe ich selber gebaut und da erfreue ich mich dann, weil das war mein Einbringen für mich selbst. Wenn ich in den Laden gehe und kaufe irgendetwas für 1 Euro, gut, das hänge ich hin, das ist fertig, ich habe Arbeit gespart, aber habe ich wirklich eine Freude dran? Also ich würde mich nicht an irgendetwas erfreuen, wo ich für 1 Euro kaufe, wo nach 3 Monaten kaputt ist, als dass wenn ich etwas gestalte, nach meinem Geschmack, nach meiner Farbe, nach meinem Format, und das ist das, dasselbe entwickeln. Und wenn man selber dann sich betätigt in diese Richtung oder auch mal einem Nachbar hilft. Das muss nicht immer für sich selber sein. Wir sind viel zu egoistisch. Man kann auch mal einem Nachbar sagen, hey, soll ich da mal deinen Rasen mähen oder fühlst du dich heute nicht gut? Soll ich mal deine Straße kehren oder kann ich mal deinen Baum schneiden, deine Hecke oder sonst was? Oder kann ich mal für dich einkaufen gehen? Und wenn wir in der heutigen Zeit, wo Geld rar ist und wo wir wirklich alle sparen müssen, da kommt wieder meine Oma mit ihr soziales Verhalten, das sie mir beigebracht hatte. Sie war, wie gesagt, Gemüseverkäuferin am Markt und da gab es Frauen, die kamen vorbei, das hat sie gewusst, die sind jetzt von den Mitteln her etwas arm, komm mal her und gib mal deinen Korb her. Und dann hat sie einfach von irgendeiner Gemüsesorte die Reste dann praktisch hergeschenkt, weil am nächsten Tag ist sie auf den Großmarkt gegangen und hat wieder groß eingekauft. Und da hat sie der Frau eine Hilfe und eine Freude gemacht und sich selber der Weg frei. Und wenn wir uns alle miteinander so etwas mehr beschäftigen würden und nicht nur ich, dann kommen wir vorwärts. Und wie gesagt, unsere Kinder, wir müssen sie fördern und nicht, ja, jetzt geh mal Fernsehen gucken und lass mir mal Ruhe. Das ist das Problem, was ich heute zu oft beobachte. Oder wenn ich mal mit dem Bus fahre, eine Mutter sagt zu dem Kind, lass mir jetzt mal Ruhe. Jetzt bist du mal ruhig.
1: Aber das war ja die steile Sache, die ich vorhin bei Rabab gesagt habe. In einer Gesellschaft, die immer mehr sich zu so einer Ellbogengesellschaft entwickelt, ist man da als sozialer Mensch überhaupt in der Lage, sich da gut aufzustellen, oder läuft man in Gefahr, eher ausgenutzt zu werden von den anderen? Weil, wie das Beispiel, hier die Hecke da vom Nachbarn, du siehst, dass die vielleicht schon ein bisschen zu viel gewachsen ist, du bietest an, hier, wie sieht's aus, wenn du magst, kann ich das für dich machen, dann wird sich vielleicht der andere denken, ja gut, wenn der Nachbar so blöd ist und das für mich machen will, dann sage ich einfach, ja, kannst du gerne machen. Weißt du, was ich meine? Also es gibt Menschen, die das ganz konkret auch ausnutzen könnten.
4: Ich kenne das. Ich habe das auch schon beobachtet bei anderen Menschen. Ich selber habe aber das Glück gehabt, nicht an solche Menschen herangekommen zu sein. Im Gegenteil, wenn ich irgendjemand etwas helfe, sei es im Winter mal der Schnee schiebe oder mal eine Hecke beim Nachbar schneide, hier zumindest bei uns auf dem Land erlebe ich immer wieder, da ist wieder ein Entgegenkommen von der Nachbarschaft in irgendeine Weise. Irgendwann brauchst du mal was, willst du irgendwas einkaufen gehen und brauchst einen PKW-Anhänger und hast du selber keins, die leihen es dir aus. Ne? Oder du brauchst jetzt irgendwie Hilfe, weil, sagen wir mal, dein Roller jetzt nicht anspringt und der Nachbar ist Kfzler, der hilft dir dann. Ne? Und das ist schön, das ist das Nehmen und Geben. Und wenn wir das unsere Kinder beibringen, das, so wurde es mir beigebracht, ja, und ich gebe das natürlich weiter. Ich gebe das auch fremde Kinder weiter. Ich gebe das auch sogar fremde Erwachsene weiter. Wenn ich im Bus dann sitze und ich sehe, die Mutter ist da jetzt überfordert und das Kind guckt mich dann an und dann versuche ich, mich mit dem Kind dann zu unterhalten. Natürlich, wenn die Mutter keine Einwände da drauf hat, und erkläre ich dann dem Kind. Und in dieser Art und Weise erziehe ich automatisch die Mutter mit. Ne? Unterhalte ich mal mit deinem Kind. Ne? Und dann sieht sie, aha, das Kind ist dann jetzt nicht mehr so pertinent, sondern das Kind ist jetzt an der Stelle angekommen, wo es sein wollte. Er bekommt oder sie bekommt etwas erklärt.
1: Okay, cool. Das sind schöne Sachen mit dabei auf jeden Fall. Und das ist das, was du auch von Oma quasi beigebracht bekommen hast, ne?
4: Voll und ganz. Meine Oma, das ist eine, man sagt immer auch, wenn alles so toll wäre wie meine Oma, dann wäre die Welt in Ordnung, ist so ein alter Spruch, ja. Aber bei mir trifft das wirklich zu.
1: Ja, ich finde das schön. Da haben wir was gemeinsam. Santos, vielen Dank für deinen Anruf. Ich ziehe weiter, wünsche dir einen schönen Abend. Alles Gute dir.
4: Sehr gerne.
1: Bis bald. Mach's gut. Ciao. So, anrufen dürft ihr auch vom Handy vom Festnetz die Nummer zu mir ins Studio.
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1: Ja, was kann man oder was habt ihr besser gesagt von den Eltern, Großeltern fürs Leben beigebracht bekommen? Ich wollte auch wissen, was heute nicht mehr wirklich vermittelt wird. Und zwar hat mir dabei die KI geholfen und mir ein paar Punkte ausgespuckt. Ihr dürft gerne auch eure Meinung dazu sagen. Die sagt, im Bereich Handwerk und Reparieren werden folgende Dinge nicht mehr an die Kinder weitergegeben. Einen Nagel gerade und richtig einzuschlagen. Gebe ich recht? Ich habe so viele Freunde schon, die ich zu Hause besucht habe, und ich dachte mir, warum sind die da alle total schief? Naja, Hauptsache das Ding steckt drin und man kann ein Bild an die Wand hängen. Dann mit der Bohrmaschine und dem Werkzeug richtig umzugehen. Gebe ich recht, ja. Ein Regal sicher und gerade an der Wand zu befestigen. Einen tropfenden Wasserhahn zu reparieren. eine Wand zu streichen und zu tapezieren, fühle ich mich auch schon wieder angesprochen. Also streichen mittelmäßig, tapezieren bin ich eine Vollkatastrophe. Möbel zu reparieren, statt sie wegzuwerfen, oh, das würde ich schon machen. Holz sägen, schleifen und bearbeiten. Ein Fahrradreifen selbst zu flicken. Eine Sicherung zu wechseln, beziehungsweise einfache technische Probleme selbst zu erkennen. Dinge erstmal selbst zu untersuchen, bevor man sofort jemanden zu Hilfe ruft. Alright. Das nächste Kapitel lese ich euch gleich vor. Jetzt geht's mal erstmal in die nächste Leitung. Wen haben wir denn dran mit der Endziffer 66? Hallo.
5: Ja, das bin ich, die Walli aus Neuwied.
1: Walli, grüße dich. Schön, dass du da bist.
5: Hallo.
1: Walli, ich lese dir die ganze Zeit Dinge vor, welche uns angeblich nicht mehr weitergegeben werden. Würdest du sagen, das stimmt wirklich, da ist was dran? Oder sagst du, ach Quatsch, das habe ich ja alles, was du gesagt hast, habe ich alles gelernt. Das hat mir meine Oma, Opa, Mama, Papa beigebracht.
5: Also ich denke, heute ist das tatsächlich so, dass die Kinder das nicht mehr lernen. Und ich vermute, das liegt auch daran, viele Eltern gehen beide arbeiten und haben zu wenig Zeit. Mhm. Also würde ich mal sagen.
1: Braucht man es denn noch? Einer hat mir mal vor kurzem gesagt, das braucht man doch gar nicht mehr zu lernen. Und ich habe gesagt, warum denn? Wir leben doch in so einer modernen Welt, da muss ich doch nicht mehr lernen, wie man ein Loch oder einen Knopf annäht. Das kann man doch irgendwie, ja, so wegwerfgesellschaftsmäßig klingt
5: das
1: für mich.
5: Nee, das, also ich würde sagen, das braucht man trotzdem. Also es ist doch immer besser, man kann sich selber Sachen, die kaputt sind, reparieren, anstatt die irgendwo hinzugeben oder wegzuwerfen. Ne?
1: Ja, aber viele Dinge, und das wird ja auch oft bemängelt, sind ja schon gar nicht mehr darauf ausgelegt, repariert zu werden.
5: Ja. Das stimmt.
1: Die sind ja schon darauf ausgelegt, so nach dem Motto, weiß ich nicht, du kaufst dir ein technisches Gerät und da ist ein kleines Teil kaputt, gehst dann zum Händler und sagst dann, das ist kaputt, und sagt er, ja, müssen wir halt komplett austauschen.
5: Obwohl es ja heute auch schon diese Repair-Cafés oder wie sich das nennt, auch wieder vermehrt gibt.
1: Finde ich klasse. Ja, finde ich super, dass das
5: wo dann gibt. Leute wirklich die Sachen tatsächlich reparieren. Ne?
1: Ich finde aber, ich weiß nicht, ob du das anders siehst, ich finde, dass die noch nicht so richtig sichtbar sind im Stadtbild.
5: Ja, das stimmt. Das stimmt schon. Das ist noch selten. Ne?
1: Ja. Gerne mehr davon und gerne mehr Werbung. Wenn ich solche Werbung auf Social Media lesen würde, wäre ich glücklich, weil es gibt so viele kleine Geräte. Ich hab selbst sogar 2-3 elektronische Geräte, die ich im Keller habe, die ich nicht wegschmeiße, weil die haben mir jahrelang Freude bereitet und ich will, dass sie repariert werden, aber ich habe noch keinen, der das reparieren kann.
5: Ja. Ich habe vor ein paar Jahren habe ich auch mal so eine alte Stereoanlage hier in einem Ortsteil von Neuwied weggegeben, der hat die auch repariert. Ne? Das war noch so ein richtiger alter Rundfunk- und Fernsehtechniker und der hat es repariert. Später habe ich dann erfahren, dass der zugemacht hat, weil es sich nicht mehr gelohnt hat. Ne?
1: Siehst du mal, so kann es sein. Ne? So
5: ja.
1: Walli, was ist denn bei dir? Von wem hast du das meiste fürs Leben gelernt?
5: Also ich habe, glaube ich, das meiste von meiner Oma gelernt.
1: Die Oma, okay.
5: Ja, wir sind bei meinen Großeltern aufgewachsen, meine beiden Geschwister und mit meinen Eltern, wir haben bei denen gewohnt. Und wenn die hatten auch einen Nebenerwerbsbauernhof mit ein paar Kühen und ein paar Schweinen, Kaninchen, Hühner. Und wenn meine Oma, die war früh schon körperlich nicht mehr so fit. Und wenn meine Mutter hat dann bei der Heuernte oder Kartoffelernte oder was weiß ich geholfen und dann war ich mit meiner Oma meistens allein zu Hause und die hat mir dann auch alles mögliche bügeln, Gemüse schnippeln und Sachen aus dem Garten holen, Kräuter und Beeren ernten, Johannisbeeren, was weiß ich, Stachelbeeren und was, die hatten einen riesen Garten, ne? Und also von der habe ich ja alles, was ich auch später wieder brauchen konnte.
1: Ich wollte gerade sagen, wie viel davon war wirklich auch fürs Leben wertvoll? Und du sagst, das habe ich am meisten genutzt, am häufigsten verwendet, das Wissen oder das, was du da beigebracht bekommen hast.
5: Ja, mit halt mit Lebensmitteln umgehen. Ne? Und wenn ich dann heute manchmal sehe, ich mache das heute noch so, ich kaufe Kirschen, wenn sie hier in Deutschland reif sind. oder Pflaumen oder egal was es ist, ne? Nicht irgendwann außer der Saison, die es hier in Deutschland eben gibt, ne?
1: Also du lässt dich nicht davon verlocken, dass man alles rund ums Jahr bekommt, sondern du schaust wirklich, was ist gerade saisonales Obst, Gemüse und dann wird auch nur das gekauft, ja?
5: Ja, ja.
1: Gut. Und was für Vorteile bringt das einem? Also spart man da Geld in erster Linie oder ist das gesünder oder was ist der Vorteil?
5: Ich weiß es nicht. Also ich fühle mich damit besser. Ne? Ich glaube nicht, dass das immer günstiger ist, glaube ich noch nicht immer. Ne? Aber ich fühle mich einfach besser damit.
1: Ich frage mich auch gerade, warum, also ob das überhaupt möglich wäre, dass wir wirklich sagen, wisst ihr was, es gibt jetzt keine importierten Obst- und Gemüsesachen mehr, sondern wir müssen wirklich gucken, welche Jahreszeit haben wir gerade und ja, da gibt's halt auch nur das. Aber ich glaube, das lässt sich nicht umsetzen. Die haben sich alle daran gewöhnt, dass es rund ums Jahr Erdbeeren gibt, rund ums Jahr was weiß ich, was alles gibt.
5: Und das Zeug schmeckt ja auch normal. Meistens noch nicht immer, ne?
1: Nee, das stimmt. Ja. Nee, das gebe ich dir recht. Also vor allem Erdbeeren. Boah.
5: Wenn man jetzt irgendwo Erdbeeren kauft im Winter oder was, die schmecken doch gar nicht.
1: Nee, ist wie eine rote Frucht, die nach Wasser schmeckt. Das ist gar nichts. Das stimmt allerdings.
5: Ja,
1: Wally, also viele Lebensmittel, viele Sachen, die du von Oma da gelernt hast, die du auch sagst, tagtäglich nutze ich dieses Wissen eigentlich.
5: Ja, ja.
1: Wird es deiner Meinung nach, also du kannst es niemandem weitergeben oder gibst du es irgendwem
5: weiter? Doch, ich hab's meinen Kindern weitergegeben.
1: Okay, und haben die es auch angenommen oder hast du das Gefühl, das ging links rein, rechts raus?
5: Nee, die also wenn man Kindern das von Anfang an beibringt, die behalten das irgendwie auch bei, ne? Würde ich mal sagen, also bei meinen ist es so. Mhm.
1: Wie hast du das gemacht? Wir haben vor dem gehört, ich glaube, das war... Irgendwer hat vor dem... War das jetzt Sanders oder Eriko? Ich bin mir gerade nicht sicher. Ich hätte mir gewünscht, dass Papa mich einfach mal bei die Hand nimmt und sagt, ich zeig dir das mal, wie das geht. Ist das das Geheimnis, dass du immer gesagt hast, du komm mal in die Küche, wir machen das jetzt zusammen? Oder wie bringt man denen das bei, ohne dass das Gefühl rüberkommt wir lernen
5: bei
1: jetzt?
5: Bei allem mit dabei, dazu holen oder dabei lassen. Ne? Nicht sagen, ich habe jetzt keine Zeit, jetzt geht, ne?
1: Ich muss aber ganz ehrlich sagen, ich erinnere mich jetzt gerade, also nee, ich erinnere mich eigentlich nicht, weil das zu lange zurückliegt, aber ich habe die Vermutung, dass ich damals das nicht als angenehm wahrgenommen habe. Du bist gerade am Spielen, von mir aus bist du da gerade, weiß ich nicht, mit Lego, Bauklötzchen oder sonst was und plötzlich komm mal bitte in die Küche und hilf der Mama oder hilf dem Papa. Man versteht manchmal nicht, ich bekomme jetzt gleich was beigebracht, sondern man denkt eher, oh nee, ich will eigentlich gerade spielen. Jetzt muss ich in die Küche und irgendwas zugucken oder sowas, weißt du?
5: Ja, unter Zwang ist das sowieso schon. Also man muss irgendwie den richtigen Zeitpunkt irgendwie abpassen, wo das Kind auch dann Lust und Laune dazu hat. Ne? Wenn das unter Zwang passiert, dann klappt das sowieso nicht.
1: Ja, und was würdest du denn sagen, was ist denn der beste Weg? Soll man dann sowas sagen, was hältst du davon, wenn die Mama dir heute mal beibringt, wie man Marmelade macht? Würdest du das eher so machen oder würdest du sagen, die Mama macht heute Marmelade und du hilfst mir dabei? Was ist jetzt der bessere Weg?
5: Das, was du erst gesagt hast, was hältst du davon, wenn du mal mithilfst, hier Marmelade zu machen?
1: Ja, ist besser.
5: Weil wenn dann von oben herab, jetzt du musst jetzt hier mit mir Marmelade machen, das funktioniert nicht.
1: Bringt nichts, ne?
5: Nee.
1: Also achtet immer auf die Art und Weise, wie ihr es rüberbringt, wie ihr das Kind begeistert.
5: Also meine Tochter, die war 4 Jahre älter als mein Sohn, die hat dann irgendwann angefangen, sich was zum Taschengeld dazu zu verdienen mit Zeitungen austragen. Ne? Und hat mein Sohn gesagt, das möchte ich auch machen. Der war aber erst 12. Ne? Da habe ich gesagt, das geht nicht. Ich sage, wenn du dir was verdienen willst, dann kannst du mir helfen beim Putzen. Ne? Habe ich aber gesagt, nicht trödeln. Dann kriegst du für jede Stunde, was weiß ich, was das damals war, das war ja noch zu Marktzeiten, das für jede Stunde 2 Mark oder was. Ne?
1: Boah, das ist
5: aber
1: viel.
5: Ich habe direkt
1: Hallo.
5: Gesagt, hier, nicht extra trödeln. Ne?
1: Ach so, nicht extra, ja gut.
5: Und das hat er mit Begeisterung gemacht, ne? Weil er ja das Geld haben wollte. Ne?
1: Stimmt.
5: Und der lebt heute alleine, der hat einen perfekten Haushalt.
1: Ah, hat also was gebracht. Der hat das in
5: ja, okay. Oder Wäsche waschen zum Beispiel. Ich war auch zeitweise, als meine Mutter alt und krank wurde, war ich wochenweise bei ihr und habe ihr geholfen. Und wir hatten immer Katzen und Kaninchen und Meerschweinchen. Und dann muss halt öfter mal müssen Decken gewaschen werden oder sonst was. Ich habe dem auch Wäschewaschen beigebracht. Ne?
1: Siehst du mal, alles irgendwie war was
5: der, gut. Der hatte mal eine Freundin, die war schon, was weiß ich, über 30. Und als sie zusammengezogen sind, hat die gesagt, ich weiß nicht, wie man Wäsche wäscht.
1: Ja, witzig.
5: Habe ich gesagt, das darf doch nicht wahr sein. Also ich, erstens mal steht dann an den Waschmaschinen ja auch dran, ne? Da steht ja was für Wäsche wie gewaschen werden muss. Ne?
1: Toll, ja. Walli, hat mich sehr gefreut. Ich ziehe weiter. Ich wünsche dir einen schönen Abend. Alles Gute dir.
5: Dir auch.
1: Und bis bald. Mach's gut. Ciao.
5: Tschüss.
1: So, anrufen dürft ihr auch vom Handy, vom Festnetz. Die Nummer zu mir ins Studio.
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1: Was habt ihr von euren Eltern oder Großeltern fürs Leben beigebracht bekommen? Das möchte ich ganz gerne wissen. So, die KI sagt, folgende Dinge werden heute nicht mehr vermittelt. Im Bereich Auto und Reise. Einen Autoreifen zu wechseln können heutzutage die wenigsten. Ölstand und Flüssigkeit am Auto kontrollieren. Ohne die digitalen Anzeigen wären die meisten heutzutage aufgeschmissen. Starthilfe zu geben. Ohne ein YouTube-Tutorial könnten die meisten noch nicht mal Starthilfe geben. Ein Auto richtig zu beladen und zu sichern. Jedes Jahr sieht man es, wenn die Leute in den Urlaub fahren. Das Auto ist falsch beladen, die Reifen nicht richtig aufgepumpt. Na, da glaube ich, fühlen sich ein paar vielleicht angesprochen. Dann eine Landkarte heutzutage zu lesen, heutzutage unvorstellbar, weil sich alle anders mit dem Navi orientieren. Da muss ich mir auch an die eigene Nase packen, da gebe ich vollkommen recht. Ohne Navi, ich könnte niemanden besuchen. Ich wäre komplett verloren ohne Navi. So, dann nehmen wir noch den anderen Bereich mit dazu, weil der ist nicht so lang. Geld und Selbstständigkeit. Ein Haushaltsbuch zu führen, meistens nur, wenn das Geld extrem knapp ist. Aber das sollte nicht nur in solchen Haushalten beigebracht werden, es sollte immer beigebracht werden. Ja, was soll ich dazu sagen? Haushaltsbuch führen, das stimmt. Jeden Monat etwas Geld zurückzulegen. Preise zu vergleichen, anstatt sich immer von einem Schnäppchen schnell verführen zu lassen. Na gut. Rechnungen und Verträge zu kontrollieren. Ja, wird meistens, man lässt es einfach laufen, ohne zu gucken, ohne zu kontrollieren, das stimmt. Nicht mehr Geld auszugeben, als man hat. Ja. Für größere Anschaffungen zu sparen, statt sie sofort auf Kredit zu kaufen. Da sehen wir auch, dass das gesellschaftlich nicht funktioniert. Also im Gegenteil, die Leute nehmen immer mehr Kredite auf. Diese Mini-Kredite steigen von Jahr zu Jahr. Wir wollen den großen Fernseher sofort haben, das neueste Smartphone oder was auch immer. Wir können es nicht abwarten und es ist verführerisch. Ne? Kriegst ja überall auch Werbung, 0% Finanzierung auf 24 Monate. So schnell kann es gehen. Dinge, die wir von den Eltern, Großeltern beigebracht bekommen fürs Leben. Gleich reden wir weiter. Eine Stunde haben wir noch vor uns und ihr könnt jetzt schon mal anrufen. Im Moment ist nur eine Leitung frei, aber die könnt ihr euch schnappen. Bis gleich.
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1: So, jetzt gehen wir in die nächste Leitung. Heute zum Thema, was hast du von den Eltern, Großeltern fürs Leben gelernt? Da haben wir jemanden dran mit der Endziffer 55.
6: Hallo.
1: Wer da, woher?
6: Ja, wer da, hier ist der Milan und aus Bochum.
1: Milan aus Bochum, schön, dass du da bist.
6: Ja, schön, dass du da bist. Ja, also was habe ich denn von meinen Eltern mitbekommen? Ich muss natürlich noch dazu sagen, dass ich aus Ex-Jugoslawien komme. Mhm. Aus Serbien, um genau zu sein. Wir sind hier in Deutschland seit 1969. Und tja... Ich habe eigentlich von meinen Eltern mit so ein Gefühl mitbekommen, ja, dass man Wir Südländer sind sowieso ein bisschen anders und ich bin schon hier über 50 Jahre und trotzdem habe ich immer noch, ja, ich weiß nicht, ich habe von meinen Eltern mitbekommen, ganz viel Liebe und Küsse und das, was man
1: Herzlichkeit,
6: ne? Diese Herzlichkeit, das ja. ist jetzt ein gutes Wort, genau ja. richtig, weil das vermisse ich in der heutigen Zeit. Ich sehe das so oft, wenn jetzt vor allem in Deutschland, wenn der Oma oder Opa mit dem Enkelkind geht, die spielen zwar, aber so viel berühren tun sie nicht und das prägt im Nachhinein natürlich, ganz, weil das leitest du dann ja weiter. Du hast dann auch deine Kinder ohne Streicheln, ohne Kuscheln, ohne Küssen, irgendwie immer diese, nein, du musst um 8 Uhr ins Bett und du musst das und du musst das. Das habe ich gar nicht so gehabt. Ich weiß, wo ich noch eingeschult worden bin. Wann war das? 71, das war in Süddeutschland. Da war mir nur ein Beispiel. Ich weiß nicht, irgendwie hatte ich mein Essen wohl vergessen oder so. Und ich hatte einen ganz guten Freund, der hieß Ralf oder heißt immer noch Ralf. Ich sage, Ralf, gib mir was von deinem Pausenbrot mit. Ich habe meins nicht mit dabei. Dann sagte er zu mir, nein, meine Oma hat gesagt, ich darf nichts abgeben. Und war mir ein bisschen so komisch, weil bei uns, mir wurde das mitgegeben, so von den Eltern, hey, teile, mach, tu. Also ein bisschen, trotz dass so viele Jahre vergangen sind, wenn zu uns einer kommt und du bist gerade am Essen, dann stehst du auf. Dann stehst du auf und du isst dann in dem Moment nicht. Und bittest ihn, dann komm, ess doch mit. Ja, und das habe ich meine Kinder natürlich jetzt auch mitgegeben. Und der eine ist 23, der andere ist 38. Der 38-Jährige, der hat selber auch schon 3 Kinder. Und wenn ich zu ihm gehe, also ich weiß auch nicht, also der ganz Kleine, der ist jetzt eingeschult worden, der kleine Christian. Und wenn ich natürlich da bin, dann ich kann gar nicht von den Kindern ablassen, funktioniert nicht. Und so ist dann aber auch dann die Gesellschaft. So wie du mit deinen Kindern bist, so wie du dich verhältst, so ist auch die Gesellschaft. Und die Gesellschaft, die ist dann in manchen Dingen ganz rigoros. Einfach aus dem Grund, weil ja die Menschlichkeit ist ein bisschen untergegangen. Man sieht es jetzt vor allem. Und dann kommt einfach nur das Gesetz und ja, wir müssen, ja, du musst. Und selbst diese, das, was moralisch absolut vertretbar ist, gibt es immer ein Gesetz, wo es einfach nur kaputt macht. Ne? Und ich glaube, das hängt tatsächlich einfach nur davon ab, wie die Masse aufwächst. Also ich weiß, wenn ich, ja, also ich bin quasi auf dem Dorf aufgewachsen in Süddeutschland. Da war die Welt ein bisschen anders und komischerweise heute ist das immer noch so. Wenn man in den Dörfer geht, dann ist die Herzlichkeit, die Menschlichkeit immer noch Gott sei Dank vorhanden.
1: Du meinst jetzt hier oder im Ausland?
6: Nee, ich rede nur von Deutschland.
1: Nur von Deutschland, okay. Du findest, ländlichen Raum ist das mehr, oder was sagst du?
6: Ich finde auf jeden Fall hier in Deutschland im ländlichen Raum, da gibt es immer noch ein bisschen dieses
1: Zusammenhalt, Wir-Gefühl.
6: Ja, also hier in Großstädten und so, das fängt bei der Regierung an und hört dann beim Kleinkind auf. Das ist Also es ist einfach nur wirklich ganz, ganz mies geworden, sagen wir mal so. Mir tun meine Enkelkinder richtig leid. Ich versuche natürlich da ein bisschen zu vermitteln, dass sie um Gottes Willen nur nicht streiten oder schlägern sogar oder am besten verbal sich auseinandersetzt oder nein, aber ist wirklich, wirklich, wirklich ganz, ganz schwierig.
1: Das ist traurig. Denkst du, dass, du sagst ja gerade diese Herzlichkeit, das ist so wichtig, sagst du. Denkst du, wenn man sie selbst nicht beigebracht bekommen hat, von den Eltern, von den Großeltern, von der Familie, ist man noch in der Lage, das dann irgendwann selbst aber alleine zu lernen? Oder glaubst du, nee, wenn du das nicht von zu Hause auch mitbekommen hast?
6: Also man, okay, ich denke mal, das ist auch ein bisschen genbedingt. Also wenn du so ein Gen mitträgst, dass du ein familiärer Mensch bist, dann gibst du das natürlich automatisch mit. Gut, hast du das aber dann von Haus aus schon mitbekommen, also von deinen Eltern, dann ist es ein einfaches, das wiederzugeben an deine Kinder, ne? Aber das Gen spielt eine ganz große Rolle. Und wenn das Gen dann noch ein bisschen südlicher ist, also man sieht ja auch die Unterschiede hier in Deutschland. Bayern ist ganz anders, nicht ganz anders, aber ein wenig anders wie Baden-Württemberg. Und ab Baden-Württemberg hier nach oben dann, Norddeutschland oder so, oder Berlin oder weiß der Geier, ach, die ticken da ganz anders.
1: Alles ganz anders, okay, ja.
6: Ja, und ich glaube tatsächlich, das ist wirklich, das ist eigentlich gemacht, also von Haus aus gemacht. Ich finde das nicht so gut. Also ich habe wirklich, gut, ich habe meine Eltern nicht so lange gehabt. Ich war 15, als mein Vater gestorben ist. Und ich war 20, als meine Mutter gestorben ist. Hat natürlich auch wahrscheinlich etwas zu sagen, weil du alles verloren hast und mit 22 wurde ich dein Vater, dann war das für mich sowas wie, boah, ich weiß auch nicht, wie ein Heiligtum oder so. Und Gott sei Dank, beide Söhne wirklich, die arbeiten, die machen, die tun. Der ältere Sohn ist sogar selbstständig, arbeitet sein Ding. Er ist aber auch mit seinen Kindern genauso wie ich eigentlich zu ihm war und wie meine Eltern zu mir waren. Also ja, das Thema ist ein bisschen man kann eigentlich von mehreren Seiten das Thema ansprechen. Wer ist denn dran schuld? Ist die Gesellschaft dran schuld? Ist das System dran schuld? Ist es vielleicht doch von Haus aus gemacht? Also ich denke, von jedem ein bisschen und dann von allem zu viel und dann bekommt man natürlich das Negative, denke ich mir mal. Ich weiß es nicht.
1: Also ist das ist ja auch so ein bisschen der Appell, wenn die Erwachsenen sagen, Mensch, die Jugend von heute und so weiter, die sich so aufregen, dann sollten sie eigentlich sich die Frage stellen, was habe ich konkret den Jugendlichen, den jungen Menschen, der jungen Generation vermittelt, weitergegeben? Was habe ich denen beigebracht? Und wenn man selber sagt, ich habe denen aber nichts weitergegeben, dann braucht man sich nicht darüber ärgern, dass die vielleicht anders sind, als man sich's vorgestellt hat.
6: Ja, aber wie möchtest du jetzt als Elternteil, der wo jetzt, sagen wir mal, ein 10-jähriges Kind hat, ich nehme jetzt mal meinen Sohn, also mein Enkel, der ist 10. Der Sohnemann ist 38. Wie will er ihm irgendetwas vermitteln? Weil er zieht ihn ja ein bisschen anders auf, wie ich meinen Sohn damals erzogen habe, weil ganz einfach nur, es ist zu hektisch alles. Der hat gar keine Zeit. Kann man sagen, ja, fass dich mal selber an die Nase. Okay, wie wurde ich denn damals erzogen. Wir hatten eigentlich fast gar nichts. Wir hatten nicht mal ein Telefon zu Hause. Also ganz geschweige von Handy und weiß der Geier, ich war jeden Tag auf dem Sportplatz oder so. Und mein Sohn hat das teilweise mitbekommen. Er ist 88 geboren. Er hat das teilweise mitbekommen. Und jetzt, die jetzige Generation, du kannst zwar die Herzlichkeit mitgeben, dass er ruhig sein Essen in der Schule teilen soll und soll nicht so gierig sein und so. Das ist alles okay. Das hat er auch so vermittelt. Meine Enkelkinder, also selbst der Kleine, wenn ich zu ihm sage, ja, gib mir mal bitte von deiner Schokolade was ab, dann macht er das sofort. Egal in welchem Sinne. Die andere Geschichte ist einfach dieses Digitale, dieses ist einfach too much und du musst funktionieren. Und dann bleibt einiges auf der Strecke und darunter leiden dann einfach nur die Kinder. Und das ist so. Ne?
1: Das nehmen wir mal so mit. Milan, ich muss leider schon wieder weiter, aber ich fand das ganz wichtig. Okay. Deswegen habe ich dich jetzt noch mit diesem Satz komplett, das wollte ich noch hören. Dir einen schönen Abend.
6: Ja.
1: Alles Gute dir. Und ja,
6: ja, dir auch.
1: Bis zum nächsten Mal.
6: Dankeschön.
1: Bis bald. Ciao.
6: Ja, bis zum nächsten Mal. Ja, ciao, ciao.
1: Anrufen dürft ihr auch vom Handy, vom Festnetz. Was habt ihr von den Eltern, Großeltern beigebracht bekommen?
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1: Das ist unser Thema heute Abend. Ich wollte, ja, von der KI mal wissen, was wird denn heute nicht mehr weitergegeben? Und ein paar Sachen habe ich euch schon vorgelesen. Weiter geht es mit dem Bereich zwischenmenschliche Dinge. Sich richtig zu entschuldigen wird heutzutage angeblich nicht mehr richtig weitergegeben. Ja, was heißt sich richtig zu entschuldigen? Vielleicht würde ich sagen, zu erkennen, welchen Anteil habe ich an dieser Sache? Ja, anstatt immer alles auf sich zu beziehen oder auf den als Angriff zu beziehen, finde ich schon ganz wichtig. Was auch angeblich nicht mehr weitergegeben wird, ein gegebenes Versprechen einzuhalten, pünktlich und zuverlässig zu sein, Gästen das Gefühl zu geben, willkommen zu sein, einen Streit nicht einfach totschweigen, sondern darüber zu diskutieren, Meinungen zuzulassen, ohne gleich am Ende irgendwie zu sagen, du liegst richtig oder ich liege richtig. Menschen unabhängig von Beruf oder Status respektvoll zu behandeln. Nicht sofort aufzugeben, wenn etwas beim ersten Mal nicht funktioniert. Und sich selbst zu helfen zu wissen, sich selbst zu helfen wissen, erst überlegen, ausprobieren und dann eine Lösung zu suchen. Das war's. Mehr Sachen habe ich nicht gefunden online, aber ich bin gespannt von euch zu hören. Was habt ihr beigebracht bekommen von den Eltern, Großeltern? Was ist davon wertvoll für euer Leben? Wir gucken mal, was haben wir bis jetzt bekommen. Also, Dominik sagt, kochen, Eintöpfe Spaghetti machen. Rabab hat mir gesagt, naja, die alte Schule, die wichtigen Sachen, Rücksicht, Achtsamkeit, Solidarität. Von Mama alles beigebracht bekommen. Rico hat mir gesagt, er findet es wichtig, dass man handwerkliche Dinge zeigt, weitergibt, dass man so Kleinigkeiten macht, wie Fahrradfahren beizubringen und so weiter. Bei diesen Dingen möchte er auch ganz wichtig, da möchte er präsent sein. Santos hat erzählt, dass die Oma das meiste beigebracht hat, und zwar in Form von Erklären. Schau mal, ich zeig dir das mal, ich erkläre dir das, ich erzähle dir die Geschichte dazu, ich erzähle dir die Zusammenhänge, ich möchte, dass du die Welt verstehst. Fand ich einen sehr schönen Ansatz. Walli, die auch gesagt hat, bei mir war es auch die Oma, und die hat mir vieles über Lebensmittel beigebracht, wie man sie anbaut, wie man sie am besten einsetzt und so weiter. Wofür ist das? Wann kauft man dies und jenes? Was kann man einfrieren? Wie schnibbelt man das und so weiter? Wichtige Dinge, sie sagt, das mache ich bis heute. Ich habe es alles meinen Kindern weitergegeben und bin froh, dass die das auch so angenommen haben. Und Milan, der hat auch einen wichtigen Aspekt angesprochen, diese Herzlichkeit, diese Bereitschaft, sich gegenseitig zu unterstützen. Schöne Sachen mit dabei. So, jetzt gehen wir in die nächste Leitung. Wen haben wir dran? Da ist Caro aus der Oberpfalz. Caro, grüß dich.
7: Guten Morgen, Daniel.
1: Hallo. So, was Hello. Sagst du?
7: Ja, spannende Sendung mal wieder, ne? Ähm, ich finde tatsächlich, es fehlt inzwischen ganz massiv an den Basics.
1: Was sind denn für dich die Basics? Ist ja für jeden was anderes. Was ist es denn für dich?
7: Wertschätzung. Bitte und danke. Mhm. Da kennen so viele Kinder inzwischen nicht mehr.
1: Bitte, danke?
7: Ja. Wenn ich was bekomme, sage ich danke. Wenn ich was haben möchte, sage ich bitte.
1: Mhm.
7: Ganz simpel eigentlich, aber nein, das kennen so viele Kids inzwischen nicht mehr, weil es nicht mehr weitergegeben wird.
1: Ja. Erzähl mir was dazu. Ich weiß nicht, was ich dir da entlocken soll. Erzähl was du dir dabei denkst, wenn du das so sagst. Ohne nur so allgemein die Überschrift zu nennen.
7: Naja, ich bin ja in der Gastro nebenbei tätig und das sind dann

0: Ich sage, ich kann nicht bitte was haben oder ich hätte bitte gerne eine Cola oder whatever.
1: Weißt du, was mir gerade dabei aufgefallen ist, bei diesem Beispiel, dass ich im ersten Moment gar nicht gemerkt habe, dass das Bitte gefehlt hat. Und das ist interessant insofern, dass ich es selber zwar nutze, ich sage immer, ich hätte gerne, ne, bitte, sage ich schon, bitte und danke benutze ich, aber ich habe gemerkt, dass ich es nicht mehr bei anderen Menschen voraussetze und auch, ja, einfach ignoriere, wenn sie es nicht benutzen.
0: Genau, wir leben in einer Wegwerfgesellschaft und ich finde, ja, es war schon ein paar Vorrednerinnen davor, die hat auch so ein bisschen auf die Basics angesprochen, wo ich sage, eigentlich geht es um Wertschätzung, um Respekt, um ja, der Umgang miteinander. Also, weißt du, ganz ehrlich, Daniel, mir ist es scheißegal, ob irgendwer einen Nagel jetzt gerade oder schief in die Wand haut, solange das Bild dran hält. Kann er gerne machen.
1: Echt jetzt?
0: Ja.
1: Aber das ist doch, also ich finde es schon ein bisschen peinlich, wenn man das nicht beigebracht bekommen hat, wie das funktioniert.
0: Solange das Bild an der Wand hängt, ist mir egal. Weißt du, ob der Nagel jetzt gerade, krumm, schief, mit einem Nagel, mit zwei Nageln, Nägeln, darum geht's gar nicht. Das sind Dinge, die sind für mich sowas von nicht wichtig.
1: Das ist interessant. Also ja, okay, in dem Punkt gebe ich, will dir schon sagen, ja, es ist jetzt nicht lebenswichtig und so weiter. Aber ich finde, das sagt etwas, also für mich sagt das etwas über einen aus. Zeig mir deine Wand und wie du die Nägel gemacht hast und ich habe ein gewisses Bild von dir als Mensch. Ich will jetzt nicht sagen, dass ich das allein nur auch von diesen Nägeln abhängig machen würde. Aber ich würde dann nach weiteren Symbolen in deiner Wohnung, in deinem Leben suchen und würde vielleicht erkennen, okay, bei den Nägeln ist ihr nicht so wichtig, alle krumm und schief. Okay, ich merke aber auch andere Dinge im Leben sind bei ihr krumm und schief und das zieht sich wie ein roter Faden durch dein Leben.
0: Ja, dann hast du tatsächlich verdammt viel falsch gemacht. Und dann hast du aber auch, vielleicht hat er tatsächlich nicht so arg viel von Eltern oder Großeltern mitbekommen.
1: Ja. Und ich will jetzt nicht sagen, wenn du die Nägel gerade in die Wand machst, dass dann plötzlich dein Leben besser ist. Nein, aber ich will sagen, dass solche Kleinigkeiten sich oftmals dann, es gibt ja diese blöden Beispiele, davon halte ich nichts, sag mir, was auf deiner Pizza ist und ich sag dir, was für ein Mensch du bist oder sag mir, was
0: Oh
1: für eine
0: ja,
1: Musik du
0: meinst du
1: hörst und ich sag dir, was für ein
0: Anlass
1: Mensch du
0: oder
1: bist.
0: nicht? Ja.
1: Das ist alles Quatsch. Aber man merkt schon, gewisse Dinge ziehen sich wie so ein roter Faden, ne? Also bist du ein ordentlicher Mensch, wenn du, weiß ich nicht, da gibt's schon gewisse Parallelen, will ich mal damit sagen.
0: Ja, und inzwischen finde ich halt tatsächlich, unserer Gesellschaft fehlen die Basics. Und die Basics sind für mich der menschliche Umgang. Wir sind Menschen, also es menschelt und es fängt beim Bitte und beim Danke an. Es fängt beim Grüßen an. Ich komme in den Laden rein, die Kassiererin oder Verkäuferin guckt mich an und sagt, hallo, dann sage ich bitte auch hallo. Ja, ich habe zu meinen Mädels immer gesagt, orientiert euch einfach daran, das, was ich mache, das macht ihr bitte auch.
1: Okay.
0: Und wenn ich sie dann morgens zur Bushaltestelle bringe und uns begegnet irgendeiner aus dem Dorf, ob wir den jetzt kennen oder nicht, wir leben auch ländlich, dörflich, dann sage ich, da sagt man guten Morgen, auch wenn ich den nicht kenne.
1: Ich verstehe, welche Methode du gewählt hast. Das, was ich mache, macht ihr bitte auch. Eine Frage dazu. Wie sollen sie begreifen und verstehen, warum das richtig ist oder warum das vielleicht sinnvoll ist. Ob es richtig ist, lassen wir mal dahinstellen. Soll jeder für sich selbst entscheiden. Aber den Sinn dahinter. Ich weiß, man kann Kindern etwas beibringen, wie zum Beispiel Bitte und Danke zu sagen oder gewisse Dinge einzuhalten. Aber wenn sie nicht verstehen, warum sie das machen, sondern es nur machen, weil das als Befehl quasi von den Eltern kommt, ich finde, dann hält das nicht an. Dann bleibt das nicht drin. Dann wird das nicht übernommen als selbst, als was Wichtiges, Wertvolles, oder?
0: Ich habe es natürlich erklärt. Ich habe es natürlich erklärt nach dem Motto, Wir sind ein kleines Dorf,

0: Man kennt natürlich nicht immer jeden, aber wenn dir jemand quasi vis-à-vis entgegenläuft, dann kann man einfach mal Guten Morgen sagen und muss nicht warten, bis der andere Guten Morgen sagt, sondern angucken, vielleicht ein kleines Lächeln und Guten Morgen.
1: Und Guten Morgen. Okay.
0: Ja. Das tut doch nicht weh. Also ich finde, das sind einfach so, ja, inzwischen fehlen uns wirklich die Basics. Mhm. Die Basics im Umgang mit, ja, die Menschen miteinander. Und deshalb habe ich gesagt, es ist mir egal, ob mein Nachbar jetzt seine Bilder mit einem krummen Nagel an der Wand hängen hat oder mit einem geraden Nagel. Das sind für mich nicht Dinge, die wichtig sind, sondern wenn ich meinem Nachbar morgens begegne, dann fände ich es schön, er würde mich mit einem Guten Morgen begrüßen. Mhm. Ob ich das jetzt erster tue oder ob er das jetzt erster tut, das spielt keine Rolle, aber einfach, dass man freundlich Guten Morgen sagt. Man sieht sich, man begegnet sich und einer von beiden sagt zuerst Guten Morgen und der andere sagt auch Guten Morgen.
1: Mhm. Ich überlege gerade, in welchen Situationen man sagen kann, dass er sagt zwar immer Guten Morgen und Guten Abend und so weiter, aber in anderen Sachen parkt er vielleicht immer auf deinem Parkplatz vor der Tür, der Nachbar. Kann er noch so nett sein, aber es nervt dich einfach.
0: Ja, dann würde ich ihm die Ohren langziehen und würde sagen, mein Freund, das ist mein Parkplatz.
1: Mhm. Oh, das tut mir wahnsinnig leid. Am nächsten Tag steht er wieder auf deinem Parkplatz.
0: Mhm. Am übernächsten Tag steht da meine Schubkarre. Da hat er keinen Platz mehr.
1: Ja, Daniel. Auf die Art und Weise, okay. Machst du
0: so what? Es ist mein Parkplatz. Wenn du jeden Tag auf meinem Parkplatz stehst, ja, du kannst natürlich ein schönes Schildchen malen und sagen, dies ist ein Privatparkplatz, bla bla blub.
1: Ich wollte damit nur verdeutlichen, mit Freundlichkeit und Nettigkeit kommt man nicht immer weiter. Manchmal ist es auch so, dass dann halt Leute...
0: Ja, und das war ja auch schon bei den vorherigen, wo du gesagt hast, auf was bereiten wir unsere Kinder damit vor? Weil wir leben inzwischen in einer Ellenbogengesellschaft. Hm.
1: Ja, und es ist daher ratsam, ihnen zu sagen, immer schön lieb und nett sein und immer hilfsbereit und freundlich? Oder läuft man eher Gefahr, dass man sie dann zu Kindern erzieht, die einfach von anderen ausgenutzt werden? Man könnte es auch machen und sagen, sei nur lieb und nett und zuvorkommend zu deinem engsten Umfeld, zu deiner kleinen Bubble und alle anderen schiebst du gefälligst aus dem Weg.
0: Natürlich haben wir die Thematik. Also wie gesagt, meine Große wird jetzt bald 12. Mhm. Wir hatten das schon mal, dass ich gesagt habe, nein, du musst nicht immer zu jedem und allem nett sein und jedem und allem deine Hilfe anbieten. Du bist nicht der Retter der Welt. Mhm. Aber ja, es verkümmert tatsächlich. Sozialkompetenz ist wie Zivilcourage.
1: Ganz wichtig, sagst du. Okay.
0: Ich finde es wichtig und ich versuche es zu vermitteln, natürlich unter dem Vorbehalt Selbstschutz.
1: Das stimmt.
0: Absolut.
1: Caro, ich muss weiter. Danke dir, dass du angerufen hast. Dir einen schönen Abend und bis zum nächsten Mal.
0: Ja, auch noch einen schönen Abend.
1: So, anrufen dürft ihr auch vom Handy vom Festnetz die Nummer zu mir.
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1: So, bin aber dran mit der 02. Hallo, wer da, woher? 02, hallo? Schade, sagt keiner was. Dann gehen wir weiter. Wen haben wir dran? Da ist Tanja aus Kaiserslautern. Tanja, grüß dich.
3: Hi, Daniel.
1: Hallo, Tanja.
3: Grüße dich. Ja, innere Werte.
1: Was hast du beigebracht bekommen fürs Leben? Von wem erstmal? Und von wem?
3: Ach,
1: und was?
3: Ja. Also oft von der Oma, weil meine Eltern auch arbeiten waren, beide. Mhm. Und da war nur Oma, Opa. Also mein Opa ist dann früh gestorben und dann meine Oma. Und ja, auch wenn meine Mutter Zeit hatte, sie dann auch natürlich.
1: Aber trotzdem hast du Oma genannt. Das heißt, die Dinge, die Oma beigebracht hat, die waren fürs Leben wertvoller. Was war das denn, was du wichtig fandst, was Oma beigebracht hat?
3: Also sie hat mir halt beigebracht, es wird dir nichts geschenkt im Leben. Das hat sie mir immer gesagt, dir wird nichts geschenkt. Du musst für alles deinen Beitrag dazu leisten. Und sie hat mir beigebracht, sich nicht mit dem Erstbesten zufrieden zu geben, sondern immer mit nach dem Nächsten zu schauen, was noch besser geht. Ja.
1: Also das diese ist interessant. Ich lege das gerade auf die Goldwaage, den Satz, im Leben wird dir nichts geschenkt, und frage mich, ist das wirklich so?
3: Schon. Wenn ich nicht in der Schule aufpasse, nicht mitmache, dann bekomme ich schlechte Noten, dann bekomme ich einen schlechten Abschluss. Das zieht sich wie ein roter Faden durch mein ganzes Leben. Klar, man kann das nachholen, aber es fängt halt ja von unten, von Anfang einfach an.
1: Wenn ich freundlich so und gut gelaunt bin und das ausstrahle und so durch den Tag gehe, ja, dann werde ich von vielen Menschen vermutlich auch etwas geschenkt bekommen, nämlich eine positive Art und Weise, wie sie auf mich zugehen. Und das macht es irgendwie leichter. Und wenn ich dann vielleicht auch durch dieses freundliche Umgehen, dann kann es sein, dass mir jemand dann vielleicht auch tatsächlich zufällig etwas schenkt. Schenkt im Sinne von, ja, so Kleinigkeiten wie, du hast jemanden an der Kasse vorgelassen und die Person revanchiert sich vielleicht durch, weiß ich nicht, keine Ahnung, durch irgendeine Kleinigkeit. Schenkt dir einen Kaugummi, ja, oder so, was weiß ich, keine Ahnung, irgendwas. Und sagt danke nochmal wegen vorhin. Hier, das ist für Sie. Nein, das müssen
3: ja,
1: Sie
3: wie
1: gar
3: oft
1: nicht.
3: Kommt das dann vor? Ich meine, klar, das ist Freundlichkeit und, sag ich mal, den Nächsten gegenüber lächeln und freundlich sein, das gehört sowieso dazu, ja. Aber was ich jetzt halt meinte, ist, diese Werte, dass du, wenn du nichts arbeitest, dann bekommst du auch nichts dafür. Hat jetzt nichts damit zu tun, dass ich jemandem einen Gefallen tue und er gibt mir was zurück.
1: Ich glaube, da gebe ich dir vollkommen recht. Ich weiß auch, dass der Satz so gemeint war. Ich wollte ihn nur absichtlich immer aus einer anderen Perspektive betrachten. Aber auch da könnte man jetzt die Frage stellen, wurde dieser Satz, im Leben wird dir nichts geschenkt, richtig vermittelt? Ich habe das Gefühl, manchmal wird er vermittelt, so wie du gerade sagst, man muss was schaffen, damit man auch was kriegt. Ne? Du musst was leisten.
3: Genau.
1: Ich habe aber das Gefühl, ich weiß nicht, wie du das siehst, hast du das damals vermittelt bekommen mit dem Ansatz, je mehr du schaffst, umso mehr bekommst du auch? Je mehr du leistest, umso mehr kriegst du?
3: Mhm.
1: Ich finde das falsch. Ja. Wie siehst du das? Siehst du das als richtige Schlussfolgerung? Je mehr du leistest, desto mehr kriegst du.
3: Lass dich drüber streiten.
1: Für dich heute als erwachsene Frau. Du bist ja heute.
3: Heute als Erwachsene. Ja. Also gut, ich meine, ich gebe meinen Kindern auch. Ich meine, klar, wenn man was nicht kann, und dann soll man es natürlich versuchen und nicht aufgeben, ja. Wenn man das wirklich will. Wenn man kein Interesse daran hat, dann sollte man das auch nicht, dann muss man das auch nicht verfolgen. Aber was soll ich sagen?
1: Also ich finde das insofern interessant. Das hat er jetzt nicht wortwörtlich, aber mein Vater hat mir eher immer so ein bisschen die Richtung, was heißt beigebracht? Beigebracht hat er das nie direkt, aber ich habe das so ein bisschen aus seinen Handlungen geschlussfolgert. Du musst nicht mehr arbeiten, um mehr zu verdienen. Du musst nur schlauer als die anderen sein. Das sind jetzt nicht seine Worte, ne? Aber das ist so mehr oder weniger was ich daraus geschlussfolgert habe. Das heißt, sei schlauer als die anderen. Und dann arbeitest du weniger und verdienst aber mehr. Und ich frage mich, ob das nicht die bessere Herangehensweise ist. Weiß ich nicht. Wie siehst du das?
3: Ja, doch. Das ist richtig, ja. Aber indem man auch lernt, und das wird man ja auch schlauer, weißt du, wenn man in der Schule mitmacht.
1: Absolut. Und da muss man dann Gas geben. Ja, da muss man dann wirklich.
3: Ja, und ich meine, ich werde nicht Anwalt, nur weil ich, also ich meine, da muss ich schlauer als andere sein, ja, um dann ein Rechtsanwalt zu werden. Es ist einfach so. Und dieses Kindsein muss man halt irgendwann auch mal ablegen können oder ablegen. ich musste das sehr früh ablegen, weil ich einfach früh Disziplin hatte. Ja. Meine Mutter ist früh krank geworden und dann musste ich da alles regeln, managen. Ich musste den Haushalt wegschmeißen und nebenher noch zur Schule gehen. Und ich sag mal, das sind halt so Sachen, wo ich dann auch immer, wie soll ich sagen, ich, mir wurde so das Hundertprozentige. Ich bin eine Hundertprozentige. Also bei mir hängt kein Nagel schief. Bei mir sind alle Bilder mit der Wasserwaage aufgehängt.
1: Ich hätte jetzt nicht gedacht, dass dieses Nagelthema einen so sehr triggert. Ja. Ja, es ist, ist was ganz Simples. Ja. Caro hat ja, ja gerade gesagt, das ist doch wurscht, wie die Nägel sind. Hauptsache, das Bild hängt. Wie siehst du das?
3: Also mein innerer Monk kann kein schiefes Bild oder einen schiefen Nagel in der Wand sehen.
1: Dein Monk? Okay.
3: Das fängt aber wieder mit mein innerer Monk.
1: Ja, ja. Gut, das kann ich nachvollziehen. Das ja. Triggert dann nochmal zusätzlich, das stimmt.
3: Ja.
1: Ich muss aber auch sagen, mich ärgert es manchmal, wenn den Leuten Dinge egal sind. Wenn die das so, weißt du, so notdürftig gelöst. Und dann leben die damit.
3: Ja, Hauptsache es hält. Geht gar nicht.
1: Ich finde temporär
3: entweder
1: vollkommen
3: richtig
1: okay.
3: Oder gar nicht. Entweder ganz oder gar nicht.
1: Ja.
3: Und das ist auch sowas, was ich halt auch meine, weißt du, ich sag meinen Kindern, das ist ganz schön. Oh, das ist so toll, das hast du so super gemacht. Dabei sieht es aus wie, dahin gekritzelt. Nee, dann sage ich, das ist okay, aber das geht besser. Das kannst du schöner, das kannst du besser machen.
1: Moment, von was reden wir gerade?
3: Zum Beispiel jetzt das mit dem Nagel aufhängen oder ne, ein Bild aufhängen. Dann das Bild hängt schief oder ich mal oder das Kind malt ein Bild.
1: Ja. Das Kind malt ein Bild. Jetzt bin ich mal gespannt, was jetzt kommt. Und dann willst du mir doch nicht sagen, Mama, ich habe ein Bild für dich gemalt. Und du sagst dann, boah, ist das hässlich.
3: Nein, das sage ich nicht. Aber zum Beispiel soll es eine Schulaufgabe sein. Und
1: so ganz groß, Mama, hab dich lieb. Und du sagst dann, das ist aber hässlich. Komm noch mal in einer halben Stunde und mach das schöner.
3: Nein. Das Kind schreibt zum Beispiel jetzt was ab. Und da sind verschiedene... Man kann es gerade so lesen. Und dann sage ich, das ist okay. Also gerade wenn das Kind jetzt noch in der zweiten, dritten Klasse ist, da kommt es ja auf die Schrift auch an. Und dann ist es okay, aber das geht auch besser.
1: Ja, okay.
3: Ja, und versucht da halt immer, meine Kinder habe ich dann immer versucht, ich meine, die zwei Großen sind ja schon groß, aber dass die halt sich damit nicht zufrieden gehen, sondern immer das nochmal besser versuchen, weißt du?
1: Mhm. Also du willst, also, dass
3: wenn
1: das
3: mein Kind mir was vorsingt, ja, dann würde ich nie sagen, wenn das Kind nicht singen kann, oder ne, dann würde ich ihm sagen, hör zu, das ist schön, aber du kannst nicht singen.
1: Das also, willst du wirklich so sagen?
3: Ja, würde ich. Auf jeden Fall.
1: Ich tatsächlich nicht.
3: Ich, aber du kannst doch niemanden dem glauben lassen, er kann das ganz toll und dabei ist es gar nicht so.
1: Spielt keine
3: Nur weil
1: Rolle.
3: Du als Mama. Nein, spielt keine Rolle.
1: Also ich würde sagen, wenn mein Kind gerne singt, dann soll es singen. Es spielt keine Rolle, ob er singen
3: kann. Ja, natürlich soll es singen. Auf jeden Fall, aber. Nicht, dass es dann denkt, es kann toll singen und oh, du singst so schön. Nein, klar, lass es singen, aber...
1: Du willst, dass es dein eigenes Können realistisch einschätzt.
3: Richtig, genau.
1: Aber das muss es doch nicht mit 5 Jahren.
3: Nein, das nicht, aber mit 10.
1: Okay, aber dann könnte man ja immer noch sagen, du pass auf, wenn du Musik liebst, dann vielleicht ist Musik zwar dein Bereich, aber vielleicht nicht das Singen, sondern das Musikproduzieren.
3: So was anderes, ne? Genau.
1: Und ganz im Ernst, heutzutage muss wirklich keiner mehr singen können, um einen Song rauszubringen.
3: Nein.
1: Guck dir mal die Charts an. Also ich bin jetzt mal ganz böse und behaupte jetzt einfach mal, dass 99% von denen überhaupt nicht ohne Computer und diese ganzen Programme gescheit auf der Bühne stehen können und singen können.
3: Nein,
1: teilweise
3: das nicht.
1: Ist das wirklich alles schief und schepp. Gibt viele, die wirklich singen können, will ich jetzt gar nicht abstreiten, aber...
3: Manchmal gibt es dann dieses Deutschland sucht den Superstar und dann denkst du dir, hat niemand denen gesagt, dass sie nicht singen können? Nee. Anscheinend hat Oma und Family gesagt, oh, ist ganz toll,
1: ja,
3: was du da singst.
1: Ja.
3: Ja.
1: Also
3: und
1: insofern,
3: das ist das, was ich meine. Das halt dem Kind dann nicht zu sagen, nur weil man das nicht verletzen will, dass das scheiße aussieht. Hm. Und dass das noch besser kann und dass man das nochmal schöner machen muss.
1: Ja,
3: oder nochmal neu machen muss.
1: Mit Sicherheit.
3: Weißt du, also mein Großer, der hat in den Hausaufgaben, wenn er da geschrieben hat, und da hat er einmal gekillert, zweimal gekillert und beim dritten Mal musste er es neu schreiben. Hm. So musste ich das auch, ja.
1: Und die Zeiten kann ich mich auch noch erinnern. Mit dem,
3: ja, und das sind aber einfach, das sind einfach Sachen, das ist, damit man nicht schlampig und schluderig durchs Leben geht. Ja, das ist wie, bevor man raus darf spielen, wird das Zimmer aufgeräumt. Bevor jemand zu einem darf, muss das Zimmer tiptop aufgeräumt sein.
1: Weil dir Disziplin so wichtig ist und Ordnung.
3: Und es
1: oder
3: werden was? Keine Regeln mehr, ja, weil keine Regeln mehr beachtet werden. Es werden immer weniger Regeln beachtet. Ich meine, zu meiner Zeit früher war der Lehrer, das war der Lehrer, was der gesagt hat, war Gesetz. Also, meine Eltern haben zum Lehrer gehalten. Mhm. Oder waren mit dem Lehrer, sag ich mal, auf einer Wellenlänge. Wenn du was angestellt hast, musstest du dafür, keine Ahnung, die Hausordnung abschreiben oder eine Woche Kehrdienst machen oder so etwas, ja. Mhm. Und heute, ich habe mich da auch mit einem Lehrer unterhalten und der hat auch gesagt, heute, das kannst du gar nicht. Da hast du am nächsten Tag die Eltern da stehen, die dir sagen, wie kommen sie darauf, mein Kind das zu machen, das ist ungerecht und das, ne, so. Das war früher nicht so.
1: Okay.
3: Das war, da hat der Lehrer noch auch eine Macht gehabt, den Kindern was zu sagen.
1: Und das wünschst du dir so ein bisschen zurück, oder wie?
3: Ach, soll ich sagen, was heißt zurück? Ja, schon, dass der Respekt einfach mehr da ist.
1: Gut, aber vielleicht kann der ja zu Hause vorgelebt werden, dann hätten es die Lehrer auch leichter.
3: Richtig, also bei meinen Kindern habe ich da keine Probleme. Auch nur die Lehrerin sagt auch immer, es sind zu viele Kinder da, zu viele Eltern da, die dann, wie soll ich sagen, den Eltern, dem Lehrer in dem Moment den Schneid abschneiden, weißt du? Mhm. Indem sie sagen, das können sie nicht machen, dass mein Kind hat da nicht mitgemacht, dabei war sie gar nicht dabei, die Eltern.
1: Das stimmt. Tanja, dann ziehe ich mal weiter.
3: Ja.
1: Ich wünsche dir einen schönen Abend.
3: Alles klar.
1: Und bis zum nächsten Mal. Mach's gut.
3: Ciao.
1: So, jetzt gucken wir mal, was gerade online zusammengekommen ist. Auch da habe ich euch nämlich Fragen gestellt. Ich wollte von euch wissen, gibst du Dinge, die du selbst gelernt hast, an die nächste Generation weiter? Ja, das tue ich ganz bewusst, sagen 71% von euch. Manchmal mache ich das, sagen 16,1% von euch. Ich mache das viel zu selten, sagen 3,2% von euch. Und nein, ich gebe das, was ich selbst gelernt habe, nicht an die nächste Generation weiter, 9,7%. Sind also ja fast 10%. Jeder Zehnte gibt sein Wissen nicht weiter. Ist traurig. Ist immer noch zu viel, finde ich. Was geht deiner Meinung nach am ehesten verloren? Handwerkliches Wissen. 40,7% sagen das von euch. Kochen und Haushaltswissen. 18,5% sagen das. Der Umgang mit Geld. 14,8%. Und zwischenmenschliche Werte. 25,9%. Finde ich übrigens interessant. Ich habe wirklich, bin davon ausgegangen, dass euch die zwischenmenschlichen Werte am wichtigsten sind. Aber es ist eher das handwerkliche Wissen. Das handwerkliche Wissen steht an erster Stelle, man muss sagen, gefolgt vom zwischenmenschlichen. Aber interessant, das einfach mal so schwarz auf weiß von euch hier so zu sehen. Dann haben wir noch ein paar Antworten bekommen auf die Frage zum Beispiel, sonstige Dinge, die verloren gehen, verratet sie uns. Da haben wir hier Ehrlichkeit. Gut, das wären jetzt zwischenmenschliche Werte, hätte man anklicken können. Zuhören, zwischenmenschliche Werte, hätte man anklicken können. Höflichkeit, Erziehung, freundlich sein, zwischenmenschliche Werte, hätte man anklicken können. Respekt anstatt freundlich, ist eigentlich genau das Gleiche. Hättet ihr nicht separat schreiben müssen, hättet ihr euch einfach für die vierte Option entscheiden können. Na gut, so, dann haben wir noch ein paar E-Mails bekommen zum Thema. Auch die möchte ich euch gerne mal vorlesen, von wem ist da was gekommen. Miriam hat uns mal wieder geschrieben, hey Daniel, meine Eltern haben mir beigebracht, dass man dass man zuverlässig sein sollte. Bei uns galt, wenn du jemanden anderen etwas versprichst, dann machst du es gefälligst auch. Wenn du es nicht kannst, sagst du rechtzeitig Bescheid. Als Jugendliche fand ich meine Eltern damit manchmal extrem streng. Heute merke ich aber im Berufsleben und auch bei vielen Freunden, wie wertvoll genau das heutzutage eigentlich ist und wie selten es nur noch gemacht wird. Ich verspreche lieber weniger, als wenn ich etwas zusage, können sich die Leute normalerweise auf mich verlassen. Mein Vater sagte immer, dein Wort ist etwas wert, solange andere sich darauf verlassen können. Und diesen Satz habe ich tatsächlich übernommen. Ich glaube, manche der wichtigsten Dinge, die Eltern weitergeben, sind keine besonderen Fähigkeiten, sondern solche einfachen Grundhaltungen. So, und jetzt könnte man ja argumentieren und sagen, ja, Moment mal und so weiter. Dafür konnte ich ja nichts. Ich konnte das ja, ne, also ich konnte es nicht einhalten, weil ich dafür ja nichts konnte. Dann wäre die ganz einfache Schlussfolgerung, dann versprich es nicht. Dinge, die, wo du nicht ausschließen kannst, dass da noch andere Faktoren vielleicht eine Rolle spielen, dann versprich es nicht. Weil ansonsten, ja, musst du am Ende dann dafür gerade stehen und dann schiebst du anderen die Sache in die Schuhe und das finde ich irgendwie nicht richtig. So, noch eine Nachricht, die ich bekommen habe. Und zwar ist die von Kevin und der sagt, hey, guten Abend, Daniel, wieder mal ein tolles Thema. Danke dir. Mein Opa hatte einen Schrebergarten und ich musste als Kind ständig mit. Damals war das für mich wirklich die Höchststrafe, fand das gar nicht cool und mega langweilig, während meine Freunde draußen was gemacht haben, habe ich quasi Kartoffeln ausgebuddelt, Bohnen gepflückt und gelernt, wann Tomaten ausgegeizt werden müssen. Okay. Heute muss ich darüber lachen, denn inzwischen habe ich selbst einen Garten. Ganz im Ernst, ich liebe es, nach der Arbeit sich um den eigenen Garten zu kümmern. Auch jetzt in diesem Sommer hat das richtig viel Spaß gemacht. Vieles mache ich tatsächlich genauso, wie er es mir damals gezeigt hat. Ich weiß, wann bestimmte Sachen gepflanzt werden, wie man Stecklinge zieht und dass man sich wegen jedem kleinen Schädling nicht wegen jedem kleinen Schädling sofort irgendein Mittel holen muss. Mein Opa lebt leider nicht mehr, aber manchmal stehe ich im Garten und denke, das hier kann ich eigentlich nur, weil du damals darauf bestanden hast, dass ich mitkomme. Liebe Grüße. Ey, coole Geschichte. Vielen Dank. Wirklich sehr, sehr schön. So, jetzt gehen wir schnell in die nächste Leitung. Wen haben wir dran? Da ist wer mit der 02. Hallo, wer da?
4: Hallo.
1: Wer ist denn dran?
4: Steffi, kannst du mich hören?
1: Steffi, grüß dich, woher bist du?
4: Aus Gladbeck.
1: Ah, Gladbeck. Ich glaube, wir hatten schon mal gesprochen, kann das sein?
4: Nee, hatten wir nie, aber ich wollte eigentlich nur sagen, dass das Ziffernblatt nicht mehr gelesen wird, sondern immer nur digitale Uhren. Ja, und das ist ziemlich schade, dass das so verlernt wird.
1: Gutes Argument, ja. Das Ziffernblatt können viele nicht mehr lesen.
4: Ja, finde ich auch ziemlich peinlich, wenn das dann so ist.
1: Aber ja, woran liegt das? Jetzt mal wirklich. Steffi, was glaubst du?
4: Ich glaube an Handy und so. Zeitalter vom Handy.
1: Meinst du, die Eltern können das auch nicht mehr? Und deswegen geben sie es auch gar nicht mehr weiter?
4: Ich kann dir bestimmt bieten, die 30, 35 sind, die das nicht können. Nicht weil die das von zu Hause auch. Ja, doch. Deswegen bin ich ja erbost und rufe dich an. Ja.
1: Ich muss aber auch sagen, Steffi, es gibt manchmal auch so ein bisschen Missverständnisse. Also je nachdem. Sagst du zum Beispiel 11:45 oder sagst du 22:45?
4: Nee, ich sag 23:45.
1: Danke.
4: Ich komme aber auch
1: aus NRW. Danke. Oh, ja. Das macht mich wahnsinnig, dieses 3/4.
4: Das andere ist ich auch, entweder ist das dann 45 Minuten später oder früher in unserem Gedenke, glaube ich.
1: Ja, genau. Also so Sachen machen mich dann wahnsinnig. Ich sag lieber Viertel nach 11, okay. Halb 12, okay. Aber 22:45, finde ich ganz furchtbar.
4: Und das wird auch in der Schule gar nicht mehr so beigebracht, also nicht mehr so akribisch oder die Schleife oder so, die können auch viele Kinder nicht. Die holen sich dann lieber so Schuhe, wo man das eindrehen kann oder so. Das Zeitalter geht ja auch mit, dass solche Dinge einfach verlernt werden. Ja,
1: da gibt es inzwischen so Gummibänder, da brauchst du gar nicht mehr Schnürsenkel, das ist einfach so mit einem Gummi.
4: Ja, meine Tochter, die hat die Schuhe, da drehst du dann einfach an so einen Pinöppel
1: ja
4: und dann zitscht enger.
1: Dann zieht sich das zusammen.
4: Ja, die hat auch einfach keinen Bock zu lernen. Ich sage, irgendwie hat die keinen Bock drauf, dann... Ja.
1: Also wir reden von sehr einfachen Dingen. Jetzt könnte man ja wirklich argumentieren, so wie du gerade sagst, na ja, gut, in der digitalen Zeit brauchen wir keine analoge Uhr mehr zu lesen. Warum ist es denn aus deiner Sicht trotzdem wichtig?
4: Weil wir noch Kirchen haben, weiß ich nicht. Weil die Uhr halt, also ich habe die Uhr nicht anders kennengelernt.
1: Könnte ich Gegenargument liefern, in Kirchen, in die immer weniger Menschen gehen?
4: Ja, okay, ich wohne neben einer. Vielleicht ist er deswegen so, weiß ich nicht. Ja, sind halt auch irgendwie, ich weiß nicht, warum ich das wichtig finde. Vielleicht, weil ich das selber gelernt habe. Ohne Handy. Also bei mir kam das Handy ja erst, wo ich, glaube ich, 12 war oder so. Ja.
1: Okay. Und gut, das ist die analoge Uhr. Gut. Und wie sieht es mit Schnürsenkeln aus? Warum ist das wichtig, deiner Meinung nach?
4: Ja, weil wichtig, ja, damit die Schuhe, ja, keine Ahnung, bald ja nicht mehr, wenn es keine Schnürsenkel mehr gibt, dann sind Schnürsenkel ausgerottet, weiß ich nicht.
1: Naja, also ja. Ich besitze zu Hause, also ich würde mal sagen, die meisten von euch besitzen Schuhe mit Schnürsenkeln, oder?
4: Ja, also ich schon, aber ich mache die auch nicht zu.
1: Wie meinst du?
4: Ja. Ja, meine sind immer so unten drunter zu, man sieht nicht, dass sie zu sind.
1: Ja. Ach, du hast so eine Ja, du hast diese ganz besonders. Das war aber damals auch schon zu meiner Zeit, so Schulzeit vor 20 Jahren, war das auch schon in die Schnürsenkel in so einem ganz bestimmten Stil zu schnüren.
4: Ja, ja, genau. Und so zu flechten oder so.
1: Ja,
4: oder
1: genau, so. genau. Aber ich muss sagen, der Klassiker, also ich habe sie alle klassisch geschnürt. Also die sind jetzt nicht special geschnürt. Und weil die halten müssen. Ich finde, der Schuh muss richtig fest sitzen. Sonst kriegst du Fußprobleme und Knieprobleme mit der Zeit, wenn du sie so locker trägst zum Beispiel. Das hat alles Gründe. Gut, aber die Sachen hast du ja gelernt und du verwendest sie ja auch. Also du weißt, wie man eine Uhr liest, du weißt, wie man Schnürsenkel. Jetzt, was sind denn die anderen Sachen, die du aber beigebracht hast und von wem vor allem fürs Leben?
4: Boah, gute Frage. Ja, oft von meinen Großeltern. Ich bin überwiegend bei denen groß geworden. Und ja, was Kochen und so angeht, auf jeden Fall im Garten. Auch Oma hat mich sehr geprägt. Aber tatsächlich auch die Grundschullehrerin, was heute, also die hat uns Knöpfe. Ja, die hat uns auch noch so ein bisschen normale Sachen noch beigebracht, die man jetzt vielleicht nicht so mehr in der Schule lernt.
1: Die Großeltern aber zu Hause, haben die das, wie haben die das vermittelt? Vor dem hatten wir nämlich diesen Unterschied zwischen, ich bringe dir jetzt was bei, wie kriege ich das hin, dass das Kind motiviert ist und offen dafür ist zu lernen?
4: Ja, selber Hand anlegen, also selber machen halt, ne? So wie eine Gurke zu schneiden, dann beim Essen oder so, ne, habe ich zwar dann die Gurke bekommen und nicht jetzt irgendwie eine Kartoffel oder so, weil man sich hätte schneiden können. Mhm, ja, aber halt, dass man aktiv mitmachen kann und nicht, dass man für blöd wird.
1: Hattest du da aber immer Bock drauf? Oder war das manchmal auch so, dass du gesagt hast, oh, ich habe da keine Lust drauf?
4: Ja, natürlich hatte ich auch mal keine Lust oder schon wieder eine Gurke oder so, ne? Ja, aber es gehört ja leider auch zum Leben dazu, dass man auch jeden Tag zur Arbeit gehen muss, jeden Tag frühstücken, auch wenn man mal keine Lust hat. Ja.
1: Ist es wichtig, dass man den Kids genau das beibringt, dass es jeden Tag dasselbe gibt und deswegen lernt man den schon früh, dass es Dinge gibt, die sich ständig wiederholen?
4: Ja, doch, also nicht vielleicht jeden Tag eine Gurke geben, aber so, dass er doch dass sich Dinge wiederholen, das ist schon wichtig, so, ja. Oder auch, ich war mal hochschwanger, kam ich in den Bus, da saßen ganz viele Kröten darum, die sind nicht für mich aufgestanden. Dann sage ich so, hey Mensch, ich habe doch hier eine, dürfte ich mich mal hinsetzen? Ja, aber wieso denn? Ich bin doch ein Kind, sagte der zu mir. So, okay, dann bleib bloß sitzen. Ja, also so.
1: Das Beispiel habe ich jetzt gerade nicht ganz verstanden. Du als erwachsene Frau hast gefragt, hochschwanger, fragst, ob du dich mal hinsetzen darfst.
4: Ja, das sind alles, ich glaube 14-Jährige, 12-Jährige. Und die haben das nicht verstanden, warum ich die jetzt gefragt habe, weil das sind ja Kinder und die haben vorrangig zu sitzen. Also man sollte denen schon so ein paar Werte beibringen, das wollte ich jetzt einfach nur sagen.
1: Die haben dann nicht wirklich geantwortet, warum? Ich bin doch ein Kind, oder?
4: Wo doch, ich bin doch das Kind. Ich stand wirklich mit einer ganz, also ich war hochschwanger, 8. Monat, ne? Bin jetzt ja, war glaube ich auch im Sommer, da sieht man das ja dann auch, ne? Also ich war richtig erbost, ich bin auch stehen geblieben. Und ein Opa war dann noch am Lachen, für mich stehen die auch nicht auf. Der muss sich dann auf seinen Rollator setzen, so ungefähr, ne? Ja.
1: Schon traurig.
4: Ja, finde ich auch.
1: Muss man wirklich sagen. Steffi, dann danke ich dir erstmal für deinen Anruf. Du wolltest ja gar nicht so viel reden, aber ich habe dir doch ein bisschen was entlockt. Danke dir dafür. Ja. Dir einen schönen Abend. Bis bald.
4: Dir auch.
1: So, anrufen dürft ihr. Ein paar Minuten haben wir noch.
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1: So, Manni aus Tübingen ist bei mir. Manni, grüß dich.
5: Schönen guten Morgen, Daniel. Wie geht's?
1: Ach ja. So kurz vor Ende, jetzt mich mal am Anfang fragen müssen. Wobei, jetzt bin ich sogar noch glücklicher, weil ich ja wirklich tolle Geschichten von euch gehört habe und weil wir jetzt ja das ein bisschen auch so erweitert haben. Verrat mir doch mal, was hast du von den Eltern, Großeltern fürs Leben beigebracht bekommen?
5: Oh, ich habe von meinem Vater viel mitgekriegt und von meiner Oma auch.
1: Dann lass uns mal den Vater zuerst hören. Was hat der dir beigebracht?
5: Ja, das, was man die ganze Zeit so mal gehört hat, also das Handwerkliche.
1: Das ist jetzt der Oberbegriff und konkret hat er dir beigebracht, wie man einen Nagel gerade einschlägt, einhämmert oder was genau hat er dir beigebracht handwerklich?
5: Alles Mögliche, klar, wie man Nägel reinmacht, in Dings, Bohrmaschine bedient, Löcherbohrer, Reifewechsler und Tapeziere, Malern. Gut, ich meine, das habe ich zwar gelernt als Lehre, aber das sind solche Sachen, wo ich sage, ja, gehört heutzutage, wäre nicht schlecht. Also meine Tochter, die kann auf jeden Fall mal Nägel, also ihre Bilder selber aufhängen.
1: Sehr gut, sehr gut. Ich merke schon, das ist das meistgewünschte Thema. Machen wir vielleicht mal 2 Stunden Nägel. Aber Manni, hast du, wenn du dich so versuchst, daran zurückzuerinnern, ich meine, es ist schwer, wir sind alle schon lange, lange her, aber hast du damals das Gefühl gehabt, das macht mir Spaß, was ich gerade hier beigebracht bekomme, oder hattest du damals eher das Gefühl gehabt, ah, der nervt mich damit, ich will lieber was anderes machen und er versucht mir hier gerade irgendwie, ja? Da kommen ja meistens so Sprüche, Manni, magst du mir gerade mal bei irgendwas helfen? Und man ist dann manchmal so, oh, wozu? Dabei wissen wir gar nicht vielleicht, dass wir dabei was lernen könnten.
5: Eigentlich gar nicht, weil ich sage ja, mein Vater, der war gelernter Kfz-Meister und auch handwerklich halt wirklich cool, sehr begabt. Und ja, wenn der halt was gemacht hat, dann hat man halt immer geholfen.
1: Das hat dich automatisch mitbegeistert oder musste man dich überzeugen?
5: Automatisch schon. Nee,
1: ah, okay.
5: Automatisch. Gut. Weil, ja, wie gesagt, ja gut, als Junge, denke ich mal, ist man da ein bisschen anders. Macht man da viel mehr mit, wie vielleicht ein Mädchen oder so,
1: nein,
5: wo ich sagen muss,
1: gut, das würde ich heute nein, nicht mehr stehen lassen.
5: Nee, heute nicht mehr. Früher war, also in meiner Zeit war das schon noch so.
1: Ja. Aber also auch nur, weil es so erzogen wurde. Ich glaube, mit Sicherheit gab es auch schon damals Mädels, die Bock drauf gehabt hätten. Aber man hat es denen einfach nicht angeboten oder nicht zugetraut.
5: Richtig.
1: Schade.
5: Also ich sage ja, wir haben damals Mädchen in der Klasse gehabt, die Maler und Lackierer gelernt haben. Ich habe eine gehabt, die hat ihr, bei mir war eine in der Klasse, die hat nachher das Geschäft vom Vater übernommen als Malergeschäft. Also von dem her,
1: ich find das klasse.
5: Klar, logisch, aber es war halt doch mehr Jungensachen. Ist ja genau das gleiche wie mit LKW-Fahren heutzutage. Hauptsächlich sind es eigentlich Männer, aber das hat sich auch geändert. Es gibt so viele Frauen, die LKW fahren und ja, das hat sich ja auch geändert.
1: Ja, und je sichtbarer sie werden, desto mehr wird das auch angenommen, weißt du? Das ist ja das Ding, wenn du davon nicht hörst und traust du dich vielleicht nicht oder hast Angst vor dem Weg, du hast ja auch gemeint, damals wurde das belächelt oder auch manchmal, ja, wurde einem unterstellt, die wird das niemals so gut hinbekommen wie ein Mann. Totaler Quatsch.
5: Ja. Das würde ich jetzt nicht behaupten.
1: Nee, das waren aber also Männersprüche früher.
5: Ja, früher. Das ist ja genauso wie mit dem Frauenfußball.
1: Ja.
5: Das hat man den Frauen auch nie zutraut.
1: Nee. Dabei spielen die besser als die Jungs, habe ich mir sagen lassen. Ich bin ja nicht so fußballaffin, aber ich habe gehört, die sollen sehr erfolgreich sein.
5: Das ist richtig. Man sieht es ja bei den Bayern, die Frauen schon viermal hintereinander deutscher Meister geworden sind.
1: Sehr gut.
5: Ja, ist so.
1: Manni, also, du sagst, das Handwerkliche, das hast du gelernt. Es hat dir im Leben auch was gebracht. Du bist später in eine handwerkliche Ausbildung als Maler und Lackierer, richtig?
5: Richtig, ja. Als Autolackierer.
1: Und Autolackierer sogar. Und war es natürlich dankbar, dass du da ein paar Sachen auch schon vorweg wusstest und kanntest und gemacht hast. Ist das dann so, dass man automatisch das an die nächste Generation weitergibt? Oder hast du erst mal geschaut, interessieren die sich überhaupt dafür? Vielleicht wollen die ja was ganz anderes machen. Was, wenn das eigene Kind eher in den Bürobereich will oder so? Was bringt es dann, wenn ich dem zeige, wie man malt und lackiert oder sowas? Weißt du, was ich meine? Also erzähl, wie du da vorgehst.
5: Ja gut, ich meine, bei meinem Sohn war das ja von vornherein klar, dass er den Beruf weiß. Ich mache jetzt halt auch LKW-Fahrer. Aber der hat auch damals schon das gelernt, zwecks Malen und Hämmern, Sägen, alles Mögliche. Das hat er aber auch von alleine gemacht und hat dazu geguckt. Das hat er auch von seinem Opa auch immer ein bisschen mitgeholfen und so, wenn der mal was gemacht hat. Mhm. Da ist es wieder anders. Bei den Mädels, ja gut. Ja, ich sage ja, meine Große, ja, die hat ja schon, die hat mir schon ein paar Sachen immer mal oder fragt oder so, was man machen kann. Und da gebe ich ihr das dann schon weiter. So, gerade zum Nägel reinhauen zu Sachen. Die hat auch mal schon ein Schuhregal selber gebaut. Da hat mir ja ein bisschen geholfen, aber das Rest hat sie alleine gemacht.
1: Aber ist das nicht ein cooler Moment, wenn du dann so, wenn das eigene Kind etwas gebaut hat, ja, und dann kommt, Papa, was habe ich gemacht? Ich finde das schön. Ich finde auch wichtig, dass man in dem Moment lobt und nicht dann anfängt sofort zu kritisieren, das hättest du aber besser. Nein, das ist Quatsch.
5: Gar nicht, absolut nicht. Das steht bei uns in der Wohnung.
1: Sehr schön, auch finde ich gut. Finde ich toll.
5: Ja, und von der Oma habe ich halt auch viel mitgekriegt. Halt gerade das, wie soll man sagen, der Respekt vor älteren Leuten. Mhm. Was heute die heutige Jugend ja, naja, nicht so hat, wie es sein sollte. Mhm. Also sprich, das heißt, wie viele andere vorhin schon gesagt haben, das Danke, bitte und ja, das Guten Tag sagen bei älteren Leuten. Das sind halt so Kleinigkeiten, sage ich mal, wo einfach, ja, ich sage, es gehört einfach dazu.
1: Ja gut, aber es würde ja nicht bemängelt werden, wenn es nicht abnehmen würde in unserer Gesellschaft. Sonst würdet ihr es ja nicht ständig erwähnen. Also es scheint ja wirklich was zu passieren in der Hinsicht.
5: Das ist es ja, weil die einfach heutzutage das gar nicht mehr so sehen, die Jugendlichen. Hm. Die haben ja keinen Respekt mehr in der Schule vor den Lehrern oder allgemein oder vor den Eltern. Da fängt es ja schon an.
1: Ich sehe das als Aufgabe für uns alle, das vorzulegen.
5: Das ist die Gesellschaft. Ja. Das ist die Gesellschaft. Die kriegen das von anderen Kindern mit. Hm. Und dann denken die müssen das daheim auch machen.
1: Naja.
5: Und wie vorhin schon viele gesagt haben, wenn wir halt beide arbeiten müssen, wegen der heutigen Zeit, weil es ja nicht mehr anders geht, ja, das sind die Kinder halt teilweise schon auf sich, so Schlüsselkinder halt.
1: Das ist nochmal ein Thema für sich. Manni, bleibt gerne noch in der Leitung. Euch da draußen, vielen Dank fürs Zuhören, fürs Mailschreiben, fürs Posten. Das war's für heute. Wir hören uns wieder ab 12 Uhr mit einem neuen Thema. Bleibt gesund und munter. Alles Gute euch. Bis dann. Tschüss.
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6: Ich bin Tine Klimach. Die CDU-CSU-Bundestagsfraktion tagte erstmals nach dem Wahldebakel. Ihr Vorsitzender Thorsten Frey stärkte Kanzler Merz den Rücken.
7: Der Bundeskanzler hat unsere Unterstützung und ja, ich bin davon überzeugt, dass wir gemeinsam mit der SPD die verabredeten Reformvorhaben auch tatsächlich zügig durchsetzen können.
6: Am Abend fanden sich außerdem mehrere Spitzenvertreter der Koalition in Berlin zu einem vertraulichen Treffen zusammen. Darunter sollen Kanzleramtsministerin Wagen und Gesundheitsminister Lindemann von der CDU gewesen sein. Für die SPD nahmen Co-Chefin Bärbel Bas sowie Innenminister Dobrindt als Vertreter der CSU teil. Zum ersten Mal seit rund 3 Monaten haben sich Vertreter der USA und des Irans wieder getroffen. Das Gespräch am Rande der UN-Generalversammlung in New York sei sehr gut gelaufen und habe 3 Stunden gedauert, sagte US-Präsident Trump vor Reportern. Iranische Staatsmedien bestätigten das Treffen. Ob es konkrete Ergebnisse gab, blieb offen. Heute wird die Rede des iranischen Präsidenten Pezeshkian vor den Vereinten Nationen erwartet. Medikamente einfach in der Drogerie um die Ecke abholen. Diesen Service bietet die Online-Apotheke von DM, zumindest für bestimmte Medikamente an. Das passt der Wettbewerbszentrale nicht. Sie hat geklagt und heute prüft das Landgericht Karlsruhe den Fall.
8: Seit knapp einem Jahr vertreibt die Drogeriemarktkette unter dem Namen DM Med rezeptfreie, apothekenpflichtige Medikamente. Darunter fallen etwa Schmerzmittel wie Ibuprofen oder Paracetamol. Die Wettbewerbszentrale sieht darin eine Vermischung von Drogerie- und Apothekenangebot und klagt deshalb dagegen. Das Gericht will nun prüfen, ob die Online-Apotheke hinreichend vom eigentlichen Angebot der Drogeriekette getrennt ist. Es ist gut möglich, dass das Verfahren durch weitere Instanzen geht. Mit einem Urteil ist heute eher nicht zu rechnen. Finn Wiens, Nachrichtenredaktion.
6: Zum Sport. Alexander Blessin ist neuer Cheftrainer von Borussia Mönchengladbach. Der 53-Jährige erhält beim Tabellenletzten der Bundesliga einen 2-Jahres-Vertrag und soll heute vorgestellt werden. Gladbach war mit 4 Niederlagen und 16 Gegentoren historisch schlecht in die Saison gestartet. Sein Pflichtspieldebüt gibt er am 11. Oktober im Derby beim 1. FC Köln.
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